0: NTV zu den Gründen?
1: Also wir haben mittlerweile das traurige Bild, dass es starke Erkrankungen innerhalb der Region gibt. Das kann so nicht mehr weitergehen. Deswegen haben wir uns dann entschieden, diese Kundgebung abzuhalten, um ein Zeichen zu setzen, dass es mit dem stetig steigenden und belastenden Transitverkehr nicht mehr weitergehen kann und nicht mehr weitergehen darf.
0: Ab 11 Uhr heute ist die Brenner Autobahn wegen der Demo für 8 Stunden dicht, ebenso die Nebenstrecken.
2: Das Wetter. Ungemütlich wird es in der Nacht. Ich hoffe nicht, dass ihr raus müsst, denn immer wieder überraschen uns Schauer. Teilweise sind auch Gewitter drin und es bleibt relativ warm für diese Nacht. 14 bis 18 Grad. Nachher bleibt es bewölkt, zumindest am Vormittag und am Morgen. Da kann auch nochmal ein Schauer oder ein Gewitter dabei sein. Und stellenweise sind sogar Starkregenschauer nicht ausgeschlossen. Trotzdem wird es nachher wieder warm. 24 bis 29 Grad. Am Sonntag wechseln sich dann Wolken, Regenschauer, Gewitter und Sonne ab und das Ganze dann bei nicht mehr ganz so warm 25 Grad.
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4: A2 Dortmund-Hannover zwischen Hamm und Beckum, dichter Verkehr, 7 Minuten Zeitverlust. Und A30 Osnabrück-Bad Oeynhausen zwischen Bad Oeynhausen-Ost und Kreuzbad Oeynhausen, 2 Kilometer stockender Verkehr. Wir wünschen allen unterwegs gute Fahrt.
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2: Wenn ihr noch nicht schlafen könnt oder vielleicht sogar nicht schlafen wollt, ja, dann hilft dieser Song euch. Ray, Where's My Husband? Schöne Nacht. Schönen Samstag. Viel Spaß beim Feiern.

0: Ich weiß nicht, wie es bei euch aussieht. Wollt ihr auch mal raus? Habt ihr einen Sommerurlaub schon gebucht? Ah, doch wieder Malle, ja. Wir Deutschen sind ja immerhin in einer Disziplin Weltmeister, nämlich im Reisen, ja. Insgesamt 68 Millionen Urlaubsreisen machen wir jedes Jahr. Ich übersetze, das ist viel. Stefan Rehe, Kollege, warum ist Verreisen abgesehen von Erholung eigentlich so wichtig?
1: Ja, die Wissenschaft teilt die Gründe dafür in zwei Kategorien ein. Einmal gibt es die sogenannten Push-Mechanismen, also das, was uns zu Hause stört und deshalb in die Ferne stößt. Ja, und dann gibt es noch das Gegenteil, die Pull-Mechanismen. Das ist das, was uns an der Ferne reizt und uns eben wegzieht.
0: Ja, viele machen ja auch so ein Sabbatical, um mal rauszukommen, also ein Jahr mal Pause. Ist das so ein Grund, mal zu verreisen?
1: Ja, genau, wir wollen weg von zu Hause, zum Beispiel, weil wir hier mit unserem Job nicht zufrieden sind und uns selbst im Sabbatical dann eben nochmal neu erfinden wollen. Ja, und indem wir uns so weit wie möglich von unserem Zuhause entfernen, gewinnen wir dann auch so einen mentalen Abstand und können dann auch so ein bisschen von außen auf unser Leben schauen.
0: Ja, und ein Grund, der uns in die Fremde zieht, sag ich mal, vielleicht sind wir ja auch ein bisschen neugierig und wollen fremde Kulturen kennenlernen oder so, ne?
1: Ja, genau, Neugier. Unser Gehirn sucht immer neue Reize und dafür ist so eine Reise natürlich perfekt. Reisen bedeutet eben auch im Hirn Bewegung und deswegen bleiben uns Urlaube ja auch so sehr in Erinnerung, vor allem im Vergleich zu so alltäglichen Situationen.
0: Ja, und wenn wir nochmal durch Social Media gehen, auf unsere Konten, da sehen wir ja auch, oh, was haben wir da alles Tolles gemacht? Ich meine, super. Urlaub ist auf Insta und Co. auch ein Riesending, ne?
1: Ja, total. Und das Stichwort ist hier ganz einfach, Ansehen bzw. Prestige. Denn Urlaub bedeutet ja erstens, dass man sich so einen gewissen Luxus einfach leisten kann und zweitens hat das auch ja so einen intellektuellen Anstrich. Ja. Wer viel verreist, der hat eben auch viel zu erzählen.
0: Stefan Rehek, vielen Dank.
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0: Das Wetter.
1: Ungemütliche Nacht, würde ich mal sagen. Zumindest muss man immer mal wieder mit einem Regenschauer, teilweise auch mit einem Gewitter rechnen. 14 bis 18 Grad erreichen wir in dieser Nacht. Nachher wird es dann relativ bewölkt. Zumindest starten wir so in den Tag. Da kann auch noch mal ein Gewitter oder ein Schauer dabei sein. Nachher dann auf jeden Fall ein bisschen mehr Sonne bei bis zu 29 Grad. Also es bleibt warm. Und am Sonntag, da wird es dann bewölkt. Hier und da gibt es vielleicht nochmal einen Schauer, örtlich sogar nochmal ein Gewitter. Und dann aber auch noch Sonne und Temperaturen bis 25 Grad.
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2: A2 Dortmund-Hannover zwischen Hamm und Beckum, dichter Verkehr, 7 Minuten Zeitverlust. Und A30 Osnabrück-Bad Oeynhausen zwischen Bad Oeynhausen-Ost und Kreuzbad Oeynhausen, 2 Kilometer stockender Verkehr. Wir wünschen allen unterwegs gute Fahrt.
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1: Kommt gut durch die Nacht mit uns jetzt mit Musik von Lost Frequencies. Zusammen mit Basti, hier ist Head Down.

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0: Taylor Swift und Opalite. Etwa 73 Jahre ist es her, dass der Mount Everest, der höchste Berg der Welt, bestiegen worden ist. Das war damals eine Sensation, krasse Leistung. Aber heute...
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2: Was ist bitte noch bescheuerter, als heutzutage den Mount Everest zu besteigen? Weiß ich nicht, die Big Five in Afrika jagen oder so. Auf dem höchsten Berg der Welt ist ja mehr los als im Disneyland zum Ferienanfang. Freunde, wenn ihr in eurem Urlaub Grenzerfahrung machen wollt, ja, dann nehmt doch einfach mal im Robinson Club ein paar Handtücher von den Liegen. Am besten in der ersten Reihe am Pool. Und dann warten, was passiert. Das ist eine Grenzerfahrung. Oder für Adrenalin-Junkies, macht mal beim Finanzamt Klingelmännchen. Oder wenn ihr mal wirklich körperlich an euer Limit gehen wollt, ja, dann geht einfach mal am Rastplatz aufs Klo. Aber ohne extra Sauerstoff, das hat noch keiner geschafft. Wusstet ihr eigentlich, dass es auf dem Gipfel von Mount Everest Internetempfang gibt? Ey, wenn das geht, wer verkackt's bitte im Sauerland? Und immer dran denken, wie stehen eigentlich eure Haare zum Berge?
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1: Ich bin Diana Kramer. Die FDP steckt in einer tiefen Krise. Bei der letzten Bundestagswahl 2025 flog die Partei aus dem Bundestag und sitzt inzwischen auch nur noch in 6 von 16 Landesparlamenten. Mit einem neuen Vorsitzenden soll es nun wieder aufwärts gehen. Beim Parteitag in Berlin soll heute der bisherige Vize Wolfgang Kubicki zum neuen Vorsitzenden gewählt werden.
2: Die FDP setzt jetzt auf Erfahrung und Einigkeit, denn einen Gegenkandidaten hat der 74-jährige Kubicki nicht. Sowohl noch Parteichef Dürr als auch der FDP-Vorsitzende in NRW Höhne wollten keine Kampfkandidatur gegen den erfahrenen Politprofi. Zwar scheint die FDP in Umfragen schon ein bisschen von Kubickis Bekanntheit zu profitieren, trotzdem 66% glauben in einer Forsa-Umfrage nicht daran, dass er die Liberalen zurück in den Bundestag führt. Thomas Thonfeld, Berlin.
1: Nach dem Regierungswechsel in Ungarn will die EU-Kommission bis zu 16,4 Milliarden Euro an eingefrorenen EU-Mitteln aus der Orbán-Zeit freigeben. EU-Kommissionspräsidentin Ursula von der Leyen sagte in Brüssel, der Großteil des Geldes soll fließen, wenn beschlossene Reformen umgesetzt sind. Sie lobte die neue Regierung von Ministerpräsident Peter Modjo für ihr schnelles und entschlossenes Vorgehen gegen Korruption und zur Wiederherstellung der Rechtsstaatlichkeit. Zum Fußball. Der FC Arsenal will sich zum ersten Mal den Titel in der Champions League holen. Im Finale der Königsklasse treffen die Londoner heute Abend in Budapest auf Paris Saint-Germain.
3: Nur einmal standen die Londoner im Finale. Vor genau 20 Jahren verloren sie gegen den FC Barcelona. Arsenal-Profi Kai Havertz weiß, wie es sich anfühlt, die Champions League zu gewinnen. 2021 schoss er im Finale das Siegtor für den FC Chelsea. Gegen den formstarken Titelverteidiger Paris Saint-Germain, der den FC Bayern ausgeschaltet hat, ist Arsenal allerdings nicht in der Favoritenrolle. Philipp Detlefs, London.
1: Anstoß in Budapest ist heute um 18 Uhr. Und noch zum Tennis. Alexander Zverev steht im Achtelfinale der French Open. Der 29-jährige Hamburger gewann sein Drittrundenmatch gegen den Franzosen Quentin Alice in 4 Sätzen. Zverev steht zum 9. Mal in Serie in der Runde der besten 16 und ist der heißeste Anwärter auf den Titel in diesem Jahr, nachdem auch Grand Slam-Rekordchampion Novak Djokovic ausgeschieden war.
4: Das Wetter.
5: Ja, jetzt in der Nacht wechselnd bewölkt und immer wieder nass, das bei noch 18 bis 14 Grad. Dann heute am Samstag wechselnd bewölkt und meist niederschlagsfrei. Nur in der Südhälfte sind auch mal einzelne Schauer oder auch Gewitter mit dabei.
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7: Hier die aktuelle Verkehrslage. A30 Osnabrück Bad Oeynhausen. Zwischen Bad Oeynhausen Ost und Kreuz Bad Oeynhausen 2 Kilometer Stau. Weiterhin auf der A40 Essen-Dortmund. Zwischen Dortmund-Barob und Dortmund-Hombruch 1 Kilometer stockender Verkehr. Zusätzlich auf der A43 Wuppertal-Münster zwischen Kreuz Recklinghausen und Recklinghausen-Herten 1 Kilometer zähfließender Verkehr, 6 Minuten längere Fahrzeit. Und darüber hinaus auf der A44 Mönchengladbach-Aachen zwischen Kreuz Holz und Dreieck Jackerath 1 Kilometer Stau, 47 Minuten Zeitverlust. Wir wünschen allen unterwegs gute Fahrt.
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5: Tja, und wir schieben uns mal schön weiter durch die Nacht jetzt mit Musik. Und zwar von Michael Schulte mit 5 AM. Ich bin Andreas Grunwald. Angenehme Nacht zusammen. You love me.

0: Das ist die Musik von Roxette, Joyride. Wir bleiben auch direkt mal bei der Spritztour. Muss so ein Sommerurlaub für euch eigentlich immer direkt hier der klassische Strandurlaub sein mit 35 Grad, Sonne, Sand und Meer? Immer mehr Leute, die verzichten ja, wenn auch unfreiwillig, auf den klassischen Sommerurlaub, weil sie, ich sag mal, sich so eine Woche im Ausland einfach nicht mehr so eben mal leisten können und verbringen ihre Urlaubstage dann einfach zu Hause. Staycation nennt sich das jetzt ganz modern. Kollege Stefan Rejek, man kann sich die freie Zeit zu Hause ja eigentlich auch, ich sag mal, urlaubshaft gestalten.
1: Ja genau, also der ehrliche Urlaub auf Balkonien tut's auch. Klar, wer weit reist, der lässt auch die Arbeit und anderen privaten Stress wortwörtlich hinter sich. Aber es gibt eben auch Strategien, mit denen wir unser Gehirn so ein bisschen austricksen können und dann geht Urlaubsfeeling eben auch zu Hause. Zum Beispiel, indem wir unsere freie Zeit genau planen, eben so wie wir auch unsere Ausflüge im Urlaub genau planen würden. Dadurch bekommen wir erstmal eine gewisse Vorfreude.
0: Ja, also Hauptsache was planen und nicht zu Hause auf der Couch sitzen.
1: Ja, total. Und auch wenn's paradox klingt, Struktur hilft uns bei der Erholung. Wenn wir nämlich so gar nichts tun, dann kreisen die Gedanken schon nach kurzer Zeit wieder um die Arbeit, um Verpflichtungen und um den Alltagsstress eben. Ja, und dann gibt's vor dem Urlaub noch immer so kleine Urlaubsrituale, die uns in Stimmung bringen und die kann man auch ganz leicht ersetzen.
0: Wie sehen die aus? Du meinst jetzt also, wenn ihr euch da zum Beispiel immer so ein Urlaubsoutfit kauft, müsst ihr da gar nicht drauf verzichten. Damit seht ihr ja hier auch zu Hause gut aus und so ein Stück Urlaubsfeeling kriegt ihr dabei auch.
1: Ja, genau so ist es. Dann Geheimtipp von mir. Ich habe ein Parfüm, das ich nur im Sommer trage und auch irgendwie total mit dem Urlaub verbinde. Ja, und gerade Gerüche triggern Assoziationen ja extrem. Ich muss nur diesen Duft riechen und bin direkt in Spanien am Strand. Ja, und dann noch mein letzter Ratschlag. Trefft neue Leute. Die Begegnungen mit Fremden sind ja irgendwie auch das, was den Urlaub ausmacht und was uns auch nach dem Urlaub am meisten im Kopf bleibt.
0: Ja, ihr habt's gehört. Na, eigentlich müsst ihr nur das machen, was ihr im Urlaub sonst auch immer macht. Nur eben günstiger.
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0: Das Wetter.
1: Ja, und da geht's weiter, wechselnd bewölkt und mit etwas Regen durch diese Nacht. Dazu noch 14 bis 18 Grad. Dann heute der restliche Tag geht wechselnd bewölkt und trocken über die Bühne. Nur im Südwesten ist mal etwas Regen möglich und das dann alles bei 24 bis 29 Grad.
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2: Hier die aktuelle Verkehrslage. A30 Osnabrück Bad Oeynhausen. Zwischen Bad Oeynhausen Ost und Kreuz Bad Oeynhausen 2 Kilometer Stau. Weiterhin auf der A40 Essen-Dortmund zwischen Dortmund-Barob und Dortmund-Hombruch 1 Kilometer stockender Verkehr. Zusätzlich auf der A42 Dortmund-Kamp-Lindfort zwischen Oberhausen-Zentrum und Oberhausen-Buschhausen 1 Kilometer zähfließender Verkehr. Und darüber hinaus auf der A43 Recklinghausen-Münster zwischen Recklinghausen-Hertin und Mahl-Sinsen 1 Kilometer Stau, 5 Minuten Zeitverlust. Wir wünschen allen unterwegs gute Fahrt.
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1: Ja, und wir machen weiter mit Musik von Dasha jetzt. Hier ist sie mit Austin. Ich bin Andreas Grunwald. Angenehme Nacht zusammen.

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1: Ich bin Diana Kramer. Rund um den Brenner sind heute alle auf Ausnahmezustand eingestellt. Für eine Demonstration gegen die Verkehrsflut dort wird die wichtige Nord-Süd-Strecke komplett gesperrt. Reisende und Anwohner müssen ausweichen.
2: Verkehrsverbände warnen vor einem Verkehrskollaps. Die Polizei erklärt jegliche Prognosen für unseriös. Normalerweise passieren jedenfalls Zehntausende Autos tagsüber den Alpenpass. Ausweichstrecken scheinen für Reisende unattraktiv, denn auch die dürften überlastet sein. Polizei und Hilfsorganisationen haben sich auf einen möglichen Großeinsatz vorbereitet. Um 19 Uhr soll die Strecke in Österreich wieder freigegeben werden. Aus Matrei, Matthias Röder.
1: Das Warten auf eine Entscheidung bei den Verhandlungen zu einem Abkommen für ein Ende des Iran-Kriegs geht weiter. US-Präsident Donald Trump hatte diese zwar zeitnah angekündigt, bei einer Lagebesprechung im Weißen Haus gab es nach US-Medienberichten aber keinen Durchbruch. Trump habe das Treffen nach 2 Stunden verlassen, berichtet unter anderem die New York Times unter Berufung auf einen US-Beamten. Seit Tagen wird zwischen den USA und dem Iran intensiv über ein Abkommen verhandelt. Bis zur Sommerpause hat die Politik noch viel vor. Vor allem will die Regierung noch ein großes Reformpaket schnüren. Durch viele hitzige Wortmeldungen zuletzt, auch von Gewerkschaften und Arbeitgebern, wird das allerdings nicht gerade leicht. Helfen soll dagegen ein Reformgipfel mit Spitzenvertretern aller Seiten. Gestern gab es dazu bereits Vorgespräche im Kanzleramt.
3: Die Erwartungen sind riesig bei Verbrauchern, aber auch Unternehmen, denn die wirtschaftliche Lage in Deutschland ist nicht zufriedenstellend. Mehrere Faktoren belasten die Wettbewerbsfähigkeit und die Wachstumsaussichten. Gefordert werden deshalb mutige und entschlossene Reformen und die Bundesregierung muss liefern. Die Liste der abzuarbeitenden Themen ist aber lang. Es geht etwa um Rente, Steuern, Arbeitsmarkt und Bürokratieabbau. All das will Schwarz-Rot vor der Sommerpause lösen. Es gibt allerdings erhebliche inhaltliche Differenzen. Vor allem beim Steuerrecht liegen Union und SPD noch weit auseinander. David Riemer, Berlin.
1: Nach einer Serie von Wahlniederlagen vollzieht die FDP einen personellen Neuanfang. Ein Bundesparteitag in Berlin wählt an diesem Wochenende die komplette Führung neu. Einziger Bewerber für den Parteivorsitz ist Vizeparteichef Wolfgang Kubicki.
4: Das Wetter.
5: Ja, und da geht's weiter wechselnd bewölkt und mit etwas Regen durch diese Nacht. Dazu noch 14 bis 18 Grad. Dann heute der restliche Tag geht wechselnd bewölkt und trocken über die Bühne. Nur im Südwesten ist mal etwas Regen möglich und das dann alles bei 24 bis 29 Grad.
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7: A40 Essen-Dortmund. Zwischen Dortmund-Barob und Dortmund-Hombruch 1 Kilometer Stau. Und A42 Dortmund-Kamp-Lindfort zwischen Oberhausen-Zentrum und Oberhausen-Buschhausen. 1 Kilometer stockender Verkehr. Wir wünschen allen unterwegs gute Fahrt.
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5: Ja, starten wir rein in diese Stunde jetzt mit Musik von Mark Ember. Ich bin Andreas Grunwald. Euch einen schönen Samstag.

0: Moskena mit Rhythm Unknown, ja, Urlaub, ne? Ich weiß, es ist schon was Feines. Noch besser ist es natürlich, wenn du dafür jetzt nicht 5 Stunden unterwegs bist, um die Ecke. Nicht Mallorca oder so, nee, NRW. Denn auch hier bei uns kannst du richtig schön Urlaub machen. Also haben wir mal bei unseren Kolleginnen und Kollegen uns durchgefragt. Manche arbeiten ja da, wo andere Urlaub machen. Zum Beispiel am Möhnesee bei Soest, da wohnt der Kollege Ben Hetwa.
1: Der Möhnesee ist wirklich einfach unfassbar schön und ist auch so bei uns in der Region das Highlight. So vielleicht im Uferlos, dem Strandbad, das ist wunderschön. Oder auf der riesigen Sperrmauer, da kann man auch drüber laufen. Oder spazieren einfach im Seepark. Und es ist auch wirklich verrückt, weil ganz viele aus Deutschland oder NRW sehen den See so als Urlaubsort an. Die planen dann ein ganzes Wochenende. Und wir sagen hier so, ja komm, lass mal eben zum See fahren. Das ist schon ein Privileg. Man kann auch so einen Tag am See ganz locker verbringen. Also da gibt es viele Optionen. Zum Beispiel mit einer Fahrradtour. Aber da muss man dann auch ordentlich trampeln. Also der Möhnesee ist nämlich der größte See in ganz NRW. Und viele aus der Region würden sagen, es ist nicht nur der größte, sondern auch der schönste.
0: Ja, auch zum Campen ist der Möhnesee sehr beliebt. Kollege Lars Niermann hat da aber auch noch eine Alternative parat, den Campingpark Kalletal. Kleiner Funfact vorab, ist tatsächlich laut ADAC der beliebteste Campingplatz in NRW.
2: Ja, das ist wirklich einer der schönsten Campingplätze, die ich kenne. Da direkt an einem See, an der Weser. Ich war neulich gerade erst da und direkt der erste Eindruck, sehr gepflegt alles, vom Eingangsbereich bis zu den Toiletten. Tolle Sandstrände, wo die Kinder schön spielen können. Man kann da im See baden. Sich ein Tretboot ausleihen, darüber fahren, Stand-up-Paddling, Wasserski fahren auch. Oder einfach chillen und grillen auf dem Platz, ne? Muss ja auch sein. Und dann das Weserbergland drumherum, die Hügel, ganz viel Natur. Also ja, lohnt sich, egal ob für länger oder für ein Wochenende.
0: Also Urlaub in Nordrhein-Westfalen ist absolut eine Überlegung wert.

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0: Das Wetter.
1: Ja, jetzt in der Nacht wechselnd bewölkt und immer wieder nass, das bei noch 18 bis 14 Grad. Dann heute am Samstag wechselnd bewölkt und meist niederschlagsfrei. Nur in der Südhälfte sind auch mal einzelne Schauer oder auch Gewitter mit dabei.
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2: A2 Dortmund-Hannover zwischen Hamm und Beckum, 1 Kilometer Stau, 7 Minuten Zeitverlust. Und A40 Essen-Dortmund zwischen Dortmund-Barob und Dortmund-Hombruch, 1 Kilometer stockender Verkehr. Wir wünschen allen unterwegs gute Fahrt.
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1: Und das mit Andreas Grunwald und mit Musik jetzt von Alex Warren spielen wir jetzt mit Ordinary. Euch ein schönes Wochenende.
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2: Ich bin Diana Kramer. Die FDP steckt in einer tiefen Krise. Bei der letzten Bundestagswahl 2025 flog die Partei aus dem Bundestag und sitzt inzwischen auch nur noch in 6 von 16 Landesparlamenten. Mit einem neuen Vorsitzenden soll es nun wieder aufwärts gehen. Beim Parteitag in Berlin soll heute der bisherige Vize Wolfgang Kubicki zum neuen Vorsitzenden gewählt werden.
3: Die FDP setzt jetzt auf Erfahrung und Einigkeit, denn einen Gegenkandidaten hat der 74-jährige Kubicki nicht. Sowohl noch Parteichef Dürr als auch der FDP-Vorsitzende in NRW Höhne wollten keine Kampfkandidatur gegen den erfahrenen Politprofi. Zwar scheint die FDP in Umfragen schon ein bisschen von Kubickis Bekanntheit zu profitieren, trotzdem 66% glauben in einer Forsa-Umfrage nicht daran, dass er die Liberalen zurück in den Bundestag führt. Thomas Thonfeld, Berlin.
2: Das Warten auf eine Entscheidung bei den Verhandlungen zu einem Abkommen für ein Ende des Iran-Kriegs geht weiter. US-Präsident Donald Trump hatte diese zwar zeitnah angekündigt, bei einer Lagebesprechung im Weißen Haus gab es nach US-Medienberichten aber keinen Durchbruch. Trump habe das Treffen nach 2 Stunden verlassen, berichtet unter anderem die New York Times unter Berufung auf einen US-Beamten. Seit Tagen wird zwischen den USA und dem Iran intensiv über ein Abkommen verhandelt. Zum Fußball. Der FC Arsenal will sich zum ersten Mal den Titel in der Champions League holen. Im Finale der Königsklasse treffen die Londoner heute Abend in Budapest auf Paris Saint-Germain.
4: Nur einmal standen die Londoner im Finale. Vor genau 20 Jahren verloren sie gegen den FC Barcelona. Arsenal-Profi Kai Havertz weiß, wie es sich anfühlt, die Champions League zu gewinnen. 2021 schoss er im Finale das Siegtor für den FC Chelsea. Gegen den formstarken Titelverteidiger Paris Saint-Germain, der den FC Bayern ausgeschaltet hat, ist Arsenal allerdings nicht in der Favoritenrolle. Philipp Detlefs, London.
2: Anstoß in Budapest ist heute um 18 Uhr. Und noch zum Tennis. Alexander Zverev steht im Achtelfinale der French Open. Der 29-jährige Hamburger gewann sein Drittrundenmatch gegen den Franzosen Quentin Alice in 4 Sätzen. Zverev steht zum 9. Mal in Serie in der Runde der besten 16 und ist der heißeste Anwärter auf den Titel in diesem Jahr, nachdem auch Grand Slam-Rekordchampion Novak Djokovic ausgeschieden war.
1: Das Wetter.
5: Heute am Samstag geht's oft wechselnd bewölkt und meist trocken durch den Tag. Der Südwesten, der kommt nicht ganz so trocken weg. Da ist auch mal Regen mit dabei oder ein Gewitter. Werte wieder sommerlich, die liegen bei 24 bis 29 Grad. Und am Sonntag ist es wechselnd, teils stark bewölkt mit Schauern und örtlichen Gewittern.
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6: Zurzeit liegen uns keine Meldungen vor. Wir wünschen allen unterwegs gute Fahrt.
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5: Tja, und rein geht's in den Samstag jetzt mal mit einem 90er von Janet Jackson, Together Again. Ich bin Andreas Grunwald. Euch einen schönen Samstagmorgen.

0: Ja, hier bin ich, hat mich jemand gerufen. Ja, es gibt sie tatsächlich, ne? Also wirklich, die Menschen, die mit einem Grinsen zur Arbeit fahren.
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0: Mann, hattet ihr da viele Vorschläge für uns. Hier ist sie jetzt unsere Top 10. Und da hat es auch der Sozialdienst Katholische Frauen aus Arnsberg im Sauerland reingeschafft. Johanna hat sich hier für das Team der Verwaltung beworben.
3: Ja, wir sind so, ich will jetzt nicht Herzstück sagen, aber hier läuft irgendwie so alles auch irgendwie zusammen. Wir haben die Fachdienste, die verwalten wir hier. Ja, hier oben bei uns ist auch das Kinder- und Jugendhaus. Die sind hier direkt bei uns mitten im Leben. Wir bekommen viel mit. Es ist immer ganz schön, wenn wir im Büro sitzen und gerade im Sommer, wenn wir dann die Kinder draußen spielen hören, das ist echt auch erfrischend und schön.
0: Ja, und für die Kinder gibt es zum Beispiel auch so eine Pferdekoppel und da trinken Johanna und die Kolleginnen und Kollegen auch gerne mal in der Pause dann ihren Kaffee. Man sieht sich aber jetzt nicht nur bei der Arbeit, sondern letztes Jahr waren alle zusammen auch im polnischen Danzig.
3: Eine Arbeitskollegin von uns kommt daher und die hat uns ihre Heimat gezeigt und das war beeindruckend, schön, witzig und man hat sich ja noch mal ein bisschen anders kennengelernt und das war echt cool. Nächstes Jahr geht's nach Hamburg.
0: Ja, und auch wenn es privat dann mal nicht so läuft, halten die Kollegen einem dann den Rücken frei. Und wichtig, um 12.30 Uhr ist dann gemeinsame Mittagspause. Melanie Sander ist die stellvertretende Geschäftsführerin und sie hebt den Zusammenhalt nochmal hervor.
4: Ne, wir kämpfen alle für die gleiche Sache und in dem Moment, wenn wir die Krisen und das Leid der Familien und Kinder sehen, agieren wir dann einfach und da arbeiten wir Hand in Hand, da braucht es keine großen Erklärungen oder sonst irgendwie was und in dem Sinne macht es das dann schon leichter, ja.
0: Ja, und die gute Stimmung und der Zusammenhalt halten dann natürlich dann auch. Der Sozialdienst Katholische Frauen aus Arnsberg ist einer unserer Top-Jobs hier bei uns in Nordrhein-Westfalen.
1: Und wir haben echt alles getan.
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0: Das Wetter.
1: Heute am Samstag geht's oft wechselnd bewölkt und meist trocken durch den Tag. Der Südwesten, der kommt nicht ganz so trocken weg. Da ist auch mal Regen mit dabei oder ein Gewitter. Werte wieder sommerlich, die liegen bei 24 bis 29 Grad. Und am Sonntag ist es wechselnd, teils stark bewölkt mit Schauern und örtlichen Gewittern.
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2: Zurzeit liegen uns keine Meldungen vor. Wir wünschen allen unterwegs gute Fahrt.
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1: Und das am Samstag mit Andreas Grunwald und mit Musik jetzt von Marc Forster. Hier ist er mit Ein Lied.

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1: Ich bin Uli Reitinger. US-Präsident Trump hat angekündigt, dass das Abkommen mit dem Iran zum Ende des Krieges kurz vor dem Abschluss steht. Bei einer Lagebesprechung im Weißen Haus gab es laut US-Medien jetzt aber noch keinen Durchbruch.
2: Die endgültige Entscheidung hätte heute fallen sollen, so hat Trump es selbst angekündigt. Gebannt hat man hier in Washington darauf gewartet, doch vom Präsidenten gab es dazu nichts mehr. Die Hängepartie um ein Ende des Krieges, sie geht also weiter, das schadet Trump selbst am meisten, denn er hatte ein schnelles Kriegsende versprochen und steht jetzt mit leeren Händen da. Die meisten Amerikaner sind vom Krieg im Iran nicht überzeugt und je länger er sich zieht, desto tiefer sinken Trumps Beliebtheitswerte in den Keller. Aus Washington, Jan-Christoph Freibold.
1: Eine Unwetterfront mit Gewittern und kräftigem Regen ist am Abend und in der Nacht über Teile Nordrhein-Westfalens gezogen. Vielerorts stürzten Bäume um, Keller liefen voll und Straßen wurden überflutet. Auch der Bahnverkehr war betroffen.
3: Weil umgestürzte Bäume und Äste auf Gleisen oder Oberleitungen lagen, mussten einige Bahnstrecken zeitweise gesperrt werden. Mehrere ICE- und Regionalzüge mussten in Bahnhöfen warten, bis die Strecken wieder geräumt waren. In den Einsatzzentralen gingen im Sekundentakt Notrufe ein. Von der Feuerwehr in Münster hieß es am Abend, wir haben Vollalarm. Ein Open-Air-Konzert musste abgebrochen werden und aus einem Nebenfluss der Ems wurden zwei Ruderer gerettet. Sie hatten sich mit letzter Kraft an einen Baum in Ufernähe geklammert. Diana Kramer, Nachrichtenredaktion.
1: Nach einer Serie von Wahlniederlagen vollzieht die FDP einen personellen Neuanfang. Ein Bundesparteitag in Berlin wählt an diesem Wochenende die komplette Führung neu. Einziger Bewerber um den FDP-Vorsitz ist Wolfgang Kubicki. Bei der letzten Bundestagswahl flog die Partei aus dem Bundestag und sitzt inzwischen auch nur noch in 6 der 16 Landtagsparlamente. Mit Kubicki an der Spitze soll es nun wieder aufwärts gehen. Der Brennerpass wird heute wegen einer Demonstration für den Verkehr gesperrt. Das gilt für die Brenner Autobahn und alle Nebenstrecken. Um ein Verkehrschaos auf der vielbefahrenen Alpenstrecke zu verhindern, haben Behörden dazu aufgerufen, das österreichische Bundesland Tirol großräumig zu umfahren. Auf der österreichischen Seite des Brennerpasses ist von 11 bis 19 Uhr für Autos und Motorräder kein Durchkommen. Auf italienischer Seite gilt die Sperre von 10.30 Uhr bis 20 Uhr. Das waren die Nachrichten mit Uli Reitinger.
4: Das Wetter. So heiß und drückend wie noch am Freitag wird's heute nicht. Sonne und Wolken gibt's im Süden von NRW, allerdings auch mal Regen, örtlich Schauer bzw. auch Gewitter, die da mal runterkommen können. Temperaturen, die pendeln sich heute zwischen 24 und 29 Grad ein. Morgen dann überall im Land ein hohes Unwetterpotenzial, viele Wolken, etwas Sonne und der Regen, der lässt im Laufe des Tages dann bei maximal 25 Grad nach.
0: NRW Verkehr.
4: Das sieht gut aus, es ist alles frei, jetzt um kurz noch 6. Für euch eine gute und vor allem sichere Fahrt rein in den Samstag.
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4: So, draußen ist es hell, der Samstag kann starten. Das klingt doch sehr gut. Sven Sandbote ist hier. Schönen guten Morgen, willkommen im Wochenende. Gleich mit 90er Musik von Ace of Base. Und auch wenn der Tag gerade erstartet, alle Farben meint singen zu müssen. Baby Goodbye mit dem Besten von heute. Ach komm, es ist noch so früh. Wir lassen ihn einfach.
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0: Genauso heißt er, der Song von Ace of Base aus den 90ern. Und gleich neuer Sound für euch von Harry Styles im besten Mix. So geht's rein in den Samstag. Guten Morgen. Ja, und die Unwetter vom Nachmittag und vom Abend, die haben euch hoffentlich nicht allzu doll getroffen. Im besten Fall ist es ohne irgendwelche Spuren an euch und eurem Haus vorbeigegangen. Jetzt ist das Wochenende da, der Samstag ist da, heute mit schönem Wetter, zumindest in weiten Teilen von NRW. Das heißt also heute wieder bei diesen sommerlichen Temperaturen volle Freibäder. Oder aber ihr habt mit Freibad nichts am Hut und wollt eher wandern, dann seid ihr im Münsterland richtig. 44 Kilometer durch die Baumberge. Puh, bei dem Wetter, da brauchst du schon ordentlich Kondition. Oder ihr genießt das Wochenende einfach nur. Geht natürlich auch. Schön auf dem Balkon oder im Garten.
1: Augenblick mal. In ein paar Tagen, am 3. Juni, da jährt sich das Zugunglück von Eschede in Niedersachsen. Es war das weltweit größte Hochgeschwindigkeitsunglück der Geschichte. Gewaltiges technisches Versagen. Die Folge? Etwa 100 Tote. Beiträge in den sozialen Medien erinnern mich an die Ursachen für das Unglück. Damals, 1998, ist ein Rad in einem ICE gebrochen. Da gab es wohl schon vorher Risse, aber die wurden nicht erkannt oder unterschätzt. Später hat sich das kaputte Teil gelöst und ist durch den Wagenboden geschlagen. Das führte dazu, dass der Zug bei voller Geschwindigkeit entgleist und gegen eine Brücke geknallt ist. Schnell bin ich wieder voll drin in der alten Geschichte. 98 als Jugendlicher war ich mit den Nachrichten rund um das Zugunglück überfordert. Heute nehme ich die Ereignisse ganz anders wahr. Weniger ängstlich. Ich denke eher an die Opfer und an die Hinterbliebenen. Das Unglück von Eschede steht für mich nicht nur für technisches Versagen, sondern auch für Verantwortung. Wer kontrolliert Systeme? Wer hört auf Warnzeichen? Und was passiert, wenn wirtschaftlicher Druck wichtiger wird als Sicherheit? Und was lernen wir eigentlich aus diesem Unglück? Wenn ich mir ansehe, wie schwer wir uns tun, Klimaschutz ernst zu nehmen oder die Infrastruktur in Schuss zu halten, dann sehe ich kaum Fortschritt. In meinem Ehrenamt bei der evangelischen Kirche helfe ich manchmal Menschen, die jemanden verloren haben. Ich versuche mit ihnen zusammen Abschied und Trauer zu gestalten. Auch und gerade, wenn etwas Schlimmes passiert. Aber noch lieber wäre mir, wenn es gar nicht erst zu Katastrophen käme. Daher nehme ich mir vor, wo ich es kann, sorgsam und umsichtig zu sein. Denn jedes einzelne Leben zählt. Sebastian Richter von der Evangelischen Kirche für Augenblick mal.
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0: Das Wetter.
1: Bei 24 bis 29 Grad gibt es heute eine Menge Sonne. Ein paar Wolken sind auch unterwegs und es bleibt zum größten Teil trocken. Nur der Süden des Landes, der bekommt auch mal eine Rutsche Regen ab. Vielleicht auch einen stärkeren Schauer bzw. das ein oder andere Gewitter, das dabei sein kann. Morgen gibt es dann maximal 25 Grad, aber im ganzen Land kann es stark Regen und Gewitter geben. Ansonsten viele Wolken und etwas Sonnenschein.
0: NRW Verkehr.
1: Es ist soweit alles frei. Für euch weiterhin eine gute und sichere Fahrt am frühen Samstagmorgen.
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1: Für euren Samstagstart gleich was Ruhiges und Entspanntes aus den 90ern. Joshua Caddison ruft seine Jessie. Och, dazu den ersten Kaffee des Morgens genießen. Es kommt auf jeden Fall sehr gut. Jetzt wollen wir erstmal den Schlaf aus den Augen pusten. Und das geht hiermit sehr gut. Das Beste von heute. Hier ist Bibi Rexha und New Religion. Sven Sandbote bin ich. Guten Morgen.
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0: Guten Morgen, hier ist Sven Sandbote, euer Start in den Samstag am 30. Mai. Guten Morgen zusammen. Ja, Poldi und Schweini, ihr erinnert euch noch, das war unser Dreamteam bei der Heimfußball-Weltmeisterschaft 2006. 2014 wurden sie Weltmeister in Brasilien. Und in dieser Woche, da haben wir Lukas Podolski nicht auf dem grünen Rasen, sondern auf dem roten Teppich gesehen. In Köln bei der Premiere seiner Netflix-Doku. Er hat ja große Anteile seines polnischen Heimatclubs gekauft und will da richtig Geld reinstecken die nächsten Jahre. Ich meine, hat er auch genug von, soll er machen. In zwei Wochen sitzt aber erstmal vorm Fernseher und dann heißt es WM gucken. Aber was erwartet eigentlich so ein Lukas Podolski jetzt 26 von der deutschen Mannschaft?
1: Ich hoffe einfach, dass die Deutschen den Pokal holen. Wird schwer, es ist nicht ganz einfach, aber das ist klar. Es gibt genug andere starke Mannschaften und lass uns erstmal Schritt für Schritt die Vorrunde angehen. Und dann gucken, dass wir die Gegner peu à peu abschießen mit dem Achtelfinale und dann geht's weiter. Und da muss man auch bereit sein, mental bereit, da muss man mit einem gewissen Humor Spaß dabei haben, guten Teamgeist, gute Atmosphäre und dann kann man auch, glaube ich, weit gehen.
0: Ja, so geht also Fußball-Weltmeisterschaft. Poldi sollte es wissen, war er oft genug dabei. Am 14. Juni das erste Spiel der Deutschen gegen Curaçao.
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1: Ich bin Uli Reitinger. Rund um den Brennerpass sind heute alle auf Ausnahmezustand eingestellt. Für eine Demonstration wird die wichtige Nord-Süd-Strecke komplett gesperrt. Reisende und Anwohner müssen auf andere Strecken ausweichen.
2: Die Ungewissheit ist weiterhin groß, welche Konsequenzen die mehrstündige Blockade des Brenners haben wird. Verkehrsverbände warnen vor einem Verkehrskollaps. Die Polizei erklärt jegliche Prognosen für unseriös. Normalerweise passieren jedenfalls Zehntausende Autos tagsüber den Alpenpass. Ausweichstrecken scheinen für Reisende unattraktiv, denn auch die dürften überlastet sein. Polizei und Hilfsorganisationen haben sich auf einen möglichen Großeinsatz vorbereitet. Aus Matrei, Matthias Röder.
1: Eine Lagebesprechung zum Irankrieg im Weißen Haus ist laut Medien ohne eine Entscheidung von Präsident Trump zu Ende gegangen. Er habe das Treffen nach 2 Stunden verlassen, berichtet unter anderem die New York Times unter Berufung auf einen US-Beamten. Trump hatte zuvor eine endgültige Entscheidung zu den Verhandlungen mit dem Iran angekündigt. Seit Tagen wird intensiv über ein Abkommen für ein Ende des Irankriegs verhandelt. Die FDP steckt in einer tiefen Krise. Bei der Bundestagswahl flog sie aus dem Parlament und die Liberalen sitzen auch nur noch in 6 der 16 Landesparlamenten. Mit einem neuen Vorsitzenden soll es nun wieder aufwärts gehen. Beim Parteitag in Berlin soll heute der bisherige Vize Wolfgang Kubicki zum neuen Vorsitzenden gewählt werden.
3: Einen Gegenkandidaten hat der 74-jährige bisherige Vize Wolfgang Kubicki nicht. Sowohl noch Parteichef Dürr als auch der FDP-Vorsitzende in NRW Höhne wollten keine Kampfkandidatur gegen den erfahrenen Politprofi und ehemaligen Bundestagsvizepräsidenten. Zwar scheint die FDP in Umfragen schon ein bisschen von Kubickis Bekanntheit zu profitieren, trotzdem 66% glauben in einer Forsa-Umfrage nicht daran, dass er die Liberalen zurück in den Bundestag führt. Aus Berlin, Thomas Tonfeld.
1: Eine Unwetterfront mit Gewittern und kräftigem Regen ist über Teile Nordrhein-Westfalens gezogen. Keller liefen voll, Straßen wurden überflutet, Fernzüge mussten in Bahnhöfen warten und in Münster wurden 2 Ruderer aus der Werse gerettet. Mehrere Städte berichten von zahlreichen Feuerwehreinsätzen. Wegen der Unwetter kam es nach Angaben der Deutschen Bahn auf verschiedenen Strecken in NRW zu Beeinträchtigungen und Sperrungen. Auch der Fernverkehr war betroffen. Das waren die Nachrichten mit Uli Reitinger.
4: Das Wetter. Der Mai ist zum Endspurt weiterhin sommerlich unterwegs. 24 bis 29 Grad, dazu Sonne und Wolken. Regen ist, wenn überhaupt, nur im Süden ein Thema. Allerdings kann es da auch mal heftiger ausfallen mit Schauern und Gewittern, die unterwegs sind. Diesen Unwettermix mit Schauern und Gewittern, den haben wir dann morgen fast überall im Land. Ansonsten gibt es bei weiterhin warmen 25 Grad, viele Wolken und etwas Sonnenschein.
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4: Kurz nach 7 und das ist fantastisch. Auf den Autobahnen und Straßen läuft es soweit ganz entspannt rein in den Samstag. Also eine gute und sichere Fahrt.
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4: Guten Morgen und willkommen zum letzten Samstag im Mai dieses Jahres. Und für euch gibt's gleich Musik aus den 90ern von Savage Garden. Linkin Park sind mit dem Besten von heute am Start. The Emptiness Machine für euch. Und gleich geht's erstmal auf Kreuzfahrt um 7:15. Ich meine, dauert ja nicht mehr lange bis zu den Sommerferien. Wir müssen ja mal ein bisschen planen und gucken, was so alles machbar ist. Kreuzfahrten weiterhin total angesagt. Aber bevor wir in den See stechen, stechen wir erstmal jetzt mit denen hier in den besten Mix rein. Mit Zane und Sia, nämlich Dusk Till Dawn. Kommt gut durch den Samstag.

0: schönen guten Morgen. Ich hoffe, jetzt seid ihr wach, nachdem Linkin Park mal so richtig Gas gegeben haben für euren Samstagsstart. Guten Morgen zusammen. So, wer heute, 2026, immer noch behauptet, Kreuzfahrten sind ja nur was für Rentner, der war definitiv noch nie auf einem Kreuzfahrtschiff. Im vergangenen Jahr haben knapp 1,5 Millionen Menschen ihre Kreuzfahrt von einem deutschen Hafen aus gestartet. Das sind nochmal gut 4% mehr als noch im Jahr davor. Meine erste und bislang einzige Kreuzfahrt war 2023 auf der AIDA Cosma. Da war das Ding gerade ganz neu. Und der Kapitän hat bei unserer Woche auf dem Kreuzfahrtschiff noch durchgesagt, so voll wie in der Woche war das Schiff seit seiner Jungfernfahrt noch nie über 6000 Menschen. Es war schon wirklich ein Abenteuer. Jan Brücker vom Kreuzfahrtreiseveranstalter Phoenix Reisen. Dieser Hype rund um die Kreuzfahrt, er bricht ja einfach nicht ab. Wie kommt das?
1: Also die sind immer noch sehr beliebt, weil man innerhalb kurzer Zeit sehr viele Ziele sehen und erleben kann. Gleichzeitig muss man einmal Koffer packen, es ist rundum organisiert, man muss sich um nichts kümmern. Das ist einfach eine attraktive Urlaubsform.
0: Ja, und vor allem, du kommst natürlich auf so einem Schiff relativ schnell mit anderen Menschen in Kontakt und das Entertainment ist ja auch nicht zu vernachlässigen.
1: Also für jüngere Leute ist es interessant, dass sie an Bord der Schiffe auch sehr viel geboten bekommen, viele Bars, viel Unterhaltungsprogramm, viele Sachen sich zu beschäftigen, auch mit Gleichaltrigen halt in Kontakt zu kommen. Da gerade an Bord ist man natürlich in so einer Community auch unterwegs und da fällt es einem leichter, Leute kennenzulernen. Und da kann ich mir schon vorstellen, dass es für die junge Generation eben sehr attraktiv ist, darüber auch zu connecten.
0: Ja, die Kreuzfahrten boomen auf jeden Fall. Vor allem bei der jüngeren Generation geht der Trend weiter deutlich nach oben. Profi-Tipp an dieser Stelle. Macht nicht direkt am ersten Tag das ganze Buffet kahl. Am zweiten Tag habt ihr nämlich keinen Hunger mehr.
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0: Das Wetter.
1: Das Blumengießen bleibt heute in den meisten Fällen an euch hängen. Mal abgesehen vom Süden NRWs ist Regen nämlich kein Thema. Stattdessen viel Sonne und mal so ein paar harmlose Wolken bei 24 bis 29 Grad. Aber im Süden, da kann es auch mal kräftiger schütten bzw. blitzen und donnern. Morgen beschränken sich Starkregen und Gewitter dann nicht nur auf den Süden, sondern aufs ganze Land. Da kann immer wieder mal was runterkommen und das bei 25 Grad mit vielen Wolken und ein bisschen Sonnenschein.
0: NRW Verkehr.
1: Mit der guten Nachricht, keine Staus, keine Störung. Gute Fahrt für euch.
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1: Für euren Samstagmorgen gleich neue Musik von Clock Clock am Start, um das Wochenende zu genießen. Und hier ist 90er Sound von Charles and Eddie. Would I Lie to You? Ich bin Sven Sandbote. Guten Morgen.
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0: Guten Morgen, das ist es, euer Wochenende mit Sven Sandbote im Lieblingsradio. Und fast jeden Tag sind ja irgendwelche merkwürdigen Gedenktage. Aber manchmal sind da eben auch wichtige und vor allem auch gute dabei. Zum Beispiel war in dieser Woche sowohl Internationaler Tag der Frauengesundheit als auch Internationaler Tag der Menstruationshygiene. Naja, ihr merkt schon, das sind so Themen, die uns Männer hier und da doch mal schnell verunsichern. Aber das kann auch wichtige Fragen aufwerfen.
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2: Mal eine Frage an die Männer. Habt ihr eine Ahnung, was Tampons und Binden kosten? Oh, ich weiß, das Thema mögen wir Kerle nicht, ne? Es ist wie Beine rasieren. Unangenehm. Ja, die meisten Männer zucken beim Wort Binde ja schon zusammen. Aber klar, normal. Viele Männer haben eben Bindungsängste. Sorry, den konnte ich nicht liegen lassen. Aber jederzeit können wir über Fettauffangschalen beim Gasgrill diskutieren. Aber Hygiene? Pah, Frauensache. Trotzdem, gar nicht so billig die Dinger. Ich sollte die letzten Mal kaufen und ich bin fast hinten rübergekippt. Das ist ja kein Luxusartikel, sondern die braucht man einfach. Also, Frau brauchst. Naja. Und dann habe ich mal ChatGPT gefragt, was das kosten würde, wenn Tampons und Binden in Deutschland umsonst wären. Soll ich euch was sagen? Es wäre weniger als der Tankrabatt. Aber die einzige Periode, die die Regierung interessiert, ist die Wahlperiode. Zum Schluss aber nochmal eine ganz wichtige Frage. Meine Fettauffangschale beim Weber, ist die spülmaschinenfest eigentlich?
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1: Mit Daniel Dähling. Guten Morgen. Er ist eine der wichtigsten Transitrouten durch die Alpen, der Brennerpass. Für Urlauber und den Warentransport beliebt, bei Anwohnern teils gehasst. Denn sie leiden unter Lärm, Feinstaub und vielen Beeinträchtigungen durch häufige Staus auf allen Strecken. Die österreichische Gemeinde Gries hat deshalb heute zu einer Demo aufgerufen. 8 Stunden soll auf Autobahn, Bundesstraße und Nebenstrecken nichts mehr gehen. In Matrei am Brenner ist für uns Matthias Röder. Matthias, was sind die Argumente der Demonstranten?
2: Die Menschen in der Region empfinden mittlerweile die tägliche Verkehrsflut, die sich auf der Autobahn, aber eben auch auf der Bundesstraße und den Nebenstrecken über den Brenner quält, als nicht mehr erträglich. Da geht es um Lärm, aber auch um Feinstaub und auch die Sorge, dass selbst Rettungsdienste an manchen Tagen angesichts der Staus kaum mehr durchkommen. Die Demonstration und die dadurch von den Behörden verhängte Blockade sollen ein Signal sein, dass es so nicht mehr weitergehen kann.
1: Danke, Matthias. Um 19 Uhr endet die Sperre in Österreich, um 20 Uhr in Italien. Die Polizei rechnet aber auch morgen noch mit einem hohen Verkehrsaufkommen. Und jetzt weitere Meldungen im Überblick. In Hamm steht am Mittag eine große Demo gegen den Bau neuer Gaskraftwerke an. Die Veranstalter erwarten mehrere tausend Menschen. Ein Klimabündnis aus Fridays for Future, Greenpeace, BUND und Campact hat zu der Kundgebung eingeladen. Das Motto lautet: Zukunft statt Gas, Energiewende verteidigen. Die FDP steckt in einer tiefen Krise. Vergangenes Jahr ist sie aus dem Bundestag geflogen und auch in vielen Landesparlamenten ist die Partei nicht mehr vertreten. Mit einem neuen Vorsitzenden soll es jetzt wieder aufwärts gehen. Beim Parteitag in Berlin will sich der bisherige Vize Wolfgang Kubicki zum neuen Vorsitzenden wählen lassen. Das Filmdrama In die Sonne schauen hat am Abend den Deutschen Filmpreis als bester Spielfilm gewonnen. Der Film von Regisseurin Mascha Schelinski erhielt bei der Gala in Berlin die begehrte Lola. Sie gilt als die wichtigste deutsche Ehrung in der Filmbranche. Senta Berger wurde für ihre Rolle in Ach, diese Lücke, diese entsetzliche Lücke als beste weibliche Hauptrolle ausgezeichnet. Und den Preis für die beste männliche Hauptrolle hat Schauspieler August Diehl im Film Das Verschwinden des Josef Mengele gewonnen. Schwere Gewitter haben in weiten Teilen von NRW am Abend das schwülheiße Wetter beendet. Eine Unwetterfront hat Bäume umstürzen, Keller volllaufen und Straßen überfluten lassen. Auch der Bahnverkehr war betroffen. Vor allem im Münsterland, Teilen von Ostwestfalen und rund um Soest berichtet die Feuerwehr von vielen Einsätzen. Diana Kramer hat den Überblick.
3: In den Einsatzzentralen gingen im Sekundentakt Notrufe ein. Von der Feuerwehr in Münster hieß es am Abend: Wir haben Vollalarm. Ein Open-Air-Konzert musste abgebrochen werden und aus einem Nebenfluss der Ems wurden 2 Ruderer gerettet. Sie hatten sich mit letzter Kraft an einen Baum in Ufernähe geklammert.
1: Und das waren die Nachrichten mit Daniel Dähling.
4: Und hier ist das Wetter für Hamm. Der Samstag, der beginnt ja meist freundlich mit Sonne und lockeren Wolken. Daran ändert sich auch am Nachmittag nichts. Die Gewitterneigung, die bleibt gering. Es wird sehr warm, wieder mit Höchstwerten von 25 bis 27 Grad in Hamm. Aktuell messen wir 18 Grad in Bockumhövel und 19 Grad hier in der Innenstadt. Am Sonntag dann wolkig, zeitweise Regen und auch einzelne Gewitter, nur gelegentlich Sonne. Höchsttemperaturen bei 24 Grad. Die neue Woche, die startet mit einem Wechsel aus Sonne und Wolken mit einzelnen Schauern. Maximal 23 Grad. Dienstag mehr Regen, zum Teil auch mit Gewittern, bei nur noch 22 Grad.
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4: Und aktuell werden uns keine Staus oder Störungen gemeldet. Wenn ihr was gesehen habt, Staus oder Blitzer, ruft uns an kostenlos unter 0800 15 15 105.
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4: Ja, und einen schönen Start in den Samstag und ins Wochenende wünscht euch Markus Bielefeld. Guten Morgen!

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1: Guten Morgen, liebe Hörerinnen und Hörer. Schön, dass Sie dabei sind. Vielleicht kennen Sie ja auch das Gefühl, dass die Zeit schneller vergeht, je älter man wird. Das wurde mir bewusst, als ich vor einigen Jahren beim ersten Klassentreffen, 50 Jahre nachdem wir unser Abitur machten, gewesen bin. Damals kamen von 20 ehemaligen Schülerinnen und Schülern 12 zu dem Treffen. Wir 12 konnten es gar nicht fassen, dass 8 unserer damaligen Mitschüler nicht mehr am Leben waren. Als wir uns am 31.10. letzten Jahres wieder trafen, waren wir nur noch zu 8. Gott sei Dank wusste der eine oder andere zu berichten, dass die fehlenden 4 ehemaligen Mitschüler wegen gesundheitlicher Probleme abgesagt hatten. So verbrachten wir mit Museumsbesuch und gemeinsamen Abendessen eine freudvolle Zeit. Wir einigten uns auf ein alljährliches Treffen am 31.10. Ich freue mich schon auf den 31.10.26 und hoffe, dass wir noch einige Treffen miteinander erleben dürfen. Ich bin Heidi Gudrun Walter aus der St. Viktor-Gemeinde Herringen im evangelischen Kirchenkreis Hamm.
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8:16 Uhr. Ihr hört die Lippewelle am Samstagmorgen. Der Tag der großen Klimademo in Hamm, der ist gekommen. Und im Lippepark, da hat sich heute früh schon was getan. Es kam zu einem ersten Aufeinandertreffen zwischen Aktivisten und der Polizei. Die Bewegung Ende Gelände, die wollte sich gegen 7 Uhr vom Camp aus auf den Weg machen. Ihr Ziel teilten sie aber nicht mit und weit gekommen sind sie dann nicht. Nach Angaben von Ende Gelände wurden sie aufgehalten. Das bestätigt auch ein Sprecher der Polizei. Eine größere Gruppe habe das Gelände verlassen. Das sei nicht abgesprochen gewesen, weshalb die Polizei eingegriffen habe. Nach Einschätzung des Polizeisprechers ist die Gruppe gerade einmal 20 Meter weit gekommen. Die Klimaproteste gehen heute Mittag mit einer Demonstration am Gersteinwerk und auf der Zeche Radbot weiter und sollen dort auch ihren Höhepunkt erreichen. Es werden mehrere tausend Teilnehmer erwartet. Polizeieinheiten sind ja aus ganz Nordrhein-Westfalen hier im Einsatz. Die Teilnehmer, die wollen sich gegen 14 Uhr zu einem überdimensionalen Windrad formieren. Geplant ist ein Mitmach-Weltrekordversuch. Mehr als 1000 Teilnehmer sollen das größte menschliche Windrad der Welt bilden. In Tübingen gab es das schon mal. Da machten bei einer solchen Veranstaltung kürzlich 1200 Menschen mit. Hier in Hamm, da hofft man auf mehr. Und ja, mehr zur Demo und zu Sperrungen in den westlichen Stadtteilen hört ihr auch hier bei uns auf der Lippewelle. Ich bin Markus Bielefeld. Moin zusammen.

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0: Und um 8.30 Uhr habe ich das Wetter für Hamm. Der Samstag, der beginnt freundlich mit Sonne und lockeren Wolken. Das ändert sich auch am Nachmittag nicht ganz großartig. Die Gewitterneigung bleibt gering. Es wird sehr warm mit Höchsttemperaturen von 25 bis 27 Grad hier bei uns in Hamm. Am Sonntag dann wolkig, zeitweise Regen oder einzelne Gewitter, nur gelegentlich Sonne. Höchsttemperaturen bei 24 Grad. Die neue Woche, die beginnt mit einem Wechsel aus Sonne und Wolken zu einzelnen Schauer. Maximal 23 Grad. Dienstag Regen, zum Teil auch mit schweren Gewittern bei Temperaturen. Ja, um rund 22 Grad.
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0: Und im Moment werden uns keine Staus oder Störungen gemeldet. Wenn ihr was gesehen habt, Staus oder Blitzer, ruft uns an. Kostenlos unter 0800 15 15 105.
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0: Ja, heute ist einiges los in Hamm. Zum Beispiel könnt ihr den Stars aus der Snooker-Szene zusehen. Die Snooker-Stars-Live-Tour, die ist wieder in Hamm und zwar in den Zentralhallen. Was die Show so besonders macht, das hört ihr gleich hier bei mir nach dem besten Mix auf der Lippewelle mit Lola Young und Messi. Ich bin Markus Bielefeld und wünsche euch einen schönen guten Morgen.

0: Uhr und gleich 40 Minuten am Samstagmorgen hier auf der Lippewelle. Ja, ein riesiger Tisch. Millimetergenaue Präzision und echte Weltstars live zum Anfassen. Heute kommt die Snooker Stars Live-Tour wieder nach Hamm in die Zentralhallen. Und was die Show so besonders macht, das erklärt jetzt Snooker-Experte und langjähriger Eurosport-Kommentator Rolf Kalb.
1: Das heißt, die Spieler versuchen da natürlich bestes Entertainment zu bieten, zum einen. Zum zweiten sind das aber wirklich auch Stars zum Anfassen, wo also auch die Fans die Spieler ansprechen können, wo es die Möglichkeit gibt, Autogramme zu sammeln, Selfies zu machen.
0: Und mit dabei sind echte Legenden, Steve Davis, sechsfacher Weltmeister der 80er, Stephen Hendry, der den Sport in den 90ern dominierte, und Ken Doherty. Diese Profis, die zeigen nicht nur ihr Können am Tisch.
1: Die sind darüber hinaus auch noch brillante Entertainer, also die sorgen dafür, dass alle mit Bauchschmerzen rausgehen aus der Arena, weil man so viel lachen muss. Und das werden sie mit Sicherheit dann am Samstag auch zeigen, wenn wir da in den Zentralhallen zu Gast sind.
0: Die Snookerstars, die sind heute in den Hammer Zentralhallen. Einlass ist um 15 Uhr. Tickets gibt's online ab 44 Euro.
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One Night in Bangkok von Murrayhead habt ihr gehört hier im besten Mix auf der Lippe Welle an eurem Samstagmorgen. Ich bin Markus Bielefeld. Wir hören uns gleich nach den Nachrichten wieder. Bis dann.

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1: Mit Daniel Dähling. Guten Morgen. Das Klimacamp in Hamm geht heute mit seinem Höhepunkt zu Ende. Kundgebungen und eine Großdemo sind geplant. Es werden mehrere tausend Teilnehmer erwartet. Die Aktionen richten sich vor allem gegen den geplanten Bau neuer Gaskraftwerke. Aufgerufen dazu haben Greenpeace, Fridays for Future, der BUND und Campact. Infos von Marc Weiß.
2: In den vergangenen Tagen hatten sich immer wieder auch Aktivisten der Gruppe Ende Gelände unter die Klimacamper gemischt und zu verschiedenen Aktionen aufgerufen, zum Beispiel Blockaden des Gaskraftwerks oder einiger anderer Firmen in der Nähe. Ende Gelände war vor allem durch die Proteste gegen den Braunkohletagebau bekannt geworden. Was genau nun heute alles passiert, ist noch nicht ganz klar. Die Veranstalter planen eine Kundgebung und eine Großdemo. Man will gemeinsam vor das Gersteinwerk ziehen und dort symbolisch das größte menschliche Windrad der Welt bilden. Ein klares Zeichen. Also gegen Gaskraftwerke und für erneuerbare Energien. Inwieweit es dazu noch andere Aktionen, vor allem von Ende Gelände, geben wird, ist nicht klar, auch weil diese Aktionen oft nur kurzfristig bekannt gegeben werden.
1: Und das ist für euren Morgen ansonsten auch noch wichtig. Im Irankrieg gibt es weiter noch keine Friedenslösung. US-Präsident Trump hatte eine endgültige Entscheidung angekündigt. Die Lagebesprechung im Weißen Haus hat er aber, US-Medienberichten zufolge, nach 2 Stunden ohne Entscheidung verlassen. Auf dem Tisch liegen demnach eine längere Waffenruhe und neue Gespräche über das iranische Atomprogramm. Rund um den Brenner wird es heute ein Verkehrschaos geben. Wegen eines Anwohnerprotestes wird die auch von deutschen Urlaubern genutzte Brenner-Autobahn ganztägig gesperrt. Der ADAC rechnet auf den Ausweichstrecken bis morgen mit Staus. Anlass der Sperrung ist eine Protestkundgebung. Die Anwohner fühlen sich durch den massiven Verkehr am Brenner belastet. Der vor einer dänischen Insel gestrandete tote Buckelwal Timmy soll jetzt am Wochenende an Land gezogen werden. Seit mehr als 2 Wochen treibt der Kadaver vor der Urlaubsinsel im flachen Wasser. Die Forscher wollen wissen, ob die umstrittene Rettungsaktion an der deutschen Ostseeküste das Leben des Wals überhaupt hätte retten können. Die hohen Spritpreise seit dem Irankrieg sorgen für deutlich mehr Interesse an Elektroautos. Die Autobauer haben im Mai weniger Rabatte auf E-Fahrzeuge gegeben. Vor allem Kleinwagen sind betroffen. Der Neuwagenmarktbericht des Center Automotive Research in Bochum führt den Rückgang auf die staatliche Förderung zurück. Die lässt sich seit kurzem rückwirkend für Autoanmeldungen im laufenden Jahr beantragen. Wie hoch der Zuschuss ist, liegt an vielen Faktoren, wie etwa Familiengröße und Einkommen. Bei den meistverkauften Elektroautos liegt der Preisnachlass im Schnitt noch bei fast 19%. Damit sind E-Autos fast 2000 Euro teurer als vergleichbare Verbrenner. Und das waren die Nachrichten mit Daniel Dähling.
3: Und hier ist das Wetter für Hamm. Der Samstag ist heute Vormittag noch meist freundlich mit Sonne und lockeren Wolken. Das bleibt auch erstmal am Nachmittag so. Die Gewitterneigung, die ist sehr gering. Es wird sehr warm mit Höchsttemperaturen von 25 bis 27 Grad. Aktuell messen wir 21 Grad, zum Beispiel an der Lohschule in Rhinern. Morgen wird es wolkiger, zeitweise Regen oder Gewitter. Nur gelegentlich kommt die Sonne durch. Höchsttemperaturen bei 24 Grad. Am Montag dann ein Wechsel aus Sonne und Wolken mit einzelnen Schauern. Maximal noch 23 Grad. Und Dienstag, ja, da wird es regnerischer, zum Teil auch mit Gewittern und Temperaturen um 22 Grad.
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3: Ja, die Klimaproteste in Hamm, die erreichen ja heute mit einer Großdemo ihren Höhepunkt. Es werden mehrere tausend Teilnehmer erwartet. Polizeieinheiten aus ganz NRW, die sind hier im Einsatz mit umfangreichen Sperrungen. Und Verkehrsproblemen in Herringen und Bockum-Hövel ist auf jeden Fall zu rechnen. Das betrifft unter anderem auch den Wertstoffhof. Eine Anlieferung am Lausbach ist heute nicht möglich. Die Annahmestelle an den Zentralhallen, die ist jedoch regulär von 8.30 Uhr bis 16 Uhr geöffnet. Allerdings wird es da bestimmt ein bisschen voller durch den zusätzlichen Andrang. Und ja, es können hier nicht alle Stoffe angenommen werden, die man ansonsten am Recyclinghof am Lausbach abgeben könnte. Darüber hinaus werden uns keine Staus oder Störungen gemeldet. Wenn ihr noch was gesehen habt, Staus oder Blitzer, ruft uns an, kostenlos. Unter 0800 15 15 105.
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3: Ja, Herbstleuchten-Feelings schon im Sommer in Hamm und dann auch noch mit italienischem Flair. Genau das gibt's heute Abend in der Hammer Innenstadt. Die Infos dazu, die hört ihr gleich hier bei mir nach Teddy Swims und Mr. Know-It-All. Einen schönen Start in den Samstag und ins Wochenende wünscht euch Markus Bielefeld. Guten Morgen.
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0: 11 Minuten nach 9 am Samstagmorgen hier auf der Lippewelle. Ja, Herbstleuchten-Feelings schon im Sommer in Hamm und dann auch noch mit italienischem Flair. Genau das gibt's heute Abend wieder in der Hammer Innenstadt. Ab 21 Uhr, da gehen die Lichter an den verschiedenen Orten an und erhellen alles rund um den Marktplatz, ja, bis hin zum Chattanooga-Platz. Das Ganze ist eine Aktion zur Notti Spettacolari nächste Woche bei uns in Hamm. Markus Kreuz vom italienischen Honorarkonsulat in Hamm, der weiß, worauf wir uns freuen können.
1: Und Hamm kann sich vor allen Dingen auf sehr viel italienische Stimmung freuen. Dazu gehört natürlich die Beleuchtung, dazu gehört ein italienischer Markt, der kommende Woche Mittwoch dann auch eröffnet wird mit sehr vielen italienischen Produkten, die teilweise auch aus Süditalien selbst kommen. Und das soll natürlich das Flair bieten, dass man abends hier ein bisschen schön flanieren kann, dass man die Innenstadt erlebt und dass wir dadurch auch ein Band der Freundschaft sowohl im räumlichen als auch im menschlichen Sinne knüpfen können.
0: Eigentlich sollten die Lichter ja erst nächste Woche angehen, aber es ging wohl etwas schneller.
1: Das hat alles ganz wunderbar funktioniert, sowohl mit der Firma aus Italien, die das aufgebaut hat, hochprofessionell, als auch mit den anderen Institutionen, mit denen wir zusammengearbeitet haben. Und jetzt waren wir am Ende des Tages eine gute Woche vorher fertig und dann haben wir gesagt, dann können wir es natürlich auch anfangen zu zeigen, weil es wäre jetzt auch irgendwie ein bisschen schräg, wenn wir es hier aufgebaut haben und dann passiert eine Woche nichts und dann eröffnen wir es. Vorher kann man schon, wie man heute Abend ja sehen kann, die Leute sind hier, machen Fotos, irgendwie schon ein gewisses Interesse da, sich damit zu fotografieren. Es scheint also gut zu funktionieren.
0: Eine kleine Herausforderung, das Gewitter gestern Abend hat das große Portal der Notti Spettacolari am Eingang an der Südstraße beschädigt. Es wurde daraufhin weitgehend erstmal demontiert, alles drumherum wurde sauber gemacht. Ja, und morgen, da soll schon ein LKW mit Ersatzteilen kommen, damit die Tore und vor allem das Portal bis zum Beginn vom Landestourenfest und der Notti Spettacolari am Mittwoch wieder stehen. Bis zum 14. Juni leuchten dann in der Hammer Innenstadt viele italienische Lichtkonstrukte, die den Marktplatz bis zum Chattanooga-Platz erhellen.

Ja, und da singen sie schön weiter. Phil Collins und Philip Bailey, Easy Lover. Habt ihr gehört? Hier bei uns im besten Mix auf der Lippewelle an eurem Samstagmorgen. Ich bin Markus Bielefeld. Kommt gut in den Tag.

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0: Um 9.30 Uhr habe ich das Wetter für Hamm. Der Samstag bleibt freundlich. Mit Sonne und lockeren Wolken, die Gewitterneigung, die bleibt gering. Es wird warm mit Höchsttemperaturen bis zu 27 Grad in Hamm. Am Sonntag dann wolkig, zeitweise Regen oder einzelne Gewitter, nur gelegentlich Sonne bei 24 Grad. Die neue Woche, die startet mit einem Wechsel aus Sonne und Wolken und einzelnen Schauern, maximal 23 Grad. Am Montag 22, am Dienstag, dann kommt auch mehr Regen, zum Teil auch mit Gewittern zu uns.
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0: Ja, mit umfangreichen Sperrungen und Verkehrsproblemen in Herrigen und Bockum-Höfel ist aufgrund der Großdemo zu rechnen. Das betrifft auch den Wertstoffhof. Eine Anlieferung am Lausbach, die ist heute nicht möglich. Die Annahmestelle an den Zentralhallen, die ist jedoch regulär noch bis 16 Uhr geöffnet. Durch den zusätzlichen Andrang, ja, wird es da wohl deutlich voller. Und Achtung, da werden auch nicht alle Stoffe angenommen, die man ansonsten am Recyclinghof am Lausbach abgeben kann. Ansonsten werden uns keine Staus oder Störungen von den Straßen gemeldet. Wenn ihr noch was gesehen habt, Staus oder Blitzer, ruft uns an, kostenlos unter 0800 15 15 105.
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0: Ja, euch einen schönen Samstagmorgen und einen tollen Start ins Wochenende. Ich bin Markus Bielefeld. Moin!

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1: Ja, und für diesen Job, da braucht ihr auf jeden Fall Ohrenschützer. In unserer Reihe Traumberufe, da stellen wir euch heute die Ausbildung zum Metallbauer vor. Und die macht Azubi Anil Devizzi. Er ist 20 Jahre alt und im dritten Jahr bei Metallbau Franz Josef Wegener in Hamm immer noch mit Leidenschaft.
2: Ja, einfach so das Schweißen und so, ne? Und ich wollte halt auch so sehen, wenn ich etwas gebaut habe, wenn das dann so fertig war, dass am Ende, wenn ich so weiß, ja Mann, das sieht gut aus, ich habe es geschafft, gut.
1: Und dabei steht Anil nicht nur täglich 8 Stunden am Schweißgerät, sondern schätzt vor allem, dass sein Job so vielfältig ist.
2: Die ganzen Arbeitskollegen, wir verstehen uns sehr gut, wir machen viel Spaß, ab und zu grillen wir hier auch. Was mir hier besonders viel Spaß macht, ist die abwechslungsreiche Art hier. Mal in der Firma, mal auf der Baustelle. Das mag ich. Ich habe nicht so Lust drauf, jeden Tag dasselbe zu erleben.
1: Ja, und wer mit hartem, schwerem Metall arbeitet, der hat auch noch einen ganz anderen Vorteil, sagt er.
2: Metall ist natürlich sehr schwer. Da braucht man auch nicht ins Fitnessstudio gehen, da kriegt man so die Muckis und es macht schon Spaß.
1: Eine Ausbildung zum Metallbauer, die sichert euch also nicht nur einen spannenden Job, sondern auch noch ordentliche Muckis. Und mehr Infos zu diesem Traumberuf im Handwerk, die findet ihr auch online zum Nachlesen und Nachhören unter traumberufe-nrw.de.

0: Dalella, Ella, habt ihr gehört um 9.46 Uhr hier im besten Mix auf der Lippewelle. Ja, Urlaubsplanung ist ja so ein Ding, ne? Da kommen immer viele Meinungen zusammen. Ach, bitte nicht zu weit weg, Hauptsache warm, och, nicht schon wieder dahin. Wobei, Urlaub im selben Ort kann ganz sinnvoll sein, sogar erholsamer und gesünder. Der Psychologe Dr. Michael Odenthaler hat uns erklärt, das beginnt schon beim Buchen und Planen.
1: Ich kann mir die bekannten Unterkünfte buchen. Ich habe vielleicht auch die Reiseroute, die ich immer wieder verwende. Und deswegen kann ich mich mehr oder minder ein Stück weit ins gemachte Nest setzen.
0: Ja, und auch im Urlaub selbst, da zeigt die Gewohnheit einen positiven Effekt.
1: Wir können uns das vorstellen, wenn ich eine Zeit lang immer wieder denselben Urlaubsort besuche, dass ich hier auch gewisse Strukturen entdecke, dass ich für mich vielleicht sehr beliebte Plätze finde oder Orte, an denen ich mich gerne aufhalte. Und wenn ich dann noch merke, dass dieser Urlaubsort für mich positiv und erholsam ist, dass ich mich hier wohlfühle, dann kann ich mich nach dem letzten Urlaub schon darauf freuen, dass ich im nächsten Jahr wieder hier sein werde.
0: Bei all der Routine, da solltet ihr aber nicht vergessen, auch Abwechslung, die ist wichtig, sonst nutzt sich der Urlaubsort irgendwann ab, also zwischendurch auch mal irgendwie wieder mal woanders hin oder den eigenen Lieblingsort aus neuen Winkeln und Betrachtungsweisen entdecken. So, jetzt habe ich noch eine Nachricht für alle, die gerade mit dem Auto in der Nähe vom Lippepark unterwegs sind. Der Herbert, der hat uns angerufen und mitgeteilt, dass dort nun schon alles dicht ist, kein Durchkommen mehr ist. Grund ist die Großdemo der Klimaaktivisten. Also umfahrt den Bereich Lippepark zum Torxfeld in Herringen und die ganze Ecke am besten ganz großräumig.

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2: Mit Daniel Dähling. Guten Tag. Diejenigen, die heute Richtung Italien unterwegs sind oder von dort zurückkommen, haben ein Problem. Wegen einer Demonstration wird die Brenner-Autobahn zwischen 11 und 19 Uhr komplett dicht gemacht. Auch alle Nebenstraßen sind in der Zeit gesperrt. Die Stauexperten des österreichischen Automobilclubs sagen, heute Morgen sei es auf den Straßen ruhiger als sonst gewesen. Thorsten Adolfs aus dem News-Team hat die Einzelheiten zum Brenner-Protest.
3: Die rund 15.000 Anwohner des Tals, durch das die Brenner-Autobahn führt, sind massiv genervt vom Verkehr. Sie ärgern sich vor allem über den Lkw-Lärm, den sie jeden Tag ertragen müssen, und über die hohe Feinstaubbelastung. Und sie sagen, in den vergangenen Jahren habe der Verkehr massiv zugenommen. Nach Angaben der Tiroler Landesregierung kann es im ganzen Bundesland erhebliche Verzögerungen geben, weil es vor Ort keine lokalen Ausweichmöglichkeiten gibt, sollten Autofahrer, wenn möglich, die Gegend am besten komplett weiträumig umfahren. Ausweichrouten sind zum Beispiel der Reschenpass, das Timmelsjoch in Österreich, der Gotthardtunnel und der San Bernardino-Tunnel in der Schweiz. Schon gestern hatte sich laut ADAC der Verkehr am Brenner massiv gestaut, weil viele Reisende wohl noch vor der Sperrung über die wichtige Nord-Süd-Transitroute wollten. Und weil gerade Pfingstferien in Bayern und Baden-Württemberg sind, sind auch die Ausweichstrecken extrem staugefährdet.
2: Weitere Meldungen jetzt kurz und kompakt. Im Lippepark in Hamm endet heute das Klimacamp gegen den Ausbau von Gaskraftwerken. Die Aktivisten setzen sich für eine klimafreundliche Energiewende ein. Am Mittag ist unter dem Motto Zukunft statt Gas eine große Kundgebung mit mehreren tausend Teilnehmern geplant. In der Dortmunder Innenstadt sind zwei Menschen bei einer Schießerei verletzt worden. Es hatte gestern Abend einen größeren Polizeieinsatz dort gegeben. Zu den Hintergründen hat sich die Polizei aber bisher nicht geäußert. Das Filmdrama In die Sonne schauen hat am Abend den Deutschen Filmpreis als bester Spielfilm gewonnen. Der Film von Regisseurin Mascha Schelinski erhielt bei der Gala in Berlin die begehrte Lola. Senta Berger wurde als beste weibliche Hauptrolle ausgezeichnet und für die beste männliche Hauptrolle August Diehl. Schwere Gewitter haben in weiten Teilen von NRW am Abend das schwülheiße Wetter beendet. Eine Unwetterfront hat Bäume umstürzen, Keller volllaufen und Straßen überfluten lassen. Auch der Bahnverkehr war betroffen. Vor allem im Münsterland, Teilen von Ostwestfalen und rund um Soest berichtet die Feuerwehr von vielen Einsätzen, aber auch im Süden von NRW. Diana Kramer hat den Überblick.
4: Weil umgestürzte Bäume und Äste auf Gleisen oder Oberleitungen lagen, mussten einige Bahnstrecken zeitweise gesperrt werden. Mehrere ICE- und Regionalzüge mussten in Bahnhöfen warten, bis die Strecken wieder geräumt waren. In den Einsatzzentralen gingen im Sekundentakt Notrufe ein. Von der Feuerwehr in Münster hieß es am Abend, wir haben Vollalarm. Ein Open-Air-Konzert musste abgebrochen werden und aus einem Nebenfluss der Ems wurden zwei Ruderer gerettet. Sie hatten sich mit letzter Kraft an einen Baum in Ufernähe geklammert.
2: Und das waren die Nachrichten mit Daniel Dähling.
5: Und hier ist das Wetter für Hamm, der Samstag. Der ist am Vormittag meist freundlich mit sonnenlockeren Wolken. Das bleibt auch heute Nachmittag so. Die Gewitterneigung ist gering. Es wird sehr warm mit Höchstwerten bis zu 27 Grad. Aktuell messen wir 22 am Kanal. Am Sonntag wolkig, zeitweise Regen und einzelne Gewitter. Nur ein bisschen Sonne mal zwischendurch. Höchsttemperaturen 24 Grad. Und die neue Woche, die beginnt mit einem Wechsel aus Sonne und Wolken mit einzelnen Schauern. Maximal 23 Grad am Montag, 22 am Dienstag. Dann kommt auch noch Regen und zum Teil kommen auch noch schwere Gewitter hinzu.
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5: Ja, die Klimaproteste in Hamm, die erreichen mit der Großdemo ihren Höhepunkt. Es werden mehrere tausend Teilnehmer erwartet. Die Polizei ist ja mit Einheiten aus ganz NRW da und sichert die Versammlung. Umfangreiche Sperrungen und Verkehrsprobleme in Herring und Bockumhövel, die sind auf jeden Fall schon da. Es betrifft unter anderem übrigens auch den Wertstoffhof. Der ist heute nicht geöffnet. Die Anlieferung am Lausbach ist nicht möglich. Es gibt doch die Annahmestelle an den Zentralhallen. Die ist bis 16 Uhr geöffnet. Durch den zusätzlichen Andrang, da wird es da allerdings ziemlich voll. Und an den Zentralhallen werden nicht alle Stoffe angenommen, die man ansonsten am Recyclinghof am Lausbach abgeben kann. Aktuell ist der Bereich um den Lippepark und die Straße zum Torxfeld sowie das gesamte Umfeld in Herring dicht. Umfahrt den Bereich am besten weiträumig. Dann habe ich noch eine Meldung von der A1 von Dortmund in Richtung Münster. Zwischen Ascheberg und Münster-Hiltrup gibt es Gefahr durch Gegenstände auf der Fahrbahn. Wenn ihr noch was gesehen habt, Staus oder Blitzer, dann ruft uns an. Kostenlos unter 0800 15 15 105.
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5: Ja, heute Abend wird es in der Hammer Innenstadt wieder musikalisch. Die Hammer Kneipennacht geht in die nächste Runde. Mehr dazu hört ihr gleich hier bei mir nach dem besten Mix auf der Lippewelle. Einen schönen Start in den Samstag und ins Wochenende wünscht euch Markus Bielefeld. Guten Morgen.

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0: 10:12 am Samstagmorgen auf der Lippewelle. Ja, heute Abend wird's in der Hammer Innenstadt wieder musikalisch. Die Hammer Kneipennacht geht in die zweite Runde. Simon Brinkmann aus dem Lippewelle Morgenteam. Einige erinnern sich vielleicht noch ans letzte Jahr. Was genau ist geplant?
1: Wer letztes Jahr schon dabei war, dem wird das Konzept wahrscheinlich bekannt vorkommen. Es geht los am Samstag ab 18 Uhr mit Live-Musik in mehreren Kneipen und Bars in der Innenstadt. Und das Schöne dabei ist, ihr könnt einfach losziehen und verschiedene Kneipen ausprobieren, weil eben überall ein anderer Sound läuft. Im Sissi und Franz zum Beispiel gibt's The Black Suit Shoes, also eher rockig. Im alten Brauhaus Henin gibt's Freddy Pieper und Chairs, Jazz, Soul und Rock'n'Roll. Und im Western stehen Sean und Stefan mit Blues, Soul und Rock auf der Bühne. Also es ist ein Abend, an dem wirklich jeder auf seine Kosten kommt.
0: Nach dem erfolgreichen Start im vergangenen Jahr gibt's ab 18 Uhr auf jeden Fall Live-Musik überall. Und apropos Kosten, Tickets braucht ihr für das Event auch nicht.
1: Genauso ist es. Die Kneipennacht lebt ja gerade davon, dass man keinen festen Plan oder Tickets braucht. Man trifft sich in der City, zieht vielleicht noch mit Freunden weiter und bleibt dann irgendwie da hängen, wo die Musik einfach am besten gefällt. Dazu gibt's noch weitere Live-Acts in anderen Locations. Also insgesamt ist es ein richtig schöner Abend in der Hammer Innenstadt.
0: Die nächste Hammerkneipennacht, die steht heute an. Das komplette Programm, das findet ihr natürlich auch auf unserer Homepage lippewelle.de.

0: Ihr hört die Lippewelle ja am letzten Samstag im Mai. Ja, so sieht das aus. Der ASV Hamm-Westfalen, der steht vor einem ganz wichtigen Abend in der Aufstiegsrunde zur zweiten Handball-Bundesliga. Nach dem starken Heimsieg gegen Braunschweig haben die Westfalen den Fuß wieder in der Tür zur zweiten Liga. Jetzt soll die Tür gegen die HG Saarlouis noch weiter aufgestoßen werden in der Westpress-Arena. Da geht's heute um weit mehr als zwei Punkte. Der ASV, der hat die große Chance, sich in dieser extrem spannenden Aufstiegsrunde eine hervorragende Ausgangsposition auch für die letzten Entscheidungen dann zu verschaffen. Trainer Jamal Nagy, der bringt's auf den Punkt. Der hat gesagt, wir haben alles selbst in der Hand, genauso ist es. Die Unterstützung der Fans, die könnte erneut ein entscheidender Faktor werden. Und Lippewelle-Kollege Matthias Dröge, ja, worauf wird es denn heute Abend für den ASV gegen Saarlouis besonders ankommen?
1: Ich bin mir sicher, dass es auf die Kleinigkeiten ankommen wird. Das klingt nach einer totalen Phrase, ja, aber es wird heute Abend so sein. Das Hinspiel

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0: Um 10.30 Uhr habe ich das Wetter für Hamm. Der Samstag bleibt freundlich mit sonnenlockeren Wolken. Die Gewitterneigung bleibt gering. Es wird warm mit Höchstwerten bis zu 27 Grad in Hamm. Am Sonntag dann wolkig, zeitweise Regen oder einzelne Gewitter. Nur gelegentlich Sonne bei bis zu 24 Grad. Am Montag dann ein Wechsel aus Sonne und Wolken, einzelnen Schauern. Dienstag Regen, da kommt dann auch mal ein bisschen Gewitter mit dazu. Und die Temperaturen, die sinken ein bisschen auf 22 Grad.
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0: Ihr habt's ja schon mehrfach bei uns im Programm gehört. Großdemo in Herring mit umfangreichen Sperrungen und Verkehrsproblemen ist dort und auch in Bockum-Höfel zu rechnen. Es betrifft auch den Wertstoffhof. Eine Anlieferung am Lausbach, die ist heute nicht möglich. Die Annahmestelle an den Zentralhallen, die ist jedoch regulär noch bis 16 Uhr geöffnet. Da kann es natürlich dann ein bisschen voller werden, weil jetzt alle dahin fahren. Und da werden auch nicht alle Stoffe angenommen, die man ansonsten am Recyclinghof am Lausbach abgeben kann. Der ganze Bereich am Lippepark, Dortmunder Straße zum Torxfeld und die ganzen Straßen drumherum, die sind dort dicht. Der Protestzug der Klimaaktivisten, der ist unterwegs. Am besten umfahrt ihr den Bereich großräumig. Ansonsten habe ich noch eine Meldung von der Autobahn 1 Dortmund in Richtung Münster. Ja, da liegen immer noch Gegenstände auf der Fahrbahn zwischen Ascheberg und Münster-Hiltrup. Passt da ein bisschen auf. Wenn ihr sonst noch was gesehen habt, Staus oder Blitzer, ruft uns an, kostenlos unter 0800 15 15 105.
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0: Ja, euch einen schönen Samstagmorgen und einen tollen Start ins Wochenende. Ich bin Markus Bielefeld. Moin!

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0: fettes Brot. Jein. Habt ihr gehört? Um 10.40 Uhr hier auf der Lippewelle. Schusseligkeit. Kennt ihr das Wort? Gibt's das eigentlich? Oder ist das nur so eine pseudo-neurowissenschaftliche Klischeemasche? Das männliche Gehirn, das sucht ja angeblich oft ein ganz spezifisches Bild. Und wenn dann ein Detail fehlt, dann wird der gesuchte Gegenstand übersehen. Das nennt man übrigens auch Kühlschrankblindheit. Soll heißen, Männer finden im Haushalt nichts und brauchen die Hilfe ihrer Frauen. Kollege Jan Zerbst, der hat das mal unter die Lupe genommen.
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2: Dass Männer oft schusseliger sind als Frauen, ist ein absolutes Klischee. Das aber stimmt. Es passiert im Haushalt.
3: Schatz, wo ist denn nochmal hier der Pfannenwender?
2: Die Frau sagt, der ist in der oberen Schublade links. Er geht hin und sagt,
3: da ist er nicht.
2: Frau geht hin, öffnet die Schublade, gibt ihm den Pfannenwender. Zweitens Supermarkt, er soll Backpulver kaufen, ruft aus dem Supermarkt an und fragt,
3: wo steht denn das Backpulver?
2: Und danach kommt er mit Mehl und Vanillezucker nach Hause, aber ohne Backpulver. Und Fallbeispiel 3.
3: Schatz, wo ist denn schon wieder meine Brille?
2: Und er sucht auf der Ablage im Flur, im Regal, auf dem Nachttisch. Und wenn er dann feststellt, dass er die Brille die ganze Zeit auf hatte, sagt er,
3: Schatz, ich hab sie auf. Das musst du mir doch sagen.
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0: 10:47 Uhr, 13 Minuten bis 11. Ja, traditionell startete die Waldbühne Hessen am vergangenen Pfingstmontag in ihre Spielzeit. Rund 1700 Zuschauer, die erlebten bei strahlendem Sonnenschein die Premiere von Huibu, das Schlossgespenst, mit vielen Massenszenen, Knalleffekten und ja, ganz unterschiedlichen Kostümen, von der Ritterrüstung bis zum Zombie. Simone Niewert aus dem Lippewelle-Morgenteam, die hat mit einem Waldbühnen-Superfan gesprochen.
1: Möchtest du was sagen, was dir bisher am besten gefallen hat?
2: Ich liebe die Waldbühne. Ich bin ja auch sehr oft mit meinen Eltern und so und mit meinen Freunden und ich liebe die ganzen Stücke, die es hier gibt und ich finde das einfach so toll, dass sie das hier alles selbst macht, dass man dann so schöne Theaterstücke bekommt und die kriegen kein bisschen Geld dafür.
1: Das ist richtig. Was gefällt dir denn hier bei Huibu bisher am besten?
2: Also die ganzen Spezialeffekte, da denkt man, oh, wie billig, aber dann, die bekommen auch kein Geld dafür und die können es halt nicht so teuer machen wie bei den Ehrlich Brothers. Also ich mag das hier wirklich sehr.
0: Effekte fast wie bei den Ehrlich Brothers. Das wird man bei der Waldbühne gerne hören. Die nächsten Premieren, die gibt es übrigens schon heute und morgen. Heute könnt ihr euch um 20 Uhr auf Kein Pardon, das Musical, und morgen Nachmittag um 16 Uhr auf einen Klassikerfreund Jim Knopf und Lukas, der Lokomotivführer. Allen Mitspielern der Waldbühne und allen Zuschauern wünschen wir viel Spaß, ja, und viel Erfolg bei den Premieren.

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0: Nachrichten. Mit Daniel Dähling. Guten Tag. Die FDP bekommt heute aller Voraussicht nach einen prominenten neuen Chef. Der 74-jährige frühere Vizepräsident des Bundestags, Wolfgang Kubicki, stellt sich auf dem Parteitag in Berlin zur Wahl. Kubicki will die Liberalen zurück in den Bundestag bringen. Der erst vor einem Jahr zum Parteichef gewählte Christian Dürr tritt ab. Er zieht damit die Konsequenzen aus den Niederlagen seiner Partei bei den Landtagswahlen in Baden-Württemberg und Rheinland-Pfalz. Infos von Marc Weiß.
1: Die FDP setzt vor allem auf Bekanntheit. Man kennt Kubicki aus etlichen TV-Talkshows, in denen er gerne auch mal stark polarisiert. Kubicki will seinen Erfolg als Vorsitzender an einer klaren Marke messen. Sollte die FDP in einem Jahr in Umfragen immer noch unter 5% liegen, dann sei er gescheitert, sagte Kubicki im Fokus. In diesem Fall werde er auch wieder zurücktreten. Ganz oben auf seiner Agenda steht die Wirtschaftspolitik, also genau das Feld, wofür die FDP mal stand. In Kubickis Energiemix würde es voraussichtlich ein Comeback der Kernkraft geben. Streit gibt es allerdings auch, und zwar schon vor Kubickis Wahl. Der mögliche neue Chef will sich nicht an die sogenannte Brandmauer zur AfD halten. Bedeutet, dass man bei Abstimmungen in Parlamenten auch gemeinsam mit der AfD die Ziele erreichen dürfte. Der designierte Parteivize, also Kubickis möglicher Stellvertreter Höhne, lehnt diesen Kurs komplett ab.
0: Und jetzt weitere Meldungen in der Übersicht. Auf einem der wichtigsten Alpenpässe geht heute über Stunden gar nichts. Wegen eines Anwohnerprotestes sind die Brenner Autobahn sowie die Nebenstraßen von 11 bis 19 Uhr für den Straßenverkehr gesperrt. Die österreichische Gemeinde Gries hat zu der Demo aufgerufen. Die Anwohner beklagen Lärm, Feinstaub und viele Beeinträchtigungen durch häufige Staus auf allen Strecken. Deutschland und Frankreich sprechen über eine gemeinsame atomare Abschreckung. Wie der Spiegel schreibt, ist der Sicherheitsberater von Kanzler Merz für ein erstes Gespräch nach Paris gereist. Die Bundeswehr darf künftig an französischen Nuklearübungen teilnehmen. Frankreich will auch mit Großbritannien, Polen, den Niederlanden, Belgien und Griechenland bei der nuklearen Abschreckung enger zusammenarbeiten. Die Erdbeersaison hat in Deutschland ihren Höhepunkt erreicht. Die Agrarmarktinformationsgesellschaft sagt, die Preise seien wohl auf dem Tiefpunkt der Saison angekommen. Vergangene Woche lag der durchschnittliche Preis für ein Kilo deutsche Erdbeeren bei 6,15 Euro. Wegen höherer Energie- und Lohnkosten sind die Preise etwa 4% höher als vor einem Jahr. Nach der Gewitterfront gestern Abend ist der Zugverkehr in Teilen von NRW immer noch gestört. Die Bahn spricht im nördlichen Ruhrgebiet und im Münsterland von Problemen. Hier seien noch Strecken blockiert und Oberleitungen zu reparieren. Die Folge seien Ausfälle und Verspätungen, sagt die Bahn. Im Fernverkehr fallen demnach Züge zwischen Dortmund und Leipzig aus. Auf der Linie zwischen dem Ruhrgebiet und Nordfriesland gäbe es Verspätungen und Umleitungen. Im Regionalverkehr sind derzeit rund 30 Linien noch betroffen, meldet das Infoportal Zuginfo NRW. Und das waren die Nachrichten mit Daniel Dähling.
2: Und hier ist das Wetter für Hamm. Der Samstag, der bleibt freundlich mit Sonne und lockeren Wolken. Die Gewitterneigung bleibt gering. Es wird warm mit Höchstwerten bis 27 Grad. Aktuell messen wir 23, zum Beispiel im Lohauser Holz. Morgen dann wolkig, zeitweise Regen oder einzelne Gewitter. Höchsttemperaturen bei 24 Grad. Die neue Woche, die startet mit einem Wechsel aus Sonne und Wolken und einzelnen Schauern. Maximal 23 Grad. Dienstag mehr Regen, zum Teil auch mit heftigen Gewittern.
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2: Ja, ihr habt es schon den ganzen Morgen bei uns im Programm gehört. Es gibt umfangreiche Sperrungen und Verkehrsprobleme in Herring und Bockum-Höfel. Das betrifft auch den Wertstoffhof. Eine Anlieferung am Lausbach ist heute nicht möglich. Die Annahmestelle an den Zentralhallen, die ist jedoch regulär bis 16 Uhr geöffnet. Da wird es dann natürlich ein bisschen voller und ihr müsst gucken, weil da nicht alle Stoffe angenommen werden, die der Recyclinghof am Lausbach normalerweise annimmt. Wie gesagt, der ist heute geschlossen. Grund ist die Großdemo der Klimaaktivisten in dem Bereich, der Bereich Bockum-Höfel. In Herring rund um den Lippepark, Dortmunder Straße zum Torxfeld sowie das ganze Umfeld sind aktuell dicht. Umfahrt den Bereich am besten weiträumig. Darüber hinaus habe ich noch eine Meldung von der A1 Dortmund in Richtung Münster. Zwischen dem Kamener Kreuz und Hamberg-Kamener gibt es 2 Kilometer Stau und mehrere Minuten Zeitverlust. Wenn ihr noch etwas gesehen habt, Staus oder Blitzer, ruft uns an, kostenlos unter 0800 15 15 105.
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2: Ja, einen schönen Samstag und ein schönes Wochenende wünscht euch Markus Bielefeld. Guten Morgen!

0: Ihr hört die Lippewelle am Samstagmorgen um 11 Uhr und 11 Minuten. Ja, endlich kann wieder getrödelt werden. Im Südring ist wieder Trödelmarkt und da haben viele Hammer schon echte Schätzchen ergattert.
1: Ich kann das gar nicht aufzählen, was meine Frau alles gekauft hat. So ein Bundeswehrspaten.
2: Weihnachtsdeko. Ich würde sagen, das ist ein Zapfen, Tropfen. Wo ich die hinhänge, weiß ich auch noch nicht.
3: Also ich würde sagen, das ist eine Flur-Treppenhauslampe. Die ist aus den 50ern. Wird ins Haus reinpassen.
4: Ein schönes Kleid gekauft, da freue ich mich drüber.
5: Ich habe einen Steigerstab ergattert. Das hatten die Bergleute früher. Der Bergmann hat da irgendwie das Gestein mit abgehauen.
0: Es gibt ja nichts, was es nicht gibt. Und das Schöne ist ja, andere haben danach den Keller leer. Trödelmarkt im Südring den ganzen Samstagvormittag. Wir von der Lippewelle wünschen euch ganz viel Spaß.

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0: Um 11.30 Uhr habe ich das Wetter für Hamm. Der Samstag bleibt freundlich mit Sonne und lockeren Wolken. Die Gewitterneigung bleibt gering. Es wird warm mit Höchstwerten bis zu 27 Grad hier bei uns in Hamm. Am Sonntag dann wolkig, zeitweise Regen und einzelne Gewitter. Nur gelegentlich Sonne bei 24 Grad. Montag ein Wechsel aus Sonne und Wolken und einzelnen Schauern. Maximal 23 Grad. Dienstag dann Regen und zum Teil auch Gewitter dabei.
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0: Ihr hört es ja schon den ganzen Vormittag hier bei uns auf der Lippewelle. Mit umfangreichen Sperrungen und Verkehrsproblemen ist in Herring und Bockumhövel zu rechnen. Grund ist die Großdemo. Das betrifft unter anderem auch den Wertstoffhof. Eine Anlieferung im Lausbach ist heute nicht möglich. Der ganze Bereich am Lippepark zum Torxfeld, die ganzen Straßen drumherum in Herring sind dicht. Der Protestzug der Klimaaktivisten ist unterwegs. Einige machen gerade eine verfrühte Mittagspause und sitzen im und am Kreisverkehr an der alten Lünener Straße. Am besten umfahrt ihr den ganzen Bereich großräumig. Ansonsten habe ich noch eine Meldung von der A1 Dortmund in Richtung Münster. Zwischen dem Kamener Kreuz und Hamberg kam 5 Kilometer stockender Verkehr, mindestens 10 Minuten Zeitverlust. Wenn ihr noch was gesehen habt, Staus oder Blitzer, ruft uns an kostenlos unter 0800 15 15 105.
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0: Ja, und euch einen schönen Samstagmorgen und einen tollen Start ins Wochenende. Ich bin Markus Bielefeld. Moin!

0: Ihr hört die Lippewelle am Samstagmorgen um 11 Uhr und 40 Minuten. Ja, die Familie Pannewick, die war über Jahrzehnte in Hamm im Faustball sehr erfolgreich. Opa Fritz, seine Söhne Jan und Nils und dessen Frau Ina waren allesamt mehrfache deutsche Meister und Nationalspieler. Die Kinder von Nils und Ina allerdings, die sind völlig aus der Art geschlagen.
1: Ich habe auf jeden Fall auch mal Faustball ausprobiert, bin aber mit dem Ball nicht so talentiert, muss ich sagen.
0: Luzi Pannewick ist dafür erfolgreiche Sportakrobatin. Ihr großer Bruder Mats, der hat schon früh seine Liebe zum Fußball entdeckt.
2: Also ich würde schon sagen, dass ich immer so zu den Besseren gehört habe beim HammerSC und dann bin ich zu Westfalia Rhinern gewechselt damals und da hatten wir eine echt richtig gute Truppe. Also der Kontakt war eigentlich schon länger da zum FC Schalke, weil ich damals in der Fußballschule war bei Ennard Stietz. Und da waren Jugendtrainer von Schalke auch dabei. Und da haben die mich quasi schon so entdeckt.
0: Ja, und heute spielt Mats in der zweiten Fußball-Bundesliga beim VfL Bochum. 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

12 Minuten vor 12 am Samstagmorgen auf der Lippewelle. 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Und ja, jetzt um 12 startet die große Kundgebung zum Abschluss des Klimacamps in Hamm. Unsere Reporterin Sharin Leitheiser, die ist für uns vor Ort und berichtet weiter über den Verlauf, hört also weiterhin hierzu, wie es dort vor Ort ausschaut. Aktuelle Infos findet ihr aber auch in unserem Live-Ticker auf lippewelle.de. Ich verabschiede mich jetzt für heute in den Feierabend. Gleich übernimmt hier mein Kollege Andreas Grunwald. Ich bin Markus Bielefeld. Ich wünsche euch noch einen tollen Samstag.

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1: Mit Daniel Dähling. Guten Tag. In Hamm startet in diesen Minuten eine große Demo gegen den Bau neuer Gaskraftwerke. Die Veranstalter erwarten mehrere tausend Menschen. Ein Klimabündnis aus Fridays for Future, Greenpeace, BUND und Campact hat zu der Kundgebung eingeladen. Das Motto lautet: Zukunft statt Gas, Energiewende verteidigen. Infos dazu von Marc Weiß.
2: In den vergangenen Tagen hatten sich immer wieder auch Aktivisten der Gruppe Ende Gelände unter die Klimacamper gemischt und zu verschiedenen Aktionen aufgerufen, zum Beispiel Blockaden des Gaskraftwerks oder einige andere Firmen in der Nähe. Ende Gelände war vor allem durch die Proteste gegen den Braunkohletagebau bekannt geworden. Was genau nun heute alles passiert, ist noch nicht ganz klar. Die Veranstalter planen eine Kundgebung und eine Großdemo. Man will gemeinsam vor das Gersteinwerk ziehen und dort symbolisch das größte menschliche Windrad der Welt bilden. Ein klares Zeichen also gegen Gaskraftwerke und für erneuerbare Energien. Inwieweit es dazu noch andere Aktionen, vor allem von Ende Gelände, geben wird, ist nicht klar. Auch weil diese Aktionen oft nur kurzfristig bekannt gegeben werden.
1: Und das ist für euren Samstag ansonsten auch noch wichtig. In Berlin hat die FDP ihren Bundesparteitag gestartet. Die Delegierten werden dabei eine neue Spitze wählen. Einziger Kandidat für den Parteivorsitz ist Wolfgang Kubicki. Der 74-Jährige ist der bisherige FDP-Vize. Kubicki will die Partei zurück in den Bundestag und mehrere Landesparlamente bringen. Beim Höhlendrama in Laos sind auch die vier verbliebenen Goldsucher in Sicherheit. Sie waren 10 Tage lang in der überfluteten Höhle eingeschlossen. Sie hätten es allein geschafft, sich aus dem Berg zu befreien, sagte einer der Höhlentaucher. Nach heftigen Monsunregen hatten Hochwasser und ein Erdrutsch die Goldsucher in der Höhle überrascht. Ein 5. Mann konnte gestern gerettet werden. Der Flughafen München hat am Vormittag den Betrieb für eine Stunde eingestellt. Piloten wollen Drohnen gesehen haben. Die Bundespolizei hat das Gelände um den Airport abgesucht, aber nichts Verdächtiges gefunden. Um kurz nach 10 Uhr konnte der Flugbetrieb weitergehen und die verzögerten Starts nachgeholt werden. Die Bayern wären gerne dabei gewesen, dürfen am Abend aber nur zuschauen beim Champions-League-Finale in Budapest. Stattdessen treffen dort Titelverteidiger Paris Saint-Germain und der FC Arsenal aufeinander. Danny Hopper hat den Ausblick aufs Spiel.
3: Für den FC Arsenal wäre es ein historischer Titel. Erst einmal stand der Club im Finale der Königsklasse. 2006 gab es gegen Barcelona eine 1:2-Pleite. Das soll heute besser laufen. Einer, der weiß, wie man die Champions League gewinnt, ist Kai Havertz. Vor 5 Jahren hatte der deutsche Nationalspieler schon den FC Chelsea mit seinem Treffer zum Triumph geschossen. Heute will er das am liebsten auch für den FC Arsenal tun. Danach geht's für ihn dann ja auch direkt ins WM-Camp der Nationalelf. Vorher muss im Finale aber erst einmal Titelverteidiger Paris Saint-Germain geschlagen werden. Das wird extrem schwer, denn im Halbfinale gegen die Bayern hat PSG gezeigt, dass es aktuell die wohl beste Mannschaft in Europa ist.
1: Und das waren die Nachrichten mit Daniel Dähling.
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5: Ja, bevor der Mai in den Sack haut, will er es nochmal wissen, schickt heute nochmal Sonne und Wolken ins Rennen. Das wird nochmal schön sommerlich heute mit 24 bis 29 Grad. Nur in der Südhälfte kann es mal nass werden, wobei so harmlos soll das jetzt gar nicht klingen. Das Ganze hat schon Unwetterpotenzial, also Gewitter und Starkregen sind da nicht ganz ausgeschlossen im Süden NRWs. Der Sonntag dann überall wechselnd, teils stark bewölkt mit Schauern und örtlichen Gewittern bei nur noch 22 bis 25 Grad morgen und auch Starkregen kann dann wieder mit dabei sein.
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5: Und hier dauert es mindestens 22 Minuten länger. Die A1 aus Kirchenköln zwischen Kreuz Köln West und Kreuz Köln Nord. 6 Kilometer Stau und plus eine Stunde. A1 Dortmund Köln zwischen Gebelsberg und Remscheid. 9 Kilometer Stau plus eine Stunde. Die 3 Oberhausen nach Köln zwischen Kreuzhilden und Dreieck Langenfeld. 5 Kilometer Stau plus eine halbe Stunde. Und die A4 Aachen Köln zwischen Kreuz Köln West und Kreuz Köln Süd. 5 Kilometer Stau und plus eine Dreiviertelstunde.
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5: Einen ganz großen 80er spielen wir gleich aus Neuseeland, wobei, da müssen wir ganz korrekt sein, die Band kommt aus Neuseeland und ein Teil kommt auch aus Australien. Also Crowded House, gleich bei uns mit Don't Dream It's Over. Wir starten jetzt erstmal mit Avicii. Ich bin Andreas Grunwald, euch einen schönen Samstag.

0: Coldplay und Feels Like I'm Falling in Love. Schön, dass ihr das alles zusammenschreibt ohne Pause dazwischen. Das macht's für mich ohne Brille dann noch interessanter. So, im Jahr 2000, da hat diese Stimme hier die Popwelt erobert. Anastasia, damals hat sie ihr Album Not That Kind rausgebracht, ist dann damit in Deutschland mit 5-fach Gold ausgezeichnet worden. Letztes Jahr ist sie mit dem Album auf 25-jährige Jubiläumstour gegangen. Also nicht 25 Jahre lang, sondern ihr wisst schon, was ich meine. Und das lief dann so gut, dass sie dieses Jahr nochmal auf Tour geht. Macht auch halt in NRW, also kommt vorbei. Wann ist es? Am 28. Juni im Sauerlandpark in Hemer. Und im Oktober kommt sie dann nochmal nach Düsseldorf. Und ja, sie freut sich sehr.
1: I am so excited. You know, everyone's like, we want to do more. And I'm like, more? I guess I just call it NTK, not 25. I guess I'm just going to go NTK 26 years?
0: NTK 26 Years heißt die Tour also jetzt und ihr nächstes Konzert in NRW im Sauerlandpark ist ja Open Air und Anastasia ist begeistert davon, wie gut wir Deutschen immer vorbereitet sind. Also falls es dann doch mal anfängt zu regnen.
1: I have to say, Germans are up for like in 5 seconds. 2 drops of rain and they're all in the raincoats and everyone's prepared. They don't run away from the rain. They're like, oh no, no, no, keep singing, girl.
0: Ja, gut. Niemand verlässt das Konzert. Alle wollen, dass sie weiter singt, auch bei Regen. Probleme sieht sie da eher so ein bisschen bei sich selber.
1: Sometimes I will swallow a fly and I'm like, ugh! And I'm like, oh my God, sorry everyone. But they definitely know I'm really singing because the note stops.
0: Ja, was hat sie da erzählt? Also es kann schon mal vorkommen, dass Anastasia eine Fliege verschluckt bei Open-Air-Konzerten, aber das ist dann wenigstens der Beweis, ne, dass sie wirklich live singt. Und jetzt schnappen wir uns mal etwas hier vom Jubiläumsalbum Not That Kind, und zwar die Nummer hier, I'm Out of Love, gibt's jetzt hier bei uns.

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1: Es ist schon gut was los hier am Lausbach. Viele Menschen sind gekommen, teilweise auch Familien mit Kindern, um sich diese Kundgebung erstmal anzugucken. Viele haben auch Schilder gebastelt, Plakate, Fahnen haben sie dabei. Ich stehe gerade neben einer Frau, die hat ein Plakat mit wann, wenn nicht jetzt, wer, wenn nicht du und ich. Es werden Buttons verteilt mit erneuerbar statt unbezahlbar. Also das hier ist eine ganz engagierte Truppe. Geplant ist nach der Kundgebung, die jetzt gerade schon im Hintergrund läuft, über die Wittekindstraße in Richtung altes Zechengelände Radbord zu ziehen. Dann kann es auch zu erheblichen Verkehrsbeeinträchtigungen hier in diesem Bereich kommen. Deswegen fahrt am besten drumherum, wenn es geht. Geplant ist dann am Ende noch ein Weltrekordversuch, das größte menschliche Windrad zu bilden, als Symbol quasi nach Berlin an die Politik zu sagen, wir wollen keine weiteren Gaskraftwerke in Hamm. Wir wollen generell die Energiewende vorantreiben und nicht wieder zurück zu fossilen Brennstoffen. Ich werde das hier weiter begleiten, Charin Brinkmann, und berichten. Und wir sind gespannt, was der Tag heute noch bringt. Wer vorbeikommen will, sollte auf jeden Fall irgendwie Sonnenschutz und einen Hut mitbringen. Die Sonne knallt nämlich ganz schön.

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1: Ja, der Mai, der alte Angeber, ne, hat ganz gut performt. Das macht er dann heute auch nochmal. Oft sonnig am Samstag. Paar Wolken, die ziehen auch nochmal durch bei maximal 29 Grad. Nicht ganz so schön sieht es dann in der Südhälfte aus heute. Da sind Unwetter möglich. Starkregen und Gewitter auch nicht ganz ausgeschlossen. Und morgen ist das dann fast in ganz NRW der Fall. Und das bei nur noch 22 bis 25 Grad.
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1: Und hier dauert es mindestens 18 Minuten länger. Die A1 Dortmund-Köln zwischen Wuppertal-Ronsdorf und Remscheid 5 Kilometer Stau plus 46 Minuten. Die A3 Oberhausen nach Köln zwischen Kreuzhilden und Dreieck Langenfeld 5 Kilometer Stau plus 24. A4 Aachen-Köln zwischen Kreuzköln-West und Kreuzköln-Süd 6 Kilometer Stau plus 49. Die A46 Wuppertal nach Heinsberg zwischen Düsseldorf-Wersten und Neuss-Üdesheim 2 Kilometer Stau plus 18 Minuten. Und noch die A61 Koblenz nach Mönchengladbach zwischen Miel und Weilerswist 4 Kilometer Stau plus 24 Minuten.
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1: Ja, der Samstagmittag hier bei uns gleich mal mit einem Podcast-Tipp. Vorher hören wir noch Musik und zwar jetzt von Alle Farben. Baby.

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1: Mit Daniel Dähling. Guten Tag. Die beliebteste Verbindung in den Süden, der Brennerpass, ist aktuell gesperrt. Wegen einer Demonstration sind die Brenner Autobahnen zwischen Österreich und Italien sowie die Nebenstraßen noch bis 19 Uhr komplett dicht. Die Folgen der Sperrung sind bisher aber sehr überschaubar. Ein dpa-Reporter vor Ort berichtet, es gebe derzeit keine Staus in Tirol. Thorsten Adolfs aus dem News-Team hat die Einzelheiten zum Brennerprotest.
2: Die rund 15.000 Anwohner des Tals, durch das die Brenner Autobahn führt, sind massiv genervt vom Verkehr. Sie ärgern sich vor allem über den Lkw-Lärm, den sie jeden Tag ertragen müssen, und über die hohe Feinstaubbelastung. Und sie sagen, in den vergangenen Jahren habe der Verkehr massiv zugenommen. Weil es vor Ort keine lokalen Ausweichmöglichkeiten gibt, sollten Autofahrer, wenn möglich, die Gegend am besten komplett weiträumig umfahren. Ausweichrouten sind zum Beispiel der Reschenpass, das Timmelsjoch in Österreich, der Gotthardtunnel und der San Bernardino-Tunnel in der Schweiz. Der Nachteil, fast alle diese Routen sind deutlich mühsamer und zeitaufwendiger. Schon gestern hatte sich laut ADAC der Verkehr am Brenner massiv gestaut, weil viele Reisende wohl noch vor der Sperrung über die wichtige Nord-Süd-Transitroute wollten. Und weil gerade Pfingstferien in Bayern und Baden-Württemberg sind, sind auch die Ausweichstrecken extrem staugefährdet.
1: Und jetzt weitere Meldungen, kurz und kompakt. Im Lippepark in Hamm endet heute das Klimacamp gegen den Ausbau von Gaskraftwerken. Die Aktivisten setzen sich für eine klimafreundliche Energiewende ein. Aktuell läuft dazu eine große Kundgebung unter dem Motto Zukunft statt Gas. Machtwechsel bei der FDP. Der scheidende Parteichef Dürr hat beim Bundesparteitag in Berlin scharfe Kritik an der Regierung geübt. Er warf Union und SPD maßlose Schuldenpolitik und fehlenden Reformwillen vor. Am Nachmittag wählen die Delegierten eine neue Spitze. Einziger Kandidat für den Parteivorsitz ist der 74 Jahre alte Vize Wolfgang Kubicki. Das kleinste EU-Land wählt heute ein neues Parlament. 300.000 Menschen sind in Malta aufgerufen, über die neue Regierung abzustimmen. Umfragen erwarten keine Veränderung und sehen die sozialdemokratische Labour-Partei vorne. Ministerpräsident Abela hatte die Wahl vorgezogen. Er begründet das damit, seine Regierung brauche ein Mandat, um Malta durch eine drohende Energiekrise zu führen. Die hohen Spritpreise seit dem Iran-Krieg sorgen für deutlich mehr Interesse an Elektroautos. Gleichzeitig senken die Autobauer aber ihre Rabatte auf E-Fahrzeuge. Vor allem Kleinwagen sind betroffen. Der Neuwagenmarktbericht des Center Automotive Research in Bochum führt den Rückgang auf die staatliche Förderung zurück. Die lässt sich seit kurzem rückwirkend für Autoanmeldungen im laufenden Jahr beantragen. Wie hoch der Zuschuss ist, liegt an vielen Faktoren, wie etwa Familiengröße und Einkommen. Bei den meistverkauften Elektroautos liegt der Preisnachlass im Schnitt bei fast 19% noch. Damit sind E-Autos knapp 2.000 Euro teurer als vergleichbare Verbrenner. Und das waren die Nachrichten mit Daniel Dähling.
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4: Ja, wird nochmal schön sommerlich bei uns. So verabschiedet sich dann der Mai. Heute mit Sonne und Wolken im Mix und mit Werten um 28 Grad. Nur im Süden des Landes kommt auch mal Regen runter, vielleicht sogar Starkregen und Gewitter mit dabei. Und das Programm verteilt sich dann morgen über ganz NRW, also morgen eventuell Unwetter mit dabei. Bedeutet also Starkregen und Gewitter und das alles bei maximal 25 Grad.
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4: Eben noch der Blick auf die Autobahn. Hier dauert es mindestens 22 Minuten länger. Die A1 Dortmund nach Köln zwischen Wuppertal-Langerfeld und Remscheid 7 Kilometer Stau plus 57 Minuten. A3 Oberhausen nach Köln zwischen Kreuzhilden und Dreieck-Langfeld 5 Kilometer Stau plus 22 Minuten. A4 Aachen-Köln zwischen Kreuz-Köln-West und Köln-Eiffeltor 5 Kilometer Stau plus eine Dreiviertelstunde. Die 43 Wuppertal nach Recklinghausen zwischen Bochum-Witten und Kreuz-Bochum 2 Kilometer Stau 24 Minuten plus. A45 Hagen-Gießen zwischen Drolshagen und Olpe 3 Kilometer Stau plus 22 und die 61 Koblenz nach Mönchengladbach zwischen Miel und Weilerswist 4 Kilometer Stau und plus eine halbe Stunde.
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5: Bei der großen Klimademo am Lausbach gehen die Kundgebungen jetzt so langsam zu Ende. Danach geht es ja mit dem Demozug über die Wittekindstraße Richtung altes Zechengelände, um da noch den Weltrekordversuch zu starten. Das größte menschliche Windrad. Das hier ist auf jeden Fall das Highlight fast einer ganzen Klimawoche in Hamm. Es gab ja unter anderem auch das Klimacamp mit ganz vielen Workshops und der Möglichkeit für Klimaaktivisten aus aller Welt, sich miteinander zu vernetzen. Heute diese Demo. Demo ist organisiert von einem Klimabündnis aus BUND, Fridays for Future, Greenpeace und CAMPACT. Und ich darf jetzt mit dem Geschäftsführer von CAMPACT sprechen, Christoph Bautz. Christoph, warum ist es so wichtig, heute hier in Hamm diese Demo zu machen?
6: In Hamm verdichtet sich ein Stück weit die groteske und aus der Zeit gefallene Energiepolitik von Katharina Reiche. Sie will wieder völlig einseitig auf Gaskraftwerke setzen und Speichertechnologien, die erneuerbaren Energien, Wärmepumpen ausbremsen. Ganz viele Leute sagen, das kann doch nicht sein, angesichts einer eskalierenden Klimakrise, die man gerade auch wieder mit dem Hitzewetter hier sieht und angesichts von massiv steigenden Energiepreisen infolge des Iran-Kriegs müssen wir doch so schnell wie möglich raus aus den Fossilen, raus aus Gas und Öl und rein in die erneuerbaren Energien. Und dafür gehen wir heute mit Tausenden auf die Straße.
5: Vielen Dank, Christoph Bautz von CAMPACT. Wir begleiten diese Demo auf jeden Fall weiter. Jetzt gleich geht's, wie gesagt, Richtung altes Zechengelände Radbot. Aktuell ist noch alles friedlich. Ich habe eben noch mal mit der Polizei gesprochen. Ganz süß, es haben auch eben Kinder Sonnencreme an die Hundertschaft der Polizei verteilt, weil das Wetter heute so heiß ist. Deswegen gehen wir einfach vom Besten aus, beziehungsweise nochmal die kurze Info, es kann hier im Bereich Wittekindstraße zu ordentlich Verkehrsbehinderungen kommen. Umfahrt den Bereich am besten, wenn es irgendwie geht.

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1: Bei der großen Klimademo am Lausbach geht's jetzt quasi in die heiße Phase. Der Zug ist eben gestartet. Jetzt gerade geht's über die Wittekindstraße Richtung altes Zechengelände. Vielleicht hört man es im Hintergrund. Es ist schon ganz gut Stimmung. Es sind wirklich viele Leute. Hier ist ein beeindruckendes Bild. Wir alle sollten hier vorbeiziehen mit selbstgebastelten Plakaten, mit Bannern. Es ist aktuell auch nach wie vor alles friedlich. Es gab zwar so ein paar kleinere Gegenproteste auch, aber das sind wirklich ganz vereinzelte Personen. Die Polizei hat alles auch weiterhin gut im Blick und beobachtet vor allem die Klimaorganisation Ende Gelände, die ja in den vergangenen Tagen schon einige Störaktionen gestartet haben. Heute soll alles friedlich bleiben. Es soll bewusst ein friedliches Zeichen gesetzt werden. Übrigens könnte es tatsächlich sein, dass Greta Thunberg auch hier ist, die sehr bekannte Klimaaktivistin. Sie ist Donnerstag im Klimacamp angekommen in der Zeltstadt. Gestern hat man sie nicht gesehen, aber alle gehen davon aus, dass sie heute auch dabei sein wird. Spätestens vielleicht zum Weltrekordversuch, wenn dann später das größte menschliche Windrad am alten Zechengelände entstehen soll.

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1: Amen.

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1: Das wird nochmal ein schöner Nachmittag mit Sonne und Wolken im Mix. Temperaturen gehen auch nochmal hoch auf 29 Grad, nur in der Südhälfte. Sieht's anders aus, da kann es auch mal ein Unwetter geben mit Starkregen und Gewitter. Morgen am Sonntag ist das dann überall der Fall. Morgen oft nass, vielleicht zieht sogar mal Starkregen durch oder ein Gewitter kracht da mal rein bei nur noch 22 bis 25 Grad. Und nächste Woche gehen die Temperaturen dann auch spürbar runter auf nur noch 20 Grad.
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1: Und so sieht das im Moment auf den Autobahnen aus, mindestens 25 Minuten plus auf diesen Strecken hier A1 Dortmund nach Köln zwischen Wuppertal-Langerfeld und Remscheid, 7 Kilometer Stau plus 59 Minuten. A4 Aachen-Köln zwischen Kreuzköln-West und Köln-Eiffeltor, 5 Kilometer Stau plus 48. Die 43 Wuppertal nach Recklinghausen zwischen Bochum-Witten und Kreuz-Bochum, 2 Kilometer Stau, da plus 27 Minuten. Und die 61 noch Koblenz nach Mönchengladbach zwischen Miel und Weilerswist, 6 Kilometer Stau plus 37 Minuten.
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1: Ja, und nochmal kurz gucken hier, was spielen wir gleich? Oh ja, Will Smith und Miami hat einen großen Hit mit gehabt, 1998. Gibt's gleich hier bei uns, starten jetzt erstmal mit Leonie und Don't Worry. Ich bin Andreas Grunwald.

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1: Die große Klimademo läuft. Mittlerweile ist der Zug an mir vorbeigezogen. Es sind wirklich viele, viele Menschen. Und das sieht nicht nur beeindruckend aus, das klingt auch sehr beeindruckend. Die haben Boomboxen, Musikinstrumente wie Trommeln oder Trompeten, Megafone. Also die sehen nicht nur beeindruckend aus, die machen auch ordentlich Lärm. Jetzt ziehen wir ein kurzes Zwischenfazit mit der Polizeisprecher Christoph Neuhaus. Wie läuft die Demo bisher aus polizeilicher Sicht?
2: Aus polizeilicher Sicht können wir sagen, dass es hier sehr friedlich und besitzt abläuft, bislang überhaupt gar keine Störung. Es haben sich jetzt hier mehrere kleine Versammlungen zusammengeschlossen. Letztendlich geht jetzt der Aufzug in Richtung des Gersteinwerks und wir können aktuell mit ca. 2600 Teilnehmenden sprechen.
1: Sie haben heute die Lage natürlich auch genau im Blick, vielleicht auch insbesondere einzelne Gruppierungen wie Ende Gelände, die in den vergangenen Tagen schon für Störaktionen gesorgt haben.
2: Also letztendlich ist uns bewusst, dass hier unterschiedlichste Versammlungsteilnehmende hier vor Ort sind. Wir haben das tatsächlich auch im Fokus, werden das auch bewerten, aber zum jetzigen Zeitpunkt ist alles friedlich und unproblematisch.
1: Und gleich beim Weltrekordversuch sind Sie wahrscheinlich auch weiter dabei, um das zu begleiten?
2: Genau, unsere Kräfte sind vor Ort. Wir stehen aber auch im engen Kontakt hier mit den Bürgerinnen und Bürgern, die hier wohnen. Auch die müssen natürlich wissen, was hier stattfindet und warum wir auch hier mit diesen ganzen zahlreichen Kräften hier vor Ort sind. Wir sind aber auch da vor Ort, ja.
1: Sind Sie von der Polizei auch gut versorgt? Ich habe eben gesehen, es haben Leute einfach Sonnencreme verteilt an die Hundertschaft und so. Haben Sie das mitbekommen?
2: Ja, natürlich auch. Das ist auch Bestandteil eines polizeilichen Einsatzes, gerade bei dem Wetter. Wir sind gut versorgt und Sonnencreme gehört da auch zu und da hilft man sich dann auch untereinander.
1: Vielen lieben Dank. Jetzt mache ich mich auch auf in Richtung altes Zechengelände, um dann hoffentlich auch gleich den Weltrekord zu bezeugen, wenn alle ein riesiges menschliches Windrad machen. Bin schon sehr gespannt, wie das aussieht.

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1: Mit Daniel Dähling. Guten Tag. Das Klimacamp in Hamm geht heute mit seinem Höhepunkt zu Ende. Die Aktivisten protestieren gegen den Ausbau von Gaskraftwerken. Sie setzen sich für eine klimafreundliche Energiewende ein. Am Mittag ist unter dem Motto Zukunft statt Gas eine große Kundgebung mit mehreren tausend Teilnehmern gestartet. Im Anschluss soll jetzt gleich an der Halde Nordost ein Weltrekordversuch für das größte menschliche Windrad starten. Für uns bei der Klimademo in Hamm dabei ist Sharin Brinkmann.
2: Bei der großen Klimademo am Lausbach geht's jetzt quasi in die heiße Phase. Vielleicht hört man es im Hintergrund. Es ist schon ganz gut Stimmung. Es sind wirklich viele Leute. Hier ist ein beeindruckendes Bild, wie alle sollten wir vorbeiziehen, mit selbstgebastelten Plakaten, mit Bannern. Es ist aktuell auch nach wie vor alles friedlich. Es gab zwar so ein paar kleinere Gegenproteste auch, aber das sind wirklich ganz vereinzelte Personen. Die Polizei hat alles auch weiterhin gut im Blick und beobachtet vor allem die Klimaorganisation Ende Gelände, die ja in den vergangenen Tagen schon einige Störaktionen gestartet haben.
1: Danke an Sharin Brinkmann für uns in Hamm. Und jetzt weitere Meldungen in der Übersicht. Die FDP steckt in einer tiefen Krise. Vergangenes Jahr ist sie aus dem Bundestag geflogen und auch in vielen Landesparlamenten ist die Partei nicht mehr vertreten. Mit einem neuen Vorsitzenden soll es jetzt aber wieder aufwärts gehen. Beim Parteitag in Berlin will sich der bisherige Vize Wolfgang Kubicki am Nachmittag zum neuen Vorsitzenden wählen lassen. Der vor einer dänischen Insel gestrandete tote Buckelwal Timmy ist geborgen. Ein Fahrzeug hat das Tier aus dem flachen Wasser auf den Strand gezogen. Der Kadaver ist mehr als 2 Wochen vor der Urlaubsinsel getrieben. Eine Obduktion soll am Donnerstag zeigen, ob die umstrittene Rettungsaktion an der deutschen Ostseeküste das Leben des Wals überhaupt hätte retten können. In der Dortmunder Innenstadt sind gestern Abend Schüsse gefallen. 2 Menschen seien dabei im Kneipenviertel verletzt worden, sagt die Polizei. Zu den Hintergründen und möglichen Festnahmen hat sie sich bisher nicht geäußert. Im Irankrieg gibt es weiter noch keine Friedenslösung. US-Präsident Trump hatte eine endgültige Entscheidung angekündigt. Die Lagebesprechung im Weißen Haus hat er aber, US-Medienberichten zufolge, nach 2 Stunden ohne Entscheidung verlassen. Auf dem Tisch liegen demnach eine längere Waffenruhe und neue Gespräche über das iranische Atomprogramm. Auch der Nahostkonflikt zwischen Israel und der Terrororganisation Hisbollah im Libanon schwelt weiter. Die israelische Armee hat die Bewohner mehrerer Dörfer aufgerufen, sich in Sicherheit zu bringen. In dem Land gilt eigentlich eine Waffenruhe. Die Hisbollah und Israel greifen sich aber inzwischen wieder täglich an. Ein Sprecher der Armee hat entschiedene Maßnahmen gegen die Miliz angekündigt. Die vom Iran unterstützte Hisbollah lehnt Verhandlungen mit Israel ab. Und das waren die Nachrichten mit Daniel Dähling.
3: Das Wetter.
4: Die Temperaturen sehen ganz gut aus, 22 bis 27 Grad. Ganz, ganz viel Sonne. Allerdings müssen wir auch im weiteren Tagesverlauf hier und da mit dem Gewitter und Regen rechnen. Morgen machen wir das Ganze dann im Grunde genommen nochmal so. Da sind dann sogar Unwetter mit dabei und die Temperaturen gehen ein bisschen runter, 19 bis 25 Grad.
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4: Es ist viel los auf den Straßen. Hier braucht ihr mindestens eine Viertelstunde länger. A1 Dortmund Richtung Köln zwischen Wuppertal-Langerfeld und Remscheid, 7 Kilometer, eine Stunde. A3 Oberhausen Richtung Köln zwischen dem Kreuz Hilden und dem Dreieck Langenfeld, 5 Kilometer, 22 Minuten. A4 Aachen Richtung Köln zwischen dem Kreuz Köln West und dem Kreuz Köln Süd, 8 Kilometer, 48 Minuten plus. Die A4 Olpe Richtung Köln zwischen Reishofberg Neustadt und Bielstein, 3 Kilometer, eine Viertelstunde obendrauf. Und zum Schluss noch die A46 Wuppertal Richtung Heinsberg zwischen Düsseldorf-Wersten und Neuss-Üdesheim, 2 Kilometer und 20 Minuten plus. Da wo es geht, gute Fahrt.
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4: Hallo und einen schönen Nachmittag wünsche ich euch. Ich bin Vera Körber. Macht euch ein schönes Wochenende mit mir und jetzt mit Blondie. Hier ist mit Maria.

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0: Die aktuelle von Chris DiSerandi, Good Old Days. Die Schauspielerin Tatjana Maslany, die kennen einige von euch, glaube ich. Sie war die Superheldin She-Hulk, davor war sie eine Gaunerin in der gefeierten Serie Orphan Black. Und jetzt ist die kanadische Schauspielerin wiederzusehen. Und zwar in der Serie Maximum Pleasure Guaranteed auf Apple TV. Jörg Albrecht mit dem Seriencheck.
1: Das Ende ist am schwersten. Der Anfang ist immer vielversprechend.
2: Eine Lebensweisheit, die auch auf so einige Serien zutrifft. Fangen super an und kriegen am Ende die Kurve nicht. So viel kann ich schon verraten. Passiert Maximum Pleasure Guaranteed nicht, doch der Reihe nach.
3: Komm, trink ein Bier mit mir.
1: Dann schlafe ich wieder ein. Ich bin alt und gebrechlich.
2: Paula hat einen Videocall mit Trevor. Obwohl er bedeutend jünger ist als sie, scheinen die zwei ein Paar zu sein. So wie sie miteinander reden und vor allem auch flirten. Aber dann sagt er:
3: Ach, scheiße. Ich will kein Spielverderber sein, aber wir haben nur noch 6 Minuten. Es sei denn, du willst noch eine Stunde.
2: Trevor ist ein Sexworker, ein Camboy. Und Paula, so Mitte, Ende 30, geschieden und Mutter eines Mädchens, nimmt Trevors Dienste schon länger in Anspruch. Doch bei ihrem nächsten Call wird Paula Zeugin eines Verbrechens.
4: Oh mein Gott!
2: Trevor wird vor ihren Augen überfallen und zusammengeschlagen. Die Polizei glaubt allerdings nicht an ein Verbrechen. Also zumindest nicht an eins, bei dem Trevor das Opfer ist.
5: Naja, es ist gut möglich, dass der Überfall gefaked wurde.
6: Was meinen Sie mit gefaked?
2: Möglich ist Paula einem Scam aufgesessen. Das würde bedeuten, dass Trevor und ein Komplize Paula erpressen wollen. Die Indizien sprechen dafür, vor allem als Paula Anrufe erhält.
6: Trevor, lass es. Hör einfach auf, okay?
7: Wenn du die 15.000 nicht überweist, ist er tot. Hast du mich verstanden?
2: Was nach einer typischen Thriller- oder Krimiserie klingt, ist aber noch viel mehr, nämlich Familiendrama und schwarze Komödie. Und Tatjana Maslany kann als Paula zeigen, was sie schauspielerisch alles drauf hat. Da kann man den Serientitel nur unterschreiben. Maximaler Genuss ist garantiert.

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1: An der Rollsport-Trainingsstrecke Radbord warten wir jetzt gerade auf den Demozug, dass der hier ankommt. Der hat sich vor einer knappen Stunde am Lausbach auf den Weg gemacht. Wir hören hier auch schon die Rufe, die Megafone. Das heißt, es könnte nicht mehr ganz so lange dauern, bis die Truppe hier einläuft. Über 2600 Personen sind es laut dem letzten Stand der Polizei. Und dann sollen die hier gleich noch einen Weltrekordversuch starten, das größte menschliche Windrad der Welt zu bilden. Hier sind auch schon so ein paar Vorkehrungen getroffen, wo sich die Leute hinstellen sollen, Platzmarkierungen. Also über 1000 Leute brauchen sie, das sollte zu schaffen sein.

0: Das Wetter.
1: Das ist ein bisschen durcheinander alles heute. Wir bekommen zwar auch ganz viel Sonne, aber je später der Tag, desto schlechter das Wetter, muss man ganz klar sagen. Wir müssen mit Gewittern und Regen rechnen. Das Ganze bei 22 bis 27 Grad. Morgen gehen die Temperaturen dann noch ein bisschen runter. 19 bis 25 sind drin, aber ansonsten machen wir wirklich Copy und Paste. Also es sind immer wieder Gewitter und auch Unwetter drin.
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1: Hier braucht ihr mindestens eine Viertelstunde länger. A1 Osnabrück Richtung Münster zwischen Flughafen Münster-Osnabrück und Münster-Nord. 5 Kilometer, 18 Minuten plus. Nochmal A1, jetzt Dortmund Richtung Köln zwischen Wuppertal-Langerfeld und Wermelskirchen. 7 Kilometer, 58 Minuten obendrauf. Die A3 Oberhausen Richtung Köln zwischen dem Kreuz Hilden und dem Dreieck Langenfeld. 6 Kilometer plus 26 Minuten. A4 Aachen Richtung Köln zwischen dem Kreuz Köln-West und dem Kreuz Köln-Süd. 7 Kilometer, 51 Minuten plus. A40 Dortmund Richtung Essen zwischen dem Dreieck Bochum-West und Gelsenkirchen-Süd. 4 Kilometer, 19 Minuten. Und die A46 Wuppertal Richtung Heinsberg zwischen Düsseldorf-Wersten und Neuss-Üdesheim. 2 Kilometer und eine Viertelstunde obendrauf. Da wo es geht, gute Fahrt.
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1: Einen schönen Samstagnachmittag wünsche ich euch. Ich bin Vera Körber und das ist Kamerad mit Hug Yourself.

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1: Es ist ein wildes Gewusel hier am ehemaligen Zechengelände Radsport. Die Demo-Teilnehmer sind mittlerweile, soweit ich sehen kann, alle eingetroffen. Ein bisschen staut es sich hier und da noch, weil alle direkt weitergeschickt werden zu verschiedenen Stationen. Die haben so Sticker bekommen, die Leute, mit verschiedenen Farben und Zahlen drauf, damit es jetzt leichter wird, den Weltrekordversuch hoffentlich zu schaffen, das größte menschliche Windrad zu bilden. Das soll nochmal ein deutliches Zeichen Richtung Berlin senden an die Politik gegen den Bau weiterer Gaskraftwerke, gegen fossile Energien und für die Energiewende.
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1: Mit Daniel Dähling. Guten Tag. In Hamm läuft ein großer Protest gegen den Bau neuer Gaskraftwerke. Ein Klimabündnis aus Fridays for Future, Greenpeace, BUND und Campact hat zu der Kundgebung eingeladen. Das Motto lautet: Zukunft statt Gas, Energiewende verteidigen. Abschluss des heutigen Tages ist ein Weltrekordversuch. Die Aktivisten wollen symbolisch das größte menschliche Windrad der Welt bilden. Aus Hamm berichtet für uns Sharin Brinkmann.
2: Tausende Menschen sind hier heute zusammengekommen, um gegen den Bau weiterer Gaskraftwerke, insbesondere auch in Hamm, und für die Energiewende zu demonstrieren. Die Polizei hat eben von ca. 2600 Menschen gesprochen. Gerüchten zufolge ist auch Aktivistin Greta Thunberg dabei. Die Demo sei auf jeden Fall bisher friedlich verlaufen, hieß es eben von einem Polizeisprecher. Um die Versammlung zu sichern, sind Einsatzkräfte aus ganz NRW vor Ort.
1: Und jetzt weitere Meldungen in der Zusammenfassung. Aufgrund einer Protestaktion bleibt der Brennerpass noch bis zum Abend gesperrt. Tausende Anwohner demonstrieren damit gegen die hohe Verkehrsbelastung auf dem wichtigen Alpenpass. Sie fordern Ruhe im Tal und dass in Bayern der Bau der neuen Bahnanbindung zum Brenner schneller gehen muss. Fast 11 Millionen Autos und 2,5 Millionen Lastwagen haben vergangenes Jahr die Brennerautobahn benutzt. Beim Höhlendrama in Laos sind auch die 4 verbliebenen Goldsucher in Sicherheit. Sie waren 10 Tage lang in der überfluteten Höhle eingeschlossen. Sie hätten es allein geschafft, sich aus dem Berg zu befreien, sagte einer der Höhlentaucher. Nach heftigen Monsunregen hatte Hochwasser und ein Erdrutsch die Goldsucher in der Höhle überrascht. Im Münsterland steht am Nachmittag ein Spektakel mit jungen Hengsten an. Dort werden im Meerfelder Bruch bei Dülmen traditionell Wildpferde gefangen. In dem Naturschutzgebiet leben rund 400 freilebende Pferde. Fängerinnen und Fänger trennen die männlichen Fohlen von der Herde. Der Veranstalter sagt, das sei ein notwendiger Akt des Artenschutzes. Die Bayern wären gerne dabei gewesen, dürfen am Abend aber nur zuschauen beim Champions-League-Finale in Budapest. Stattdessen treffen dort Titelverteidiger Paris Saint-Germain und der FC Arsenal aufeinander. Danny Hoppe hat den Ausblick aufs Spiel.
3: Für den FC Arsenal wäre es ein historischer Titel. Erst einmal stand der Club im Finale der Königsklasse. 2006 gab es gegen Barcelona eine 1:2-Pleite. Das soll heute besser laufen. Einer, der weiß, wie man die Champions League gewinnt, ist Kai Havertz. Vor 5 Jahren hatte der deutsche Nationalspieler schon den FC Chelsea mit seinem Treffer zum Triumph geschossen. Heute will er das am liebsten auch für den FC Arsenal tun. Danach geht's für ihn dann ja auch direkt ins WM-Camp der Nationalelf. Vorher muss im Finale aber erst einmal Titelverteidiger Paris Saint-Germain geschlagen werden. Das wird extrem schwer, denn im Halbfinale gegen die Bayern hat PSG gezeigt, dass es aktuell die wohl beste Mannschaft in Europa ist.
1: Und das waren die Nachrichten mit Daniel Dähling.
4: Das Wetter.
5: 22 bis 27 Grad, viel Sonne, aber es kommt dann auch später ein bisschen Regen dazu und wir müssen mit Gewittern rechnen. Morgen sind dann sogar mal Unwetter dabei. Es wird also sehr, sehr ungemütlich am Sonntag und die Temperaturen gehen etwas runter. 19 bis 25 Grad.
4: NRW Verkehr.
5: Nach wie vor voll auf den Straßen. Hier kommt alles ab 15 Minuten Verzögerung. A1 Dortmund Richtung Köln zwischen Wuppertal-Langerfeld und Wermelskirchen. 7 Kilometer, eine knappe Stunde länger dauert es da. A3 Oberhausen Richtung Köln zwischen dem Kreuz Hilden und dem Dreieck Langenfeld. 5 Kilometer, 28 Minuten plus. A4 Aachen Richtung Köln. Zwischen den Kreuzen Köln-West und Köln-Süd. 7 Kilometer, 50 Minuten. Die A4 jetzt Olpe Richtung Köln. Zwischen Reißhofberg-Neustadt und Bielstein. 3 Kilometer, 17 Minuten obendrauf. Die A40 Dortmund Richtung Essen. Zwischen dem Kreuz Dortmund-West und Dortmund-Lütgendortmund. 2 Kilometer, eine Viertelstunde plus. Und die A46 Wuppertal Richtung Heinsberg zwischen Düsseldorf-Wersten und Neuss-Üdesheim. 2 Kilometer, auch noch mal eine Viertelstunde obendrauf. Da, wo es geht, wünsche ich euch eine gute Fahrt.
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5: Hallo, ja, kurz nach 3. Ich weiß, es ist eigentlich jetzt schon Kaffee- und Kuchenzeit. Bevor ihr euch jetzt aber die Sahnetorte reinhaut, trainiert die doch jetzt schon mal ab. Bisschen warm tanzen vielleicht, ne? Sophie and the Giants mit Purple Disco Machine und Paradise. Ich bin Vera Körber.

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1: Es ist gar nicht so leicht, die tausenden Menschen hier bei der Großdemo in die richtige Richtung zu lotsen, dass jetzt gleich alles ready ist für den Weltrekordversuch, das größte menschliche Windrad zu bilden. Wir sprechen da jetzt kurz mit Mira von Greenpeace drüber. Mira?
2: Hier sind gerade alle schon fleißig am Anweisen für den großen Weltrekordversuch. Wie geht's jetzt hier weiter?
3: Ja, gerade positionieren sich die Menschen an den unterschiedlichen Enden des Feldes, um dann gleich loszustarten und zusammen das größte menschliche Windrad zu bilden, was es je gab.
2: Und ihr seid ganz zuversichtlich, dass ihr den Weltrekord knackt, oder?
3: Ja, da sind wir uns ziemlich sicher. Auf der Demo sind jetzt 5000 Menschen losgelaufen. Ein Großteil davon wird auch mit hier beim Menschenbild sein. Drumherum werden die restlichen eine Rahmung für das Windrad bilden. Wir werden den Weltrekord knacken.
2: Und wie beweist ihr das dann, dass ihr den Weltrekord geknackt habt?
3: Es werden Drohnenfotos gemacht von oben und Videos. Da sieht man dann auch das Gersteinwerk, das Kraftwerk im Hintergrund. Also der Grund, warum wir eigentlich hier sind, nämlich um gegen den geplanten Bau von zusätzlichen Gaskraftwerken zu protestieren. Das wird mit dem Bild sein und auf diesem Bild kann man dann eben auch gucken, wie viele Menschen da sind.
2: Wie zufrieden seid ihr denn bisher mit der Demo? Du siehst sehr zufrieden aus.
3: Ja, der Tag ist auf jeden Fall jetzt schon ein Riesenerfolg. Die ganzen letzten Tage waren schon erfolgreich mit dem Klimacamp. Es gab gestern diverse Aktionen gegen fossile Infrastruktur. Heute die erfolgreiche Demo und das Menschenbild. Rundum gelungene Protesttage.
2: Also ein perfekter Abschluss.
3: Ja, ein perfekter Abschluss der Protesttage.

0: Das ist die aktuelle von Malik Harris, Lie to Me. Einen schönen Samstag wünsche ich euch. So, das muss raus. Eine Kreuzfahrt kannst du mir schenken. Ich würde nicht mitfahren. Hätte ich überhaupt keine Lust drauf. Aber ich lasse mich ja auch gerne eines Besseren belehren. Kollege Finn Weiden, Flusskreuzfahrten, Hochseekreuzfahrten, es boomt und boomt und boomt. Und Finn, du arbeitest ja als Kreuzfahrtleiter auch auf Schiffen. Was meinst du, was ist der Reiz? Warum gehen immer noch so viele, auch jüngere Menschen, auf Kreuzfahrt?
1: Ja, ich glaube, viele feiern einfach dieses Gesamtpaket. Ne? Du wachst halt jeden Morgen woanders auf, musst aber nur einmal den Koffer auspacken. Ist schon Luxus irgendwie. Und du hast mittlerweile echt alles dabei. Wellness, gutes Essen, ne? Hier immer Buffet oder 5-Gänge-Menüs, dann Shows, Bars, Ausflüge. Also egal, ob jung oder älter, da findet eigentlich jeder irgendwas, was ihm Spaß macht. Und ehrlich, dieses Gefühl, abends auf dem Deck zu stehen, Sonnenuntergang, Blick aufs Wasser, so ein bisschen Musik im Hintergrund, das finde ich richtig toll und das catcht auch viele, glaube ich, einfach total an Kreuzfahrten.
0: So, und da passiert ja einiges auf dem Schiff, hast du ja gerade schon erzählt. Und das muss ja auch organisiert werden. Was passiert denn hinter den Kulissen?
1: Boah, extrem viel. Also das läuft wirklich so ab wie in einer Kleinstadt. Während die Gäste schlafen, wird teilweise schon Essen vorbereitet, Ausflüge organisiert oder das komplette Tagesprogramm geplant. Und gerade auf Hochseeschiffen arbeiten da Menschen aus zig verschiedenen Ländern zusammen. Ne? Küche, Technik, Entertainment, Housekeeping, alles verschiedene Bereiche. Das ist schon krass durchgetaktet. Als Gast merkst du davon oft gar nichts, weil alles auch ja möglichst entspannt wirken soll.
0: So, jetzt weiß ich, dass man auf jeden Fall ein Sicherheitstraining machen muss, wenn man auf so einem Schiff arbeiten will. Was muss man denn noch können?
1: Ja, du musst auf jeden Fall Menschen mögen, ne? Das ist ganz wichtig, weil du wirklich den ganzen Tag mit Gästen unterwegs bist. Und das 7 Tage die Woche. Und du musst auch spontan bleiben können. Also Planänderungen passieren ständig. Wetter, Häfen, Technik, irgendwas ist immer. Und dann bist du ja noch auf hoher See, ne? Da darfst du nicht in Panik geraten. Und so ein bisschen Entertainer steckt da auch mit drin. Deshalb ja auch meine Kombi, ne? Radio und Schiff. Mal moderierst du eine Show, mal organisierst du einen Ausflug, mal hilfst du Gästen bei einem Problem. Also kein Tag ist wie der andere und genau das macht's auch eigentlich so spannend.
0: Dankeschön, Finn Weiden, für den Überblick.

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0: Das Wetter.
1: Heute einmal alles. Mal Sonne, mal Regen. Hier und da ist sogar mal ein Gewitter drin. Und das Ganze bei 22 bis 27 Grad. Morgen etwas kühler, 19 bis 25. Und da wird es richtig ungemütlich. Da müssen wir wirklich den ganzen Tag verteilt über immer wieder mit Gewittern rechnen. Und da ist sogar mal ein Unwetter dabei. Die neue Woche startet dann auch ein bisschen frischer und auch recht ungemütlich.
0: NRW Verkehr.
1: Hier dauert es mindestens eine Viertelstunde länger. A1 Dortmund Richtung Köln zwischen Wuppertal-Langerfeld und Remscheid. 7 Kilometer, 58 Minuten plus. A3 Oberhausen Richtung Köln zwischen dem Kreuz Hilden und dem Dreieck Langenfeld. 4 Kilometer, 20 Minuten. A4 Aachen Richtung Köln zwischen den Kreuzen Köln-West und Köln-Süd. 8 Kilometer plus 48 Minuten. Und die A45 Hagen Richtung Dortmund zwischen dem Kreuz Hagen und Schwerte-Ärgste. 2 Kilometer, eine Viertelstunde plus. Allen unterwegs eine gute und vor allem sichere Fahrt.
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1: Hallo, ich bin Vera Körber. Schöne Grüße an meine Freundin Eileen mit diesem Song. Ich glaube, in der Schule ist ihr das hart auf die Nerven gegangen manchmal, wenn alle gesungen haben. Mittlerweile steht sie da drüber und freut sich, glaube ich, sogar, wenn sie den Song hört. Hoffe ich doch. Dexys Midnight Runners, Come on, Eileen.

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0: Also wenn ich eine Herausforderung brauche, dann nehme ich mal statt im Aufzug die Treppe, ne? So einfach ist das. Ja, aber manche besteigen den größten Berg der Welt. Vor 73 Jahren im Übrigen, also gestern vor 73 Jahren, haben das der Neuseeländer Edmund Hillary und sein nepalesischer Sherpa, ja, keine Ahnung, wie er heißt, Tenzing Norgay, vielleicht wird er so ausgesprochen, zum allerersten Mal gemacht, den Mount Everest bestiegen. Es ist eine krasse Leistung gewesen. Ja, aber wie sieht das heute aus?
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2: Was ist bitte noch bescheuerter, als heutzutage den Mount Everest zu besteigen? Weiß ich nicht, die Big Five in Afrika jagen oder so. Auf dem höchsten Berg der Welt ist ja mehr los als im Disneyland zum Ferienanfang. Freunde, wenn ihr in eurem Urlaub Grenzerfahrung machen wollt, ja, dann nehmt doch einfach mal im Robinson Club ein paar Handtücher von den Liegen. Am besten in der ersten Reihe am Pool. Und dann warten, was passiert. Das ist eine Grenzerfahrung. Oder für Adrenalin-Junkies, macht mal beim Finanzamt Klingelmännchen. Oder wenn ihr mal wirklich körperlich an euer Limit gehen wollt, ja, dann geht einfach mal am Rastplatz aufs Klo. Aber ohne extra Sauerstoff, das hat noch keiner geschafft. Wusstet ihr eigentlich, dass es auf dem Gipfel von Mount Everest Internetempfang gibt? Ey, wenn das geht, wer verkackt's bitte im Sauerland? Und immer dran denken, wie stehen eigentlich eure Haare zum Berge?
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1: Ich bin Ursula Winkler. Ausgerechnet während der Sperre des Brennerpasses kommt es nach einem Feuerwehreinsatz auf der Brenner Bahnlinie zu Verspätungen. Es sei nördlich von Verona zu einem Brand an der Bahnstrecke gekommen, hieß es.
2: Unbekannte hätten absichtlich Feuer gelegt, sagt die Polizei hier. Was genau dahinter steckt, ist noch unklar. Doch Reisende Richtung Norden sind gefrustet. Manche sitzen fest, andere kommen verspätet an. Dabei dachten viele vermutlich, heute sind wir mit der Bahn auf der sicheren Seite, weil der Brennerpass ja dicht ist. Statt der üblichen Blechlawinen dort demonstrieren nun Anwohner. Doch das befürchtete Verkehrschaos, das gibt's bisher nicht. Claudia Wächter, Italien.
1: Beim FDP-Bundesparteitag in Berlin kommt es bei der Wahl für den Posten des Parteivorsitzenden überraschend zu einer Kampfkandidatur. Gegen den bisher einzigen Bewerber Wolfgang Kubicki tritt die Europa- und Verteidigungspolitikerin Marie-Agnes Strack-Zimmermann an. Sie wurde auf dem Parteitag von 33 Delegierten vorgeschlagen. Zu viel Zeit vor dem Tablet oder dem Smartphone kann sich negativ auf die Entwicklung von Kindern auswirken. Darauf weisen Experten immer wieder hin. Bundesfamilienministerin Prien bringt nun neue gesetzliche Regelungen bei der Begrenzung der Bildschirmzeit von kleinen Kindern für Eltern ins Spiel. Sie äußerte sich dazu in der Welt am Sonntag.
3: Bunte Figuren, lustige Sounds, kleine Kinder lieben das, sind mit den hektischen Bildern aber schnell überfordert. Nach Meinung von Familienministerin Prien sollten unter Dreijährige überhaupt keinen Kontakt zu digitalen Endgeräten haben. Das müsste eigentlich gesellschaftlicher Standard sein, sagt sie. Der Staat sollte zwar nicht in Kinderzimmer hineinregieren, die Ministerin will aber über eine gesetzliche Regelung zur Begrenzung der Bildschirmzeit nachdenken. Auch andere Pflichten von Eltern seien per Gesetz geregelt, etwa die gewaltfreie Erziehung, so Prien. Katrin Müller, Nachrichtenredaktion.
1: Zum Fußball. Am Abend ist das Champions-League-Finale in Budapest zwischen Paris Saint-Germain und dem FC Arsenal. In der Nacht kam es bereits zu Fanschlägereien, über den Tag blieb es dann aber ruhig. Die Polizei sichert das Endspiel mit rund 4.000 Einsatzkräften ab. Auch in Frankreich sind 22.000 Polizisten im Einsatz. Verhindert werden sollen Ausschreitungen wie beim Pariser Champions-League-Sieg im vergangenen Jahr. Damals gab es 2 Tote, knapp 200 Verletzte und über 500 Festnahmen. Und das waren die Nachrichten mit Ursula Winkler.
4: Das Wetter.
5: Die Temperaturen sehen ganz gut aus, 22 bis 27 Grad. Ganz, ganz viel Sonne. Allerdings müssen wir auch im weiteren Tagesverlauf hier und da mit dem Gewitter und Regen rechnen. Morgen machen wir das Ganze dann im Grunde genommen nochmal so. Da sind dann sogar Unwetter mit dabei und die Temperaturen gehen ein bisschen runter, 19 bis 25 Grad.
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5: Hier kommt mindestens eine Viertelstunde obendrauf. A1 Dortmund Richtung Köln zwischen Wuppertal-Langerfeld und Wermelskirchen 7 Kilometer, 52 Minuten plus. A3 Oberhausen Richtung Köln zwischen dem Kreuz Hilden und dem Dreieck Langenfeld 4 Kilometer und 18 Minuten plus. A4 Aachen Richtung Köln zwischen den Kreuzen Köln-West und Köln-Süd 6 Kilometer plus 46 Minuten. A45 Hagen Richtung Dortmund zwischen dem Kreuz Hagen und Schwerte-Ärgste 2 Kilometer 17 Minuten plus. Und zum Schluss noch die A46 Heinsberg Richtung Wuppertal zwischen Neuss-Üdesheim und Düsseldorf-Bilk 2 Kilometer und eine Viertelstunde obendrauf. Da wo es geht, gute Fahrt.
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5: Hallo, ich bin Vera Körber. Einen schönen Samstag wünsche ich euch. Das hier ist Post Malone mit Chemical. Ich finde das immer wieder lustig, wenn man hört, wie hart Post Malone ja offensichtlich feiert. Ich finde, wenn man sich seine Songs anhört, kann man sich das nicht so gut vorstellen. Klingt doch immer so.

habt ihr alle erkannt. Robin Schulz ist das. Seit über 13 Jahren ist er inzwischen im Showgeschäft unterwegs, hat einen Hit nach dem anderen veröffentlicht und schafft es trotzdem immer wieder frisch zu klingen. So wie in seiner neuen Nummer Better Times. Die hören wir jetzt gleich. Hat er zusammen gemacht mit Barbs. Das ist eine griechisch-amerikanische Künstlerin. Und wie ich schon sagte, wir hören jetzt einfach mal rein. Es klingt ein bisschen retro, finde ich. Aber ziemlich gut. Robin Schulz, Better Times.

0: Das Wetter.
1: Das ist ein bisschen durcheinander alles heute. Wir bekommen zwar auch ganz viel Sonne, aber je später der Tag, desto schlechter das Wetter, muss man ganz klar sagen. Wir müssen mit Gewittern und Regen rechnen. Das Ganze bei 22 bis 27 Grad. Morgen gehen die Temperaturen dann noch ein bisschen runter. 19 bis 25 sind drin, aber ansonsten machen wir wirklich Copy und Paste. Also es sind immer wieder Gewitter und auch Unwetter drin.
0: NRW Verkehr.
1: Hier kommen mindestens 15 Minuten obendrauf. A1 Dortmund Richtung Köln zwischen Wuppertal, Langerfeld und Remscheid 6 Kilometer 48 Minuten plus. A3 Oberhausen Richtung Köln zwischen dem Kreuz Hilden und dem Dreieck Langenfeld 4 Kilometer plus 17 Minuten. A4 Aachen Richtung Köln zwischen dem Kreuz Köln-West und Köln-Eiffeltor 4 Kilometer 43 Minuten plus. Die A46 Wuppertal Richtung Heinsberg zwischen Düsseldorf-Wersten und Neuss-Üdesheim 1 Kilometer Viertelstunde obendrauf. Und die A57 Krefeld Richtung Köln zwischen dem Dreieck Neuss-Süd und dem Kreuz Köln-Nord 9 Kilometer und 16 Minuten plus. Kommt sicher an.
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1: Hallo, ich bin Vera Körber. Da will ich gerade sagen, jetzt reisen wir zurück in die 80er. Das wäre gelogen gewesen. Das ist noch früher. Pink Floyd, Another Brick in the Wall. Nix 80er. Das war ganz knapp 70er aus dem Jahr 79.

0: Madonna und Sabrina Carpenter. Bring Your Love.
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0: Ich mag das sehr. Das ist die neue von Teddy Swims, Mr. Know-It-All. Am Mittwoch war es wieder soweit. Bosshaus haben das Studio von unserem DAB Plus Sender Radio Mixtape übernommen. Heute Abend um 18 Uhr läuft sie nochmal und wir hören doch jetzt schon mal rein.
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2: The Bosshaus featuring the one and only Arnold Schwarzenegger. Ohne Scheiß. Der Song ist nicht gesampled, ne? Wir haben tatsächlich mit Arnold diesen Song aufgenommen. Wir kennen ihn seit vielen Jahren und waren mit ihm im Studio und er hat für uns das Ding neu ein, ich sag mal, gesprochen. Wir haben es nicht ganz.
3: Ja, genau.
2: I'll be back. Wow, Leute, Louis XIV, ich glaube, gänzlich unbekannt. Im Tourbus hatten natürlich unsere Playlists und dieser Song war einfach immer dabei und er wurde immer hart und laut

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1: Ich bin Ursula Winkler. Wolfgang Kubicki ist neuer Bundesvorsitzender der FDP. Er setzte sich beim Parteitag in Berlin in einer Kampfabstimmung gegen die Europapolitikerin Strack-Zimmermann durch, die überraschend gegen ihn kandidierte. Kubicki soll nun schaffen, was seinem Vorgänger Dürr seit seiner Wahl vor einem Jahr nicht gelang, die FDP aus der zunehmenden Bedeutungslosigkeit herauszuführen. Der Brennerpass ist wie angekündigt dicht. Am Vormittag wurde er für den Transitverkehr bis zum Abend gesperrt. Die Sperre gilt für die Brenner Autobahn und sämtliche Nebenstrecken. Anders ist eine Protestaktion auf der Autobahn.
2: Im Vorfeld war ziemlich unklar, wie viele Menschen sich dem Protest gegen die Verkehrsflut anschließen würden. Es wurden Tausende. So geriet die Demonstration zu einem durchaus wuchtigen Signal, den Alpentransit neu zu regeln. Das befürchtete Verkehrschaos indes blieb komplett aus. Im Gegenteil waren viel weniger Autos in Richtung Brenner unterwegs als sonst. Für die vom Verkehrslärm geplagten Menschen am Brenner war die Sperre jedenfalls ein besonderes Erlebnis. Sie genossen einen Tag der Ruhe. Aus Matrei am Brenner, Matthias Röder.
1: US-Präsident Trump erfreut sich laut der jährlichen Leibarztuntersuchung einer exzellenten Gesundheit. Er zeige starke Funktionen von Lunge und Herz im neurologischen Bereich und beim körperlichen Allgemeinzustand, heißt es in einer Mitteilung des Weißen Hauses. Sein Herz-Kreislauf-System entspreche dem eines rund 14 Jahre jüngeren Menschen. Trump wird in 2 Wochen 80 Jahre alt. Zum Fußball. Der FC Arsenal mit dem deutschen Nationalspieler Kai Havertz ist nur noch einen Schritt vom größten Erfolg der Vereinsgeschichte entfernt. Im Champions-League-Finale treffen die Londoner in Budapest auf Titelverteidiger Paris Saint-Germain.
3: Im wichtigsten Spiel des Jahres auf Vereinsebene fordert der englische Meister den französischen Meister. Das hört sich eigentlich nach Augenhöhe an, aber Paris Saint-Germain mit seinem Ausnahmefußballer Ousmane Dembélé geht hier schon als Favorit ins Endspiel von Budapest. Wie PSG in diesem epischen Halbfinale die Bayern rausgeworfen hat, das sollte Arsenal eine Warnung sein. Die deutsche Nationalmannschaft guckt heute Abend zusammen in Herzogenaurach und drückt Kai Havertz die Daumen. Die Spieler hoffen, dass Havertz am Dienstag als frisch gebackener Champions-League-Sieger in Chicago zur Mannschaft stößt und positive Energie mitbringt. Uli Reitinger, Sportredaktion.
1: Anpfiff ist um 18 Uhr. Das waren die Nachrichten mit Ursula Winkler.
4: Jetzt das aktuelle Wetter für Hamm. Da bleibt es den ganzen Abend noch super sonnig draußen mit Temperaturen um die 23 Grad. In der Nacht können dann ein paar Tropfen runterkommen. Morgen ist es dann weniger sonnig als heute, dafür stark bewölkt. Immer wieder kann es auch nass werden und auch zu Gewitter kommen. Dazu Temperaturen bis maximal 21 Grad.
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6: Jetzt nur bei uns die aktuellen Blitzer. Und da steht einer auf der Becke bei Tempo 50, der Dortmunder Straße bei Tempo 70 und auf der Tarnowitzer Straße bei Tempo 50. Wenn ihr sonst noch was gesehen habt, Staus und Blitzer, dann könnt ihr uns die gerne kostenlos melden unter der 0800 15 15 105. Ich wünsche euch eine gute Fahrt.
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6: Ja, das Wetter, ne, ist doch wirklich spitze da draußen. Die Sonne hat echt noch Kraft. Das macht einem doch automatisch bessere Laune, oder nicht?
4: Ja, definitiv. Also ich habe das heute auch schon richtig gut ausgenutzt und schön gegrillt. Jetzt noch Sendung und damit die auch perfekt zum Wetter passt, könnt ihr uns gerne eure Lieblings-Sommerhits schicken.
6: Du hast direkt gesagt, du brauchst auch einen Shakira Waka Waka, den wolltest du unbedingt drin haben. Der kommt natürlich jetzt auch sofort und ihr könnt uns die schicken, entweder bei Instagram, da haben wir so einen wunderbaren Sticker in unserer Story, oder ihr schickt uns die als WhatsApp, gerne auch als Sprachnachricht, wenn ihr wollt, 02381 105 105 und dann kommen die natürlich auch in dieser Stunde. Ich bin Leon Oeste.
4: Und ich bin Kim Klages. Schönen Abend zusammen. Euch.

0: Das ist Snap gewesen. Rhythm is a dance high on Party, Stimmung und gute Laune. Das soll ja hier bei uns auf der Lippewelle natürlich nicht zu kurz kommen. Erst recht hier nicht bei Das Crazy mit Kim und Leon. Schön, seit mehreren Wochen ist es ja jetzt fast jeden Abend, das Party ist in Amsterdam. Denn Harry Styles, der ist mit seinem aktuellen Album Kiss All the Time Disco Occasionally auf Tour. Kim, du warst auch schon da. Wie fandest du es denn?
1: Ja, ich muss sagen, war ganz schön. Es hat so ein bisschen Taylor Swift-Vibes, aber in männlich, also auch von den Fans und so, wie die gekleidet waren und so, alles mit ganz viel Glitzer und bunt und Federboas und was weiß ich nicht was, sogar diese Armbänder wie bei der Eras-Tour von Taylor Swift wurden getauscht, fand ich echt cool. Die Bühne war ja riesig, also wirklich, was der Typ da an Metern gelaufen ist an dem Abend, heftig und sah auch sehr cool aus, weil die immer so verschieden beleuchtet wurde. Das eine Mal war so die komplett so mit Regenbogen quasi verziert. Sah ein bisschen aus wie bei Mario Kart auf der Regenbogenstrecke.
0: Wie willst du das Iron alles in allem so?
1: Alles in allem so war es schon ganz gut, ja.
0: So, weiß nicht, hast du eine Zahlenwert für mich?
1: Vielleicht so eine 6-7.
0: Ja, und auch unsere Kollegin von Das Crazy, Saskia Rudnick, konnte sich das Spektakel natürlich nicht entgehen lassen. Uns aber gestern auch bei Harry Styles bei seinem Konzert.
2: Ja, ich weiß nicht, ob man es hört, aber ich bin tatsächlich gerade am Strand in Noordwijk. Das ist ja recht nah an Amsterdam. Weil hier muss ich mich jetzt erstmal von dem Konzert gestern erholen. Weil, also ich glaube, ich habe ehrlich noch nie so krass bei einem Konzert getanzt wie gestern bei Harry. Also das war irre. Ab der ersten Sekunde bis zum Ende, da wurde nur getanzt. Bei Aperture gab es auch einen kleinen Moshpit. Also man sagt es ja immer nach einem Konzert, das war so das beste Konzert, bei dem man je war. Aber ich muss sagen, ich hatte echt die allerbeste Zeit. Und mein Lieblingslied, das war vorher schon, das ist vom neuen Album Taste Back. Und das war gestern auch richtig toll. Deswegen sag ich, spielt das doch gerne mal. Und dann, ich kann euch nur empfehlen, tanzt da ein bisschen zu. Gerne mit Freundinnen auch, das habe ich ja gemacht. Ganz, ganz toll. Kann ich nur empfehlen.
1: Ja, es war auch einfach wirklich gut. Also deshalb hier jetzt für dich, Saskia, natürlich Taste Back von Harry Styles. Und mal schauen, ob ich hier jetzt auch ein bisschen abgehe und die Redaktion unsicher mache, damit hier auch mal ein bisschen Schwung in die Bude kommt.
0: Tops.

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1: Ja, ist wieder einiges los hier bei uns in Hamm in dieser Woche. Heute Abend zum Beispiel, da startet ab 18:30 die zweite Hammer Kneipennacht. Mit dabei sind 8 Gastronomiebetriebe aus Hamm, wie zum Beispiel das Brauhaus Henin oder das Enchilada. Dazu gibt's ordentlich Live-Musik mit Musikern aus Hamm, leckere Speisen und natürlich auch kühle Drinks.
2: Ja, alles, was man braucht, ne? Dann zieht ab Mittwoch in Hamm für das lange Fronleichnamswochenende Italien in der Hammer Innenstadt ein. Le Notti Spettacolari di Hamm bringt mit einem italienischen Markt viel Live-Musik und beeindruckenden Lichtinstallationen ganz für italienisches Flair nach Hamm. Übrigens, die ganzen Lichter, die leuchten bereits jetzt schon. Täglich ab 21 Uhr erhellen die Lichtkunstwerke rund um den Marktplatz und die Strecke zum Chattanooga-Platz. Alles schön hell, also lohnt sich auf jeden Fall, da vorbeizuschauen.
1: Ist auf jeden Fall mega süß. Ja, parallel dazu findet in Hamm auch noch das Landesturnfest statt mit ganz vielen Wettkämpfen, Shows und Vorführungen. Ja, und dann kommt auch noch der Maxilauf hinzu, der in diesem Jahr einfach zum Turnlauffest wird.
2: Genau, das wird auf jeden Fall ein ziemlich volles Programm nächste Woche. Da muss man manchmal auch einfach radikal aussortieren und sich für eine Sache entscheiden. Nee, Spaß. Ihr könnt das Ganze natürlich richtig genießen bei uns in Hamm. Alle Infos zu den Veranstaltungen findet ihr auch nochmal auf unserer Webseite lippewelle.de.
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0: 30 Seconds to Mars, Walk on Water. Jetzt haben wir es hier gleich, kurz nach 5:30.
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0: Jetzt noch bei uns die aktuellen Blitzer. Und da wird geblitzt auf der Becke bei Tempo 50, der Dropmunder Straße bei Tempo 70, der Tarnowitzer Straße bei Tempo 50. Und Staus und Störungen werden uns aktuell nicht gemeldet. Wenn ihr da aber was gesehen habt, dann könnt ihr uns das gerne kostenlos melden unter der 0800 15 15 105. Gute Fahrt euch.
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0: Das Crazy hier für euch am Samstagabend auf der Lippewelle.
2: Ja, und ist euch schon was aufgefallen bei unseren Mods? Falls nicht, gut für uns, dann sind wir bisher ganz gut durchgekommen.
0: Ja, denn wir schmuggeln heute immer wieder ein paar Wörter bei uns mit rein, die ihr uns über Insta geschickt habt. Ich würde sagen, nur die Harten kommen in den Garten. Deshalb ziehen wir das auch jetzt noch weiter durch.
2: Montemayez! Weitere Vorschläge könnt ihr uns natürlich auch weiterhin einreichen auf Instagram. Oder ihr schickt sie uns per WhatsApp an die 0238 105 105.
0: Ich bin, ja, ich bin

0: Und wir arbeiten uns hier bei den ganzen WM-Songs ab hier. Das ist Raven Flag auch aus dem Jahr 2010. Ich glaube, jetzt haben wir so wirklich alle durch. Wir hatten eben Waka Waka schon. Stimmung ist gut hier bei uns im Studio und das Wetter passend dazu auch. Ihr merkt es vielleicht schon, so zwischendurch fühlt sich zumindest für uns hier ein bisschen cringe an im Studio. Ich weiß nicht, ob ihr das fühlt, wie wir uns dabei fühlen. Denn ihr habt vielleicht bei uns auf Insta gesehen, dass wir aufgerufen haben nach Wörtern, die wir einbauen sollen. Und haben das auch schon ein bisschen gemacht und uns ist eigentlich aufgefallen, ja, das muss doch eigentlich, sind doch eigentlich Jugendwörter des Jahres schon mit dabei.
1: Ja, definitiv. Also es wird ja gerade auch wieder gesucht nach dem Jugendwort des Jahres. Seit gestern könnt ihr beim Langenscheid Verlag wieder Vorschläge einreichen und wir haben beide gerade schon so ein bisschen überlegt, was da auf jeden Fall dieses Jahr mit reinkommen wird. Und das ist auch ganz klar. 6-7.
0: Wir standen gerade im Studio schon. Das ist, haben wir diese Bewegung gemacht.
1: Ja, ich glaube auch, also ganz im Ernst, mir fallen gerade keine weiteren neuen Jugendwörter ein, die gerade so irgendwie einschlagen als 6-7.
0: Ich glaube, das Problem, wir sind einfach schon zu alt mit 1920, was eigentlich traurig ist.
1: Ja, oder? Also, ich bin 20, ich habe letztes Jahr schon wieder diese Liste durchgesehen und war so, ich kenne keins davon und musste das erstmal googeln und habe mich gefühlt wie so eine alte Oma, die keinen Plan von Jugendsprache hat, obwohl ich ja eigentlich noch jugendlich bin. Also war ganz traurig. Aber 6-7 benutze ich ja auch manchmal.
0: Ja, aber da bin ich auch komplett befangen. Also wenn wir Uno spielen und wir legen dann da wirklich, das ist, wenn einer eine 6 legt, dann muss schon die 7 draufgelegt werden. Das ist... Ach ja, schön.
1: Wir sind auf jeden Fall gespannt, was dann dieses Jahr Jugendwort des Jahres wird. Am 28. Juli wird dann die Top 10 bekannt gegeben und dann findet auf der Leipziger Buchmesse wieder die Verkündung statt im Oktober. Bis dahin müssen wir uns noch ein bisschen gedulden und müssen einfach so ganz oft 6-7 machen.
0: Musik gibt es jetzt hier vor euch von Ed Sheeran und Martin Garrix. Das ist ganz neu, das ist Repeated.

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1: Heute Abend sind wir ja schon eine Stunde früher gestartet, denn nach dem 19:30 spielt ja auch noch der ASV zu Hause in der Westpress Arena um den Wiederaufstieg in die zweite Liga. Ja, und wir von der Lippewelle sind natürlich auch heute Abend wieder live mit dabei. Kim, du darfst gleich auch noch in die Arena. Hast du denn schon eine Idee, warum?
2: Nee, also wahrscheinlich wird es was mit meiner Challenge zu tun haben.
1: Wie kommst du denn da drauf?
2: Ich habe ein bisschen Angst, muss ich sagen.
1: Ja, denn du hast folgende Aufgabe heute. Und zwar musst du gleich in der Arena oder wie auch immer du das regelst, einen ASV-Fan finden, der diese Woche Geburtstag hat oder hatte. Das bekommst du doch hin, oder?
2: Joa, auweia. Nee, ist cool. Ich gebe auf jeden Fall mein Bestes. Ihr könnt gerne auf Instagram nachher vorbeischauen. Da könnt ihr euch natürlich auch super gerne melden, wenn ihr Geburtstag habt, vor Ort seid oder einfach jemanden kennt, der diese Woche Geburtstag hatte oder noch hat. Dann meldet euch super gerne bei mir, damit ich die Challenge auch meister.
1: Du findest bestimmt wen. Ich drücke dir auf jeden Fall die Daumen. Ich würde sagen, du machst dich jetzt auf den Weg. Lass dir Zeit, aber beeil dich.
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1: Ich bin Ursula Winkler. Wolfgang Kubicki ist neuer Bundesvorsitzender der FDP. Der 74-Jährige setzte sich beim Parteitag in Berlin in einer Kampfabstimmung gegen die Europapolitikerin Strack-Zimmermann durch. Sie war überraschend gegen ihn angetreten.
2: Wer die FDP künftig führt, war vielen Wählern vielleicht schon fast egal. So sehr ist die Partei nach ihrer Bundestagswahl schlappe in der Versenkung verschwunden. Nun war die Wahl des neuen Chefs aber überraschend spannend, weil Marie-Agnes Strack-Zimmermann, das zweite wohl noch recht bekannte Gesicht der FDP, überraschend antrat. In ihrer kämpferischen Rede griff sie unter anderem Kubickis Politikstil an. Laut zu sein, Empörung, Populismus und scharfe Pointen, das reiche allein nicht. Am Ende reicht es aber doch für Kubicki, vielleicht auch, weil es bei den FDP-Delegierten durchaus Kritik gab, dass Strack-Zimmermann so kurzfristig antrat. Ronny Tochau, Berlin.
1: Auf der dänischen Insel Anholt wurde der Kadaver des Buckelwals Timmy nun an Land gebracht. In einem Livestream war zu sehen, wie ein Fahrzeug den Wal mit einem Seil aus dem flachen Wasser langsam an den Strand zog. Kommende Woche soll der Kadaver dann direkt am Strand untersucht werden.
3: Es war eine mühsame Aktion, denn die Arbeiter am Strand hatten vor allem ein Ziel, dass der Wal heile bleibt. Gar nicht so einfach bei einem so riesigen Tier mitten im Verwesungsprozess. Aber es gelang, unter den Augen von so einigen Schaulustigen. Eine Absperrung soll verhindern, dass sie dem Wal zu nahe kommen. Nun liegt das streng riechende Tier in der Sonne am Strand. Und das Warten auf die Obduktion hat begonnen. Aus Skandinavien, Julia Weschenbach.
1: Für mehr Transparenz bei Gehältern von Frauen und Männern sollen in Deutschland im nächsten Jahr neue Regeln in Kraft treten. Die Bundesregierung will eine entsprechende EU-Richtlinie bis Anfang 2027 in deutsches Recht umsetzen. Später als vorgesehen. Die Frist zur Umsetzung Anfang Juni könne nicht eingehalten werden, teilte das Familienministerium mit. Die EU-Richtlinie soll unter anderem dazu führen, dass die Verdienstlücke zwischen Frauen und Männern schrumpft. Proteste statt Stau. Mehrere tausend Menschen haben am Brennerpass in Österreich gegen die hohe Verkehrsbelastung an der wichtigen Transitstrecke demonstriert. Wegen des Protests ist die Route bis zum Abend für Fahrten gesperrt. Viele Demonstranten kamen mit Zügen und Fahrrädern. Die Strecke ist die verkehrsreichste Nord-Süd-Verbindung der Alpen.
4: Das waren die Nachrichten mit Ursula Winkler.
5: Jetzt das Wetter für Hamm. Ja, und das ist weiterhin wirklich schön hier bei uns in Hamm. Wir haben immer noch 24 Grad hier bei uns in der Innenstadt. Heute Abend bekommen wir dann milde 17 Grad und es bleibt weiterhin trocken. Morgen wird es dann deutlich durchwachsener. Wir bekommen nur noch 21 Grad und immer wieder einzelne Schauer.
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5: Jetzt nur bei uns die aktuellen Blitzer und
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5: Ja, jetzt nur bei uns die aktuellen Blitzer und zwar wird geblitzt auf der Becke bei Tempo 50, der Dortmunder Straße bei Tempo 70, der Tarnowitzer Straße bei Tempo 50 und wenn ihr sonst noch was gesehen habt, Staus und Blitzer, meldet uns die kostenlos unter 0800 15 15 105. Gute Fahrt euch.
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5: Da wollte die Technik nicht so, wie ich will. Und wir wollen über das sprechen, was hier bei uns in Hamm aktuell wirklich für Ausnahmezustand sorgt. Denn seit Donnerstag finden hier verschiedene Klimaproteste gegen ein geplantes Gaskraftwerk statt. Wir bringen euch hier gleich in das Crazy auf den aktuellen Stand. Und unsere Kollegin Kim Klages, die ist jetzt gerade für ihre Challenge unterwegs. Ich halte aber hier für euch weiterhin die Stellung. Ich bin Leon Oeste und habe jetzt Musik von Marc Forster für euch. Das ist Au Revoir, also wir sind eigentlich weiterhin drin bei den ganzen EM- und WM-Songs. Hallo zusammen.

0: Hier in Hamm war in Hamm wirklich die letzten Tage absoluter Ausnahmezustand. Ihr hört das crazy auf der Lippewelle, denn in den letzten Tagen gab es hier riesige Klimaproteste gegen angeplantes Gaskraftwerk hier bei uns in Hamm. Unter anderem war auch die Klimaaktivistin Greta Thunberg in den letzten Tagen mit dabei. Und heute war dann das große Finale geplant, inklusive Weltrekord. Und die Kollegin Sharin Brinkmann, die hat das Ganze für uns begleitet.
1: Es ist gar nicht so leicht, die tausenden Menschen hier bei der Großdemo in die richtige Richtung zu lotsen, dass jetzt gleich alles ready ist für den Weltrekord. Versucht, das größte menschliche Windrad zu bilden. Wir sprechen da jetzt kurz mit Mira von Greenpeace drüber. Mira.
2: Hier sind gerade alle schon fleißig am Anweisen für den großen Weltrekordversuch. Wie geht's jetzt hier weiter?
3: Ja, gerade positionieren sich die Menschen an den unterschiedlichen Enden des Feldes, um dann gleich loszustarten und zusammen das größte menschliche Windrad zu bilden, was es je gab.
2: Und ihr seid ganz zuversichtlich, dass ihr den Weltrekord knackt, oder?
3: Ja, da sind wir uns ziemlich sicher. Auf der Demo sind jetzt 5000 Menschen losgelaufen. Ein Großteil davon wird auch mit hier beim Menschenbild sein. Drumherum werden die restlichen eine Rahmung für das Windrad bilden. Wir werden den Weltrekord knacken.
2: Wie zufrieden seid ihr denn bisher mit der Demo? Du siehst sehr zufrieden aus.
3: Ja, der Tag ist auf jeden Fall jetzt schon ein Riesenerfolg. Die ganzen letzten Tage waren schon erfolgreich mit dem Klimacamp. Es gab gestern diverse Aktionen gegen fossile Infrastruktur. Heute die erfolgreiche Demo und das Menschenbild. Rundum gelungene Protesttage.
0: Wahnsinn, ich kann das alles nicht mehr, denn ich kann euch jetzt hier verraten, der Weltrekord, der wurde tatsächlich geknackt. Verrückt, habt ihr gehört, hier bei That's Crazy.

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hier bei uns auf der Lippe, weil das ist Somba mit Homewrecker. Gehört hier bei uns. Ja, und die Festivalsaison, die läuft ja jetzt so richtig an. Viele Hammer sind wahrscheinlich jetzt schon auf den verschiedensten Festivals unterwegs und ziemlich sicher auch am nächsten Wochenende, denn dann geht's am Nürburgring in die 41. Runde Rock am Ring und mit dabei sind musikalisch wirklich so absolute Kracher.

Mit dabei sind als Headliner in diesem Jahr Iron Maiden, Volbeat und Linkin Park. Und ich bin dieses Wochenende auch dabei und dann freue ich mich vor allem auf Linkin Park. Das wird wirklich absolut geisteskrank. Und wir stimmen uns jetzt hier schon mal zusammen ein. Das ist Linkin Park mit The Emptiness Machine hier auf der Lippe Berlin. Das ist crazy.

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1: Um dem Telefongesprächspartner zu signalisieren, dass es jetzt reicht, gibt's ja Schlüsselwörter wie...
2: Gut, ja, okay. Dann würde ich sagen...
1: Damit sollte eigentlich alles klar sein. Es gibt natürlich auch die, die schon auflegen.

0: Gucken wir jetzt auf die aktuellen Blitzer und da steht einer auf der Becke bei Tempo 50, der Dortmunder Straße bei Tempo 70 und der Tarnowitzer Straße bei Tempo 50. Habt ihr sonst noch was gesehen? Staus und Störungen, könnt ihr uns die gerne kostenlos melden. Unsere der 0800 15 15 105. Gute Fahrt euch.
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0: Ja, und Kim ist jetzt angekommen in der Westpresse Arena. Vielleicht habt ihr das auf Instagram verfolgt. Und sie hat sich gemeldet und den aktuellen Stand für uns. Schauen wir mal, wie es bei ihr läuft.
2: Also das Ganze gestaltet sich doch ein bisschen schwieriger als gedacht. Bisher ist die Halle ja auch noch relativ leer. Ich habe jetzt gerade mal mit dem Hallensprecher gesprochen und wir starten gleich mal hier in der Halle einen kleinen Aufruf und probieren jemanden zu finden, der diese Woche entweder Geburtstag hatte oder noch hat.
0: Ich bin optimistisch, du schaffst das. Ich drücke dir die Daumen. Du findest bestimmt wen und ihr hört jetzt hier bei uns Musik in das Crazy. Das ist Sam Feld, das ist Post Malone hier auf der Lippewelle. Ich bin Leon Öste, hallo zusammen.

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0: Ja, hier in Hamburg geht's ja heute ordentlich ab. Wir haben ja nicht nur das Crazy, das Champions-League-Finale und auch noch das Spiel vom ASV, sondern heute Abend startet ja auch noch die Waldbühne mit ihrem Stück Kein Pardon von Harpe Kerkeling in die neue Saison. Ja, und während Kim weiterhin für ihre Challenge unterwegs ist, haben wir jetzt anderweitig Unterstützung in der Redaktion. Unsere Reporterin Jill Windepennings ist nämlich jetzt hier bei mir. Ja, du bist heute Abend bei der Premiere dabei. Was können wir denn erwarten? Gib uns mal deine... Und jetzt wisst ihr wieder wahrscheinlich, weil das kann man bei diesem Wort einfach nicht verstecken. Hintergrund, Recherche, Ergebniszusammenfassung bitte.
1: Also, hi Leon, es geht um Peter. Und Peter hat einen großen Traum. Der möchte nämlich mal seinem Lieblingsmoderator die Hand schütteln und den mal so ein bisschen besser kennenlernen. Die Chance kriegt er auch bei einem Casting. Und bei diesem Casting fällt dann Peter auf, dass sein Lieblingsmoderator ganz schön scheiße ist und flippt dann da komplett aus. Das kriegt dann ein Redakteur mit und der Redakteur sagt, Peter, dich wollen wir. Und Peter übernimmt dann quasi den Job von seinem Lieblingsmoderator und Peter verändert sich ganz schön dabei. Sowohl menschlich, aber als auch die ganze Situation verändert sich natürlich um den herum. Und darum geht's in dem Musical eigentlich.
0: Ja gut, das Ganze ist ja jetzt ein Musical, sagst du ja gerade auch schon. Also logischerweise wird viel gesungen. Musical-Fans kommen also auch auf ihre Kosten, ne?
1: Ja, ich hoffe doch. Also die Waldbühne hat uns ja noch nie enttäuscht und die sagt schon, dass einige Banger dabei sind und einiges Cooles an Musik dabei ist. Deswegen würde ich sagen, ich glaube, wir Musical-Fans, wir kommen auf jeden Fall auf die Kosten.
0: Das Musical-Stück Kein Pardon feiert heute in der Waldbühne Premiere. Unsere Reporterin Jill Windepennings ist mit dabei und wenn ihr auch noch dabei sein wollt, dann bekommt ihr alle Termine und alle Tickets auf der Website der Waldbühne. Habt ihr gehört hier bei Das Crazy. Danke dir, Jill.

0: Das ist Taylor Swift. Hey Steven, das war ein Musikwunsch von euch hier auf der Lippewelle.
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0: So, es ist an der Zeit, wir müssen auflösen, ob Kim denn erfolgreich war oder nicht. Denn Kim ist ja, wie gesagt, für ihre Challenge heute in die Vespers-Arena gefahren und musste dort jemanden finden, der in dieser Woche Geburtstag hatte. Ein ASV-Fan. Und deswegen jetzt die entscheidende Frage, Kim, hast du wen gefunden?
2: So, du wirst es nicht glauben, aber ich habe wen gefunden. Markus ist jetzt bei mir und der hatte gestern Geburtstag.
3: Jawohl, ich hatte gestern am 29.05. Geburtstag und bin 56 Jahre alt geworden.
2: Da würde ich sagen, happy, happy birthday. Und heute, warum bist du hier?
3: Weil ich den ASV anfeuern möchte mit meinem Sohn. Meine Frau kann leider nicht mitkommen, weil die zu Hause auch krank ist. Und das ist für uns sehr wichtig, dass wir heute hier in unserem Heim Saarlouis schlagen, damit wir die Chance haben, in die zweite Liga aufzusteigen.
2: Ja, das wäre auch ein super Geburtstagsgeschenk noch, würde ich sagen.
3: Wäre ein richtig geiles Geburtstagsgeschenk nachträglich noch.
2: Hervorragend. Happy Birthday, lieber Markus. Und ich würde sagen, damit habe ich meine Challenge geschafft.
0: Das würde ich aber auch sagen. Glückwunsch zurück natürlich auch. Dann feier du jetzt noch schön zusammen mit dem ASV und sorgt dafür, dass der Sieg hier in Hamm bleibt. Und apropos ASV, wir, also Kim und ich, sind jetzt raus. Aber es lohnt sich auf jeden Fall noch dran zu bleiben. Denn ihr wisst jetzt ja, der ASV spielt gleich noch. Und wir von der Lippewelle, wir berichten gleich ab 19 Uhr, so quasi hier nach, direkt weiter von vor Ort. Und deswegen übernimmt jetzt hier die Kollegin Lena Traubzer. Macht's gut.

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1: Ich bin Ursula Winkler. Wolfgang Kubicki ist neuer Bundesvorsitzender der FDP. Der 74-Jährige setzte sich beim Parteitag in Berlin in einer Kampfabstimmung gegen die Europapolitikerin Strack-Zimmermann durch, die überraschend gegen ihn angetreten war.
2: Auf Wolfgang Kubicki entfielen 390 Stimmen und auf Marie-Agnes Strack-Zimmermann 259. Der Kandidat Wolfgang Kubicki hat mit 59,27% im ersten Wahlgang die erforderliche Mehrheit erreicht.
3: Ich nehme die Wahl an und ich spüre die Bürde der Erwartungen. Und ich will versuchen, mit euch allen, mit Ihnen allen, dieser Bürde gerecht zu werden. Die erste Herausforderung ist Sachsen-Anhalt.
1: Wolfgang Kubicki nach seiner Wahl zum FDP-Chef. Im September sind in Sachsen-Anhalt Landtagswahlen. Kein Staatsbesuch, keine Termine im Kanzleramt. Und trotzdem war am Himmel über Berlin heute ständig der weiße Hubschrauber der Flugbereitschaft des Verteidigungsministeriums zu sehen. Grund dafür war eine Bundeswehrübung, bei dem das Wachbataillon unter anderem die Evakuierung von Regierungsangehörigen und deren Transport an einen sicheren Ort trainiert. Der Schutz der Bevölkerung sei im Verteidigungsfall dagegen Auftrag des Heimatschutzes, hieß es. US-Präsident Trump erfreut sich laut der jährlichen Leibarztuntersuchung einer exzellenten Gesundheit. Trump zeige starke Funktionen von Lunge und Herz im neurologischen Bereich und beim körperlichen Allgemeinzustand, teilte das Weiße Haus mit.
4: Trumps Herz-Kreislauf-System entspreche dem eines rund 14 Jahre jüngeren Menschen, attestierte der Leibarzt dem Präsidenten. In den vergangenen Monaten wurden immer wieder Bedenken um den Gesundheitszustand des Präsidenten laut. Ein Grund waren dunkle Flecken an seinen Händen. Auch dafür findet sich in dem Bericht eine Erklärung, nämlich, dass viele Hände schütteln. Weil der Präsident Aspirin als Blutverdünner nehme, komme es eben schneller zu Blutergüssen. Trump wird dieses Jahr 80 Jahre alt. Bei seinem zweiten Amtsantritt war er der älteste Präsident der US-Geschichte, gemessen am Alter der Amtseinführung. Aus New York, Anne Pollmann.
1: Proteste statt Stau. Mehrere tausend Menschen haben am Brennerpass in Österreich gegen die hohe Verkehrsbelastung demonstriert. Wegen des Protests war die Route für Fahrten gesperrt. Die Strecke ist die verkehrsreichste Nord-Süd-Verbindung der Alpen.
5: Das waren die Nachrichten mit Ursula Winkler.
6: Und dann schauen wir aufs Wetter für Hamm. 24 sehr sonnige, schöne Grad haben wir da gerade noch bei uns. Und das geht heute Abend auch noch weiter, zumindest solange hier die Sonne noch bei uns zu sehen ist. Geht auch nur runter auf so 16 Grad, also immer noch ziemlich mild. Heute Nacht kommen dann aber einige Wolken dazu und die bringen dann morgen Nachmittag auch Regen mit. Und da kann es dann auch bei uns gewittern.
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6: Jetzt nur bei uns die aktuellen Blitzer. Ihr habt uns alle drei Enforcement-Trailer gemeldet und die stehen auf der Becke bei 50, auf der Tarnowitzer Straße bei 50 und auf der Dortmunder Straße da bei Tempo 70. Danke an Peter, Katja und Sabine fürs Bescheid geben. Und ansonsten auf den Autobahnen sieht es sehr gut aus. Wenn ihr noch was gesehen habt, könnt ihr mir das wie immer kostenlos sagen. Das geht ganz einfach unter der 0800 15 15 105. Kommt gut und sicher an, wenn ihr unterwegs seid.
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6: Wir sind mittendrin in dieser super spannenden Aufstiegsrunde. Der ASV Hamm-Westfalen, der will zurück in die zweite Handball-Bundesliga. Und dafür muss heute schon ziemlich sicher einen Sieg her gegen die HG Saarlouis. Und das Hinspiel rufen wir uns nochmal kurz zurück ins Gedächtnis. Das war ja Kraut und Rüben. Da hat der ASV es ja eigentlich eingetütet gehabt. 40 Minuten, alles ganz entspannt von vorne weggespielt. So viele Tore Vorsprung gehabt, man kann gar nicht sagen, dass man dieses Spiel noch hätte aus der Hand geben können. Und trotzdem haben sie es geschafft. Das soll heute nicht passieren im Rückspiel hier zu Hause in der Westpress Arena mit den Hammer-Fans im Rücken. Und da hören wir gleich rein, wie die denn schon hier vor Anpfiff ordentlich einheizen. Ich bin Lena Zaubzer, einen spannenden Handballabend.

0: Es ist alles angerichtet eigentlich, damit der ASV heute ja einen ganz, ganz, ganz großen Schritt in Richtung zweite Handball-Bundesliga macht. Ihr hört die Lippewelle am Samstagabend mit Handball live. Und da spielt eben heute der ASV Hamm-Westfalen zu Hause in der Aufstiegsrunde gegen die HG Saarlouis. Und das heißt, die kennen sich schon, die beiden Teams. Marco Fachmin, du bist in der Halle und du guckst dir das Spiel dann gleich für uns auch live an. Wie gesagt, die kennen sich schon, die beiden, aus dem Hinspiel. Und da lief es für den ASV ja nicht so richtig gut. Was muss heute anders laufen, dass sie das nicht wieder aus der Hand geben?
1: Noch 20 Minuten. Naja, sie müssen halt nicht nur 40 Minuten super Handball spielen, sondern am besten 62. Und das ist natürlich diese Basis. Und genau das war das Problem im Endspiel. 40 Minuten Top-Handball. Viele haben ja gesagt, das beste Saisonspiel des ASV. Bis dahin 7-Tore-Führung. Und dann in den letzten 20 Minuten das vergeben. Vor allen Dingen auch aufgrund des Publikums in Saarlouis, in der kleinen engen Halle. Die haben richtig Alarm gemacht und der ASV ist einfach zu nervös geworden. Ist nicht mehr konsequent gewesen im Abschluss und das hofft man natürlich heute vor eigenem Publikum genau ins Gegenteil umdrehen zu können. Auch wenn Saarlouis, ich sehe die Ecke drüben gegenüber, komplett in grün mit 100 oder ein paar mehr Zuschauern angereist ist, die auch sich gerade schon lautstark bemerkbar gemacht haben mit Trommeln und Signalsirene. Also die werden auf keinen Fall hier von vornherein das Heft aus der Hand nehmen lassen sich. Da müssen die ASV-Fans sich schon anstrengen, um dann dementsprechend die Lauteren zu sein. Aber da bin ich mir eigentlich relativ sicher, dass das funktioniert, wenn dann auch die Mannschaft mitspielt. Denn das kennen wir ja aus den Heimspielen, dass die Heimmannschaft ja hier besonders gut unterstützt wird in der Westpress Arena. Ja, und dann gilt es halt, über 60 Minuten guten Handball zu bieten, denn 40 Minuten reichen nicht. Das hat übrigens auch Saarlouis die Erfahrung gemacht, nämlich in Braunschweig haben sie auch hochgeführt und am Ende das Ganze verspielt und mit einem Tor verloren. Und das ist ja auch die Ausgangssituation für den ASV, die man sich besser hätte gar nicht vorstellen können nach der Niederlage in Saarlouis, denn man ist Tabellenführer dieser kleinen Runde. Alle haben einmal gegeneinander gespielt und alle haben jeweils einmal gewonnen. Und der Vorteil des ASV, sie haben mit 2 Toren Vorsprung gewonnen, während alle anderen nur mit 1 Tor Vorsprung gewonnen haben. Und deswegen diese hauchdünne Tabellenführung. Aber das ist natürlich so gut wie gar nichts. Und da kann man sich auch nicht drauf ausruhen, das ist ganz klar. Vor allen Dingen, heute muss eigentlich gewonnen werden, denn natürlich gibt es auch noch eine Chance, wenn man heute verlieren sollte. Nämlich dann, wenn in der Rückrunde das genauso läuft, dass jede Mannschaft einmal gewinnt. Aber man darf nicht vergessen, dann hätte man auf jeden Fall den direkten Vergleich gegen Saarlouis verloren. Und das möchte man natürlich nicht. Das möchte man möglichst für sich entscheiden. Dazu reicht heute ein Sieg mit 2 Toren Unterschied oder aber auch ein Sieg mit weniger Gegentoren vom Auswärtsteam, als der ASV selber gemacht hat in Saarlouis. Diese Rechnerei, da kommen wir vielleicht später nochmal drauf zurück, aber die möchte man natürlich möglichst komplett vermeiden, indem man von Anfang an hier das Spiel dominiert und dann diesmal auch durchziehen wird. Also für Spannung ist auf jeden Fall gesorgt. Für beide Mannschaften geht es immer noch um alles. Und eins ist klar, sollte der ASV hier heute sein Heimspiel gewinnen und auch das Spiel gegen Braunschweig gewinnen am Mittwoch auswärts, dann sind sie aufgestiegen, das ist klar. Und das ist der große Vorteil. Man hat also im Moment wieder alles in der eigenen Hand. Nach der Niederlage in Saarlouis ist quasi gar nichts passiert. Alles in der eigenen Hand und das ist immer ein großer Vorteil.
0: Alles auf Null heißt auch für uns als Zuschauer oder auch dich als Reporter heute besonders spannend, weil es ist eben, wie gesagt, alles noch drin. Und die ASVler haben nach dem Spiel gegen Braunschweig, nach dem Heimspiel uns bei der Lippewelle gesagt, naja, auch wenn natürlich eigene Halle immer ein bisschen Hexenkessel ist, heißt dann auch für die Braunschweiger, wenn sie da auswärts hin müssen, das sollten sie locker gewinnen. Also, wenn heute Abend es klappt mit den 2 Punkten, dann ist das auf jeden Fall schon mal eine Kampfansage Richtung zweite Liga. Und wir sind dann auch gleich wieder zurück bei dir, Marco, wenn es losgeht mit dem Spiel ASV Hamm-Westfalen gegen HG Saarlouis.

Justin Bieber auf der Lippewelle am Samstagabend und wir sind ja heute fett drin im Sportgeschäft, vor allem gleich live mit dem ASV Hamm-Westfalen gegen die HG Saarlouis. Da geht es um den Aufstieg in die zweite Handballliga. Allerdings läuft auch gerade das Champions League Finale und da schauen wir doch nochmal ganz kurz auf das Zwischenergebnis. Da spielt PSG Paris gegen FC Arsenal und da steht es aktuell kurz nach der Halbzeit 1:0 für Arsenal.

0: Und da gehen wir rein in die Westpress-Arena zu Marco Fachmin. Der hat nämlich den sportlichen Direktor der HG Saarlouis am Mikro. Und der weiß, wie Handball geht, Marco.
1: Ja, das ist kein Unbekannter. Markus Bauer ist freundlicherweise zu uns gekommen, so kurz vor dem Spiel. Kribbelt es ein bisschen, oder?
2: Ja, auf jeden Fall. Es geht um viel für beide Mannschaften. Insofern kribbelt es da schon gewaltig.
1: Sie haben ja diese Woche schon einen Aufstieg feiern können, nämlich hier so nochmal mit dem SC Paderborn. Hat sich gut angefühlt?
2: Ja, das war auf jeden Fall zum richtigen Zeitpunkt. Ja, der hat das schon mal alles gut gemacht und da bin ich auch stolz drauf. Hat er gut gemacht, ja.
1: Ja, beim Handball ist es eine sehr, sehr enge Kiste zwischen den drei Mannschaften. War das so zu erwarten?
2: Ja, auch wieder ein enges Spiel. Also sind alle drei Spiele, die bisher gelaufen sind, waren sehr, sehr knapp. Und jeder hätte gewinnen können. Und es scheint gerade so, dass die Mannschaft, die zu Hause spielt, immer einen kleinen Vorteil hat. Und das versuchen wir eben heute zu durchbrechen.
1: Das ist ja so ein richtiges Projekt, was Sie da mit der HG Saarlouis gestartet haben.
2: Ja, in der Tat. Wir haben jetzt den ersten Step haben wir gut hingekriegt. Sind direkt, glaube ich, knapp 16 Punkte besser gewesen als letzte Saison und verdient in dieser Aufstiegsrunde. Und jetzt, wenn man da ist, will man natürlich auch, wenn es klappt, den Aufstieg schaffen. Aber gut, die anderen zwei Mannschaften. Braunschweig war schon dreimal dabei und Ham kommt aus der ersten Liga vor 3 Jahren. Also wir wissen schon, gegen wen wir da spielen.
1: Aber dass jetzt ein ehemaliger Nationalspieler und Trainer das macht von Drittliga-Projekt, ist ja auch nicht ganz normal.
2: Ich finde das schon normal, weil es sehr interessant ist. Die Aufgabe macht mir unheimlich Spaß. Es steht das ganze Saarland dahinter. Und wir fangen an, uns zu verbessern.
1: Vielen Dank fürs kurzfristige Kommen. Ein bisschen parteiisch sein, das verstehen Sie hoffentlich, aber trotzdem freuen wir uns auf ein gutes Spiel.
2: Nee, verstehe ich nicht, aber es wird einfach so sein. Alles gut. Ab und zu auch mal loben, wenn es gut von uns war.
1: Danke. Warte mal, danke. Ja, Lena. Und du merkst schon, hier nimmt die Stimmung zu in der Arena. Also hier geht's gleich los.
0: Ja, es ist gut laut bei euch auf jeden Fall. Und deswegen sind wir auch gleich pünktlich zum Anwurf wieder zurück in der Westpress-Arena.

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Gleich geht's weiter mit dem ASV Hamm. 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

0: Es wird langsam kribbelig in der Westpresse Arena, aber vorher schauen wir noch mal schnell auf die Straßen bei uns.
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0: Jetzt nur bei uns die aktuellen Blitze. Habt ihr uns die drei Enforcement-Trailer gemeldet? Die stehen auf der Becke und auf der Tarnowitzer Straße jeweils bei 50 und auf der Dortmunder Straße bei 70. Von den Autobahnen gibt es nichts. Deswegen, wenn ihr unterwegs seid, eine gut und sichere Fahrt. Kommt gut an.
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0: Und da gehen wir direkt rein in den Hexenkessel, der da die Westpress-Arena heute ist. Es ist auf jeden Fall super laut. Haben Marco Fachmin, unser Live-Reporter in der Halle, und ich gerade schon mal festgestellt. In diesen Minuten oder Sekunden müsste es eigentlich losgegangen sein, Marco. Ist das so?
2: Also, ich verstehe dich kaum, Lena. Ich kann dir aber sagen, dass beide Mannschaften jetzt nochmal einen Kreis in der Mitte machen, also beide zusammen mit den Schiedsrichtern, und sich nochmal begrüßen hier in diesem Spiel. Die müssen auch eng zusammenrücken, denn es ist wirklich unfassbar laut hier. Und der Hallensprecher hat gerade die Mannschaft und die Fans nochmal so richtig in Rage gebracht, würde ich schon fast sagen. Aber man hört auch im Hintergrund mit ihren Trommeln die Fans von der HG St. Louis. Und das wird hier eine heiße Kiste. Jetzt sind beide Mannschaften nochmal im eigenen Kreis zusammen. Und dann wird es gleich losgehen unter der Leitung von Martin Töne und Mario Zufanovic. Das sind die beiden Unparteiischen hier heute in der Halle. Und zwei Fragen waren noch nicht ganz beantwortet vor diesem Anwurf, der jetzt gleich erfolgen wird und den die HG St. Louis haben wird. Nämlich kann Jan Brosch spielen, der sich ja in einem Spiel verletzt hatte, letzte Woche nicht eingesetzt werden konnte, aber heute ist er wieder mit dabei. Heißt das automatisch, dass Markus Fuchs heute fehlt, der ja letzte Woche völlig überraschend der sportliche Leiter eingesprungen ist. Aber nein, auch er ist mit dabei. Also gehen wir mal einfach auf Nummer sicher, hat sich Trainer Nagy gedacht und hat beide hier nominiert im Kader. Und sie sind beide mit dabei. Und es ist doch nochmal der Anwurfwechsel. Der ASV wird den Anwurf haben mit Kostmann, der im Mittelkreis steht, der unter der Woche seinen Vertrag verlängert hat. Und er gibt jetzt direkt weiter. Benedikt Kühn hat den Ball jetzt in der Mitte. Kraft schiebt er sich nochmal.

0: freut sich, jetzt klatschen sich die Mannschaft nochmal an und ab. Das ist nochmal das letzte freundschaftliche Zeichen, bin ich mal fast geneigt zu sagen. Und jetzt, ab jetzt gilt es, ab jetzt geht's los. Und natürlich wäre es schön, wenn der ASV hier gleich in der Anfangsphase den ersten Treffer markieren würde, der mit Kraftschick in der Mitte anfängt, mit Kühn auf der Außenposition, also auf der halben Position, außen Fabian Usmann, auf der anderen Halbposition Viernhaber und auf der Rechtsaußenposition ist es Gabrielsson. Kühn bekommt den Ball angespielt, versucht seinen ersten Alleingang, hat nicht geklappt. Viernhaber, jetzt gibt es eine erste Diskussion. Ja, die Unparteiischen haben sich vorgenommen, hier eine klare Linie zu fahren. Erste Rangelei und sofort gibt es die Ermahnung für die beiden Spieler. Viernhaber versucht, aber der Torhüter der Gäste kann ihn parieren, ins kurze Eck versucht, aber das war kein Problem für den Keeper der Gäste aus Saarlouis. Das heißt, die Chance hier in Führung zu gehen, die haben sie erstmal verpasst, weil Michael Fiedler den Ball parieren konnte. Nehmen wir noch den Angriff der Gäste mit, die natürlich jetzt auch erstmal versuchen, langsam aufzubauen. Kommen über die Mitte, gut geblockt vom Brosch, der dann gleich mit umgelaufen wird, aber kein Problem. Er steht schon wieder und es gibt Freiwurf für die HG Saarlouis. Wird schnell ausgeführt über die Halbposition, wieder über die Mitte, gut geblockt. Nochmal geblockt, sehr gut die Abwehr des ASV, sehr variabel, sehr aggressiv. Jetzt gibt den Dreher um den Abwehrspieler herum und das ist natürlich ein Foul. Ja, das ist ein bisschen übertrieben von Benedikt Kühn. Der hat da schon ein bisschen Glück, dass es keine Zeitstrafe gibt, sondern nur die gelbe Karte. Aber trotzdem ist er jetzt gewarnt, nicht zu übertreiben. Zeitspiel angezeigt, er war in Unparteiischen, weil es Forst diesen Freiwurf gegeben hat. Und der ist jetzt immer noch aktiv, denke ich, geht weiter mit dem Freiwurf. Haben die Hände aber wieder runtergenommen aufgrund dieses Foulspiels, also noch kein Zeitspiel. Wieder über den Rückraum, versuchen wir es und hey, das war Pech. Heimlich mittig aufs Tor, Coledetti ist eigentlich da, aber da flutscht er ihm doch irgendwie durch, wie auch immer, ich weiß es nicht. Und deshalb führen die Gäste hier mit 1:0. Also der ASV muss aufpassen, dass sie hier die Gäste nicht zu viel ins Spiel kommen lassen, nicht zu viel Mut machen. Aber 1:0 ist natürlich erstmal noch gar nichts.
1: Und ich hoffe, wir sind dann gleich zurück mit dem ersten Tor auch für den ASV Hamm-Westfalen.

0: In genau einer Woche steht sie hier auf dem Hammermarktplatz. Loi war das auf der Lippe-Welle. Aber bevor wir jetzt schon in die nächste Woche gucken, wollen wir mal direkt im Hier und Jetzt bleiben. Da ist es nämlich besonders spannend. In der Westpress Arena hier bei uns in Hamm, da spielt der ASV Hamm-Westfalen zu Hause gegen die HG Saarlouis. Und es geht um nichts Geringeres als den Wiederaufstieg in die zweite Handball-Bundesliga. Marco Feichmin, das letzte Mal, als wir gesprochen haben, also vor ein paar Minuten, da hatte die HG Saarlouis das erste Tor geworfen. Mittlerweile sind ein paar mehr gefallen und ich kann auch sagen, es sind auch ein paar für den ASV gefallen, zum Glück, ne?
1: Ja, das ist so, aber trotzdem droht jetzt gerade die Gefahr, dass der ASV zum ersten Mal mit zwei Treffern in Rückstand gerät. Da ist das Tor aber vorher gepfiffen wegen Schrittfehler. Deswegen gibt es nur den Freiwurf, glücklicherweise aus Hammersicht. Weil gerade Firnhaber den Ball so ungünstig geworfen hat, dass er sich direkt an den Füßen von Deuter Fiete abgeprallt ist. Und da ist das 5:3 für die Gäste aus dem Rückraum. Da sind sie wirklich sehr, sehr effektiv im Moment. Und da müssen sie wirklich aufpassen, dass sie gegen die großen Kerle da nicht ins Hintertreffen geraten. Obwohl Saarlouis schon eine Zeitstrafe hatte, ist es nicht gelungen, das umzumünzen. 3:3 hieß es zwar, aber jetzt steht es 3:5 aus Sicht des ASV aufgrund dieses Gewaltdurchbruchs aus dem Rückraum von der HGS. Also nichts mit dem, was wir vielleicht erhofft hatten, wie im Hinspiel, dass man sich frühzeitig einen großen Vorsprung erarbeitet. Und so ein bisschen wundert mich auch, dass Renan Dacci so viel hin und her wechselt, auch schon in dieser Anfangsphase. Niklas Gautsch zum Beispiel hat zwei Tore gemacht und jetzt ist der Ball wieder weg, hat zwei Tore gemacht, kam kurz auf die Platte und jetzt ist das wieder eine freie Situation und Glanzparade von Markus Collodetti. Glücklicherweise frei vor ihm taucht er auf, der Mann mit der 15, Kunkel. Aber super Parade und die war auch unbedingt notwendig, denn das wäre sonst ein 3-Tore-Rückstand gewesen und damit macht man natürlich einen Gegner stark. Also Gaut zwischendurch drauf, hat dann 2 Tore gemacht und jetzt ist er aber wieder runter. Das heißt eigentlich für mich, der kann noch nicht im Vollbesitz seiner Kräfte sein, denn sonst würde der mehr Spielzeit bekommen. Das ist ganz klar. Jetzt wieder mit Kühn und Kraftschick im Rückkommen und jetzt kommt er zum ersten Mal. Bornemann rein, jetzt Kühn auf Fußmann, schön freigespielt. Und der macht ihn eiskalt rein von der Außenposition. Fabian Husband verkürzt also hier jetzt zunächst mal auf 4:5. Aber man merkt schon in dieser Anfangsphase, das ist wieder so ein Spiel. Da kommt es auf jede Aktion an. Und das bedeutet, man muss hundertprozentig konzentriert sein. Im Moment liegt der ASV mit 4:5 zurück.
0: Aber du sagst ja, wir hatten uns was Ähnliches erhofft wie im Hinspiel. Jetzt seien wir mal nicht so pessimistisch, weil das war hinten raus ja nicht mehr so gut. Also hoffen wir einfach, dass es hinten raus heute besonders gut wird beim ASV Hamm-Westfalen. Und da sind wir dann auch gleich wieder zurück in der Westpress-Arena.

0: Es ist so ein bisschen der Elefant im Raum. Das Hinspiel vom ASV Westfalen gegen die HG Saarlouis. Ihr hört Sport live auf der Lippewelle mit der dritten Handballliga live. Und es geht aber eben um die Rückkehr in die zweite Handballliga. Deswegen also heute ASV gegen Saarlouis. Und dieses Hinspiel, das hat der ASV nicht über die Zeit gekriegt. Da gab es hinten raus richtig Nervenflattern. Und Marco Fachmin, du bist unser Live-Reporter in der Westpress-Arena hier in Hamm. Dieses Nervenflattern, das scheint sich beim ASV heute schon irgendwie zu Anfang der Partie eingestellt zu haben.
1: 16 Minuten 20 wird absolviert und hier ist der Teufel los. Der ASV spielt noch nicht so richtig gut. Oh, jetzt gibt es die nächste Mal eine Strafe. Eieieiei. Das ist bitter, sie sind schon in Unterzahl. Und jetzt stößt Keno Jakobs den Gegenspieler um und trifft ihn dabei aber leider nicht an der Schulter, sondern im Gesicht. Und das bedeutet doppelte Unterzahl jetzt für den ASV. Und das, obwohl er gerade eben per Tempo-Gegenstoß in Unterzahl die erste Führung für den ASV erzielt hat an diesem Abend zum 8:7. So steht es jetzt übrigens auch noch. Aber das ist natürlich jetzt eine bittere Phase. Denn jetzt sind sie zum ersten Mal in Führung gegangen und dann kriegen sie eine doppelte Zeitstrafe. Beide Zahlstrafen absolut berechtigt. Davor die von Kossmann, weil er den Gegenspieler durchgelaufen ist, im Nachhinein noch am Arm zieht. Der 7 Meter danach war übrigens auch drin. Und jetzt halt diese Situation, sodass die Gäste jetzt doppelte Überzahl haben und da sie eh von Wurfgewalt in den Rückraum haben, ist das natürlich jetzt eine große Hypothek für die Hammer. Schauen wir, was sie machen. Trotzdem spielen wir den Ball noch erst ein bisschen geduldig hin und her. Auf die Außenbahn, der ist weg. Eieiei, der ist weg, aber Gabrielsson war mit dran. Und deshalb wieder Einwurf für die Gäste. Aber das haben sie gut gemacht in dieser ersten Phase. Das haben sie nicht weggemacht und Stürmerfoul. Stürmerfoul entscheiden die Schiedsrichter. Von Mann mit der 24, der winkt ab mit seinem Finger. Nee. Aber er läuft ihn da um, den Benedikt Kühn, am Kreis. Und deswegen Ballbesitz für den ASV. Trotz dieser Unterzahl, und jetzt sind sie auch nur noch einer in Unterzahl. Nee, noch nicht, sie haben den Torwart rausgenommen, aber jetzt sind sie nur noch einer in Unterzahl. Die Gäste mit komplett offensiver Deckung machen sie das jetzt trotzdem weiter. Jetzt sind noch drei draußen. Bornemann bekommt den Ball über Kraftschick, über die Mitte auf Benedikt Kühn. Der muss alleine machen. Das war ein schlechter Pass. Das war ein schlechter Pass. Und den haben leider die Gäste aus Saarlouis und die können ihn ins leere Tor werfen. Und das ist der Ausgleich zum 8:8. Da waren sie ein bisschen zu undynamisch, die ASV. Und das war auch so ein Harakiri-Pass. Der war es echt schwierig zu bekommen für Kraftschick. Und deshalb hatten sie dann den Ballbesitz. Es steht hier im Moment 8:8, Mitte der ersten Halbzeit. Hier geht's groß raus. Noch eine Chance zum Tor. Es gibt 7 Meter. Aber wir machen erstmal Werbung und sehen uns gleich wieder.
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1: Ich bin Ursula Winkler. Wolfgang Kubicki ist neuer Bundesvorsitzender der FDP. Er setzte sich beim Parteitag in Berlin in einer Kampfabstimmung gegen die Europapolitikerin Strack-Zimmermann durch, die überraschend gegen ihn kandidierte. Kubicki soll nun schaffen, was seinem Vorgänger Dürr seit seiner Wahl vor einem Jahr nicht gelang, die FDP aus der zunehmenden Bedeutungslosigkeit herauszuführen. CSU-Vize Weber hat Bundeskanzler Merz wegen der Spekulationen um einen Kanzlerwechsel den Rücken gestärkt. Auf europäischer Ebene habe Merz eine starke Stellung, sagte er der Funke Mediengruppe. Merz' Führungskraft sei jetzt wichtig.
2: Auch wegen der vielen internationalen Krisen ruft Weber, der auch Partei- und Fraktionschef der Europäischen Volkspartei ist, zum Zusammenhalt auf. Er ist auch überzeugt, dass die schwarz-rote Koalition trotz der Streitereien 4 Jahre durchhält, mit Merz als Kanzler. Dass es manchmal knirsche, gehöre zur Politik dazu, sagt er. Angesichts der schwierigen Lage und schlechter Umfragewerte gab es Gerüchte über Gedankenspiele in der Union, Merz als Kanzler zum Beispiel gegen NRW-Regierungschef Wüst auszutauschen. Der hat die Spekulationen aber inzwischen als Quatsch zurückgewiesen. Katrin Müller, Nachrichtenredaktion.
1: Auf der dänischen Insel Anholt wurde der Kadaver des Buckelwals Timmy an Land gebracht. In einem Livestream war zu sehen, wie ihn ein Fahrzeug mit einem Seil aus dem flachen Wasser auf den Strand zog. Dort soll das Tier kommende Woche untersucht werden.
3: Es war eine mühsame Aktion, denn die Arbeiter am Strand hatten vor allem ein Ziel, dass der Wal heile bleibt. Gar nicht so einfach bei einem so riesigen Tier mitten im Verwesungsprozess. Aber es gelang, unter den Augen von so einigen Schaulustigen. Eine Absperrung soll verhindern, dass sie dem Wal zu nahe kommen. Nun liegt das streng riechende Tier in der Sonne am Strand und das Warten auf die Obduktion hat begonnen. Aus Skandinavien, Julia Weschenbach.
1: Für mehr Transparenz bei Gehältern von Frauen und Männern sollen in Deutschland im nächsten Jahr neue Regeln in Kraft treten. Die Bundesregierung will eine entsprechende EU-Richtlinie bis Anfang 2027 in deutsches Recht umsetzen. Später als vorgesehen. Die Frist zur Umsetzung Anfang Juni könne nicht eingehalten werden, teilte das Familienministerium mit. Die EU-Richtlinie soll unter anderem dazu führen, dass die Verdienstlücke zwischen Frauen und Männern schrumpft.
4: Das waren die Nachrichten mit Ursula Winkler.
5: Und jetzt schauen wir aufs Wetter hier bei uns in Hamm. 23 Grad und Sonne haben wir aktuell noch. Und die Sonne scheint auch bei uns noch, bis sie untergeht. Heute Nacht können dann aber auch noch Wolken dazukommen. Die begrüßen dann morgen mit uns hier auch den Tag. Das ist alles noch nicht ganz so schlimm. Aber gegen Nachmittag, da kann es dann auch ordentlich wieder anfangen zu regnen und auch gewittern.
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5: Jetzt nur bei uns die aktuellen Blitzer. Falsches Ding, ich werde mal leiser. So, jetzt nur bei uns die aktuellen Blitzer. So, hier, und zwar die Enforcement-Trailer, die habt ihr uns gemeldet auf der Becke bei 50, Tarnowitzer Straße bei 50 und Dortmunder Straße bei Tempo 70. Auf den Autobahnen sieht's gut aus, auch hier bei uns in Hamm. Wenn ihr unterwegs seid, eine gut und sichere Fahrt, kommt gut an.
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5: Und jetzt schauen wir nochmal ganz schnell rüber nach Budapest. Da läuft ja gerade das Finale in der Champions League zwischen Paris Saint-Germain und dem FC Arsenal. Und da steht es nach gespielten 90 Minuten und diverser Nachspielzeit 1:1. Das heißt, das Spiel geht da jetzt in die Verlängerung und mindestens genauso spannend, wenn nicht sogar spannender. Vor allem für die ASV Fans hier bei uns in Hamm ist das Spiel, was hier bei uns in der Westpress Arena läuft. Da spielt der ASV Hamm-Westfalen gegen die HG Saarlouis und zwar in der dritten Liga um den Aufstieg zurück in die zweite Handball-Bundesliga. Und Marco Fachmin, es ist wirklich ein Krimi, nichts für schwache Nerven bei den ASV-Fans.
6: Nein, ist es nicht. Und jetzt ist hier gerade eine Szene, die erinnert mich an Bundestrainer Gislason, als er beim großen Turnier den Buzzer gedrückt hat, dann der Deutsche aufs Tor warf, der Ball war drin, aber das Tor musste zurückgenommen werden, weil nämlich die grüne Karte zuerst kam. Und genau so ist es jetzt auch gewesen. Der Ball ist eigentlich schon fast unterwegs Richtung Tor. Colodetti konnte mit dem Fuß noch dran, er geht aber ins Tor. Und deshalb ist es zu früh gewesen. Das Tor muss hier zurückgenommen werden. Da bin ich mir eigentlich ziemlich sicher. Denn sonst kann man ja keine Auszeit nehmen, wenn der Ball nicht im eigenen Besitz ist. Also, Und das bedeutet, der ASV führt immer noch mit 12:10. Und das ist die gute Kunde. Zum ersten Mal 2 Tore vor jetzt für den ASV, weil sie endlich einmal die Überzahl eiskalt ausgenutzt haben, die sie jetzt gerade hatten. Und das ist auch ganz wichtig gewesen. So nach 12, 13 Minuten hatte ich echt ein bisschen Bedenken, ob das Spiel hier in die falsche Richtung läuft. Aber mittlerweile haben sie sich wieder reingekämpft, das muss man so sagen. Spielerisch ist sicherlich einiges im Argen, aber sie haben sich reingekämpft und deswegen haben sie dann dementsprechend auch diese Führung rauswerfen können mit 2 Siebenmetern von Fabian Hussmann, den er im ersten Jahr noch verworfen hatte, aber dann 2-mal souverän reingeworfen hat. Ein Tor von Gabrielsson war dabei und gerade Fabian Kraftschick mit seinem 4. Treffer am heutigen Abend gegen die Gäste, die schon dachten, ihr Mann mit der Nummer 24 hätte die 2. Strafe in Folge bekommen. Hat sie aber nicht. Super Parade von Collodetti. Leider vorher schon Freiwurf für Saloui gepfiffen. Hatte er aber leider nicht, sondern das war dann doch Kunkel, der vom Feld musste. Und deshalb keiner doppelt vorbelastet bei den Gästen. Wir haben jetzt 2 Zeitstrafen. Der ASV hat 2 Zeitstrafen. Also es geht noch einigermaßen human zu, auch wenn natürlich beide Mannschaften ganz schön zur Sache gehen. 12:10 ist die Führung für den ASV. Ballbesitz zwar bei Haloui und noch sind auch 7 Minuten in dieser ersten Halbzeit zu spielen.
5: Und die hören wir uns dann wieder an bei Marco Fachmin live in der Westpress Arena nach Two Carlos and Mad World. Und das hier ist CC Peniston, Finally. Ich bin Lena Zaubzer. Spannenden Handballabend uns. Mhm.

0: Ich glaube, wir müssen hier auf der Lippewelle mal kurz einen Shoutout an alle ASV-Fans loswerden. Und zwar nicht nur natürlich, die jetzt hier vorm Radio sitzen und auch an den Fingernägeln knabbern bei dem Spielstand des Spiels ASV Westfalen gegen die HG Saarlouis in der Aufstiegsrunde um die zweite Handball-Bundesliga, sondern auch, Marco Fachmin, vor allem für alle ASV-Fans, die in der Halle sind. Wir haben schon ultra Probleme miteinander zu sprechen, uns ein bisschen abzusprechen, weil es ist einfach verdammt laut bei dir.
1: Es ist sehr laut und jetzt gibt es große Proteste der HG Saarlouis. Das soll ein grobes Foulspiel vorgelegen haben an ihrem Angreifer, der sich da durchwühlen wollte durch den Pulk. Ich weiß nicht, ob man da jetzt eine rote Karte geben muss. Sie geben sie. Er passt schon, hat schon einmal an die Hintertasche gefasst. Ja, tatsächlich. Sie geben die rote Karte für Keno Jakobs und lassen auch nicht mit sich diskutieren. Sie sagen, er hat ihn am Trikot runtergerissen und deswegen ist er auf den Kopf gefallen. Naja, auf der anderen Seite auch schon zwei Situationen, bei denen Benedikt Kühn auf den Kopf gefallen ist. Es ist natürlich schon so, dass Keno Jakobs immer an der Grenze des Erlaubten ist, hat auch schon eine Zeitstrafe gehabt und der ist da immer mit involviert und ist natürlich mega motiviert, das sieht man ihm auch immer an. Aber diesmal entscheiden die beiden Unparteiischen, war das ein Tacken zu viel? Und 3 Minuten 50 vor Ende dieser ersten Halbzeit bekommt er die rote Karte. Das heißt, ein defensiv starker Mann weniger in dieser Partie. Und das bedeutet natürlich, nach 2 Minuten darf der ASV sich wieder vervollständigen. Aber 2 Minuten können manchmal auch lang werden. Gute Kunde ist, sie führen immerhin noch mit 13-12. Aber hier gibt es natürlich auch diesen 7 Meter für die Gäste. Und Lars Weisgerber ist da ein sehr, sehr sicherer Mann. Verwirft kaum mal einen 7 Meter und das macht er diesmal auch. Ganz lässig aus der linken Hand, um auch nochmal zu zeigen, wie cool er ist und damit vielleicht auch nochmal ein bisschen dafür zu sorgen, dass der ASV sich ärgert. Und damit steht sie wieder unentschieden durch dieses Tor von Weisgerber per 7 Meter, sein zweiter 7 Meter in diesem Spiel. Und jetzt heißt es natürlich wieder ruhig bleiben, sich nicht übernervös machen zu lassen. Jetzt ist es Kosman auf Kraftschick, natürlich wieder ganz große, das war fast ein Schrittfehler, ganz große. Was machen sie jetzt da? Die ganz große Gefahr, dass sie einen Fehler machen bei so einer offensiven Deckung, das wollte ich sagen. Und das war jetzt schon wieder so eine unübersichtliche Situation, wo der ASV nicht genau wusste, was er machen soll. Also es fehlt mir so ein bisschen die Struktur im Angriff. Klar, gegen diese offensive Deckung ist nochmal ein Tacken schwieriger. Dazu hat sich Saarlouis so ab der 20. Minute entschieden, als sie plötzlich einen kleinen Bogen im Spiel hatten, um den ASV wieder in so eine Situation zu bringen, wo es brechen könnte. Jetzt Gautsch wieder dabei zu Kosman. Er kann den Ball nicht ganz kontrollieren, wird aber von hinten gezuckt. Und jetzt zeigt der Zeitspiel an, wenn ich das richtig sehe. Und nur noch zwei Pässe für den ASV. Das schreit natürlich danach, dass jetzt der ASV werfen muss nach diesem Freiwurf. Und das wird Niklas Gautsch übernehmen, der jetzt wieder auf dem Feld ist, wieder reingekommen ist in dieser Phase. Jetzt stolpert Husmann fast über den Ball und knickt aber ein bisschen weg, aber konnte ihn noch rechtzeitig fangen. Und das bedeutet, der nach der Zeitstrafe erstmal jetzt für den Angriff rausgenommen wurde. Aber natürlich ist es klar, die große Gefahr ist ja, dass der Ball vielleicht nicht reingeht und dann könnte es einen schnellen Gegenstoß geben von Saarlouis. Und da hat man den Torhüter natürlich drin, zumal man diesen Wurf er jetzt nehmen muss. Ball kommt auf Gautsch, was macht er? Hey, super Parade vom Torhüter, der jetzt da drin ist. Die haben auch gewechselt. Jetzt ist es nämlich Finn Secher, der den Kasten hüte. Beim 7 Meter gegen Husmann hat er keine Chance gehabt, aber hier ist er gut da mit dem Fuß, obwohl Gautsch die Lücke gefunden hatte. Fährt er den Fuß raus und pariert diesen Ball und es droht jetzt kurz vor der Pause in Unterzahl der erneute Rückstand. Also einmal Saarlouis mit 2 Toren vor, der ASV hat es wieder gut gemacht. Jetzt war der ASV mit 2 Toren vor, Saarlouis hat es wieder gut gemacht. Und es bleibt wie bisher in dieser Aufstiegsrunde. Bonodetti mit Glanztat, aber der Ball ist beim Gegner. Das ist natürlich ärgerlich und insofern gibt es wieder Freiwurf für Saarlouis. Solche Bälle möchte man natürlich gerne an den eigenen Reihen behalten, wenn schon so eine tolle Parade da ist. Gerade wenn man in Unterzahl ist, aber Saarlouis hat den Ball zurückerobert, hat ihn nochmal bei sich und wieder muss gewischt werden. Also, es ist hier noch ein bisschen zu gehen. 2 Minuten 15, ich gehe nochmal einmal zu dir, Lena, für ein paar Takte Musik.

0: In der Partie ist richtig Feuer drin. ASV Hamm Westfalen gegen HG Saarlouis. Es laufen die letzten Sekunden der ersten Halbzeit mit Marco Fachmin.
1: Ja, und dann nimmt der Nagy noch mal eine Auszeit hier für den ASV. Er hatte noch keine. Vielleicht hätte er sich lieber bei dem Angriff davor nehmen sollen, denn da hätten sie die Chance gehabt, in Führung zu gehen wieder. Aber es war ihm wohl noch ein bisschen zu früh, deswegen hat er sie nicht genommen. Und dann hat der Gast aus Saarlouis tatsächlich wieder den Führungstreffer gemacht, nachdem sie jetzt ja lange Zeit in Rückstand lagen. Bis zum 7:6 waren sie vorne. Dann ist der ASV 12:10 vorgegangen, 13:11 noch. Dann jetzt auf 13:14 von 13:11. Also man sieht, wie hin und her dieses Spiel hier schwankt. Und jetzt hat er nochmal den Ballbesitz der ASV. Das Ganze 23 Sekunden vor Ende dieser ersten Halbzeit. Und die Auszeit ist auch schon vorbei. Die geht dann manchmal schneller rum, als man denkt. Also es war schon erstaunlich, wie oft Nagy gewechselt hat in dieser ersten Halbzeit. Also es hat keine Formation länger als 5 Minuten am Stück durchgespielt. Ich habe schon fast das Gefühl, er hat zu viel Angst, dass es wie im Hinspiel läuft, dass man sich vielleicht einen Vorsprung erarbeitet und in der Schlussphase in die Luft ausgeht, dass man jetzt sagt, okay, in dieser ersten Halbzeit nutze ich schon mal die Chance, dass sich ein paar Spieler ein paar Körner sparen. Aber auf der anderen Seite ist das natürlich auch keine gute Situation, um sich mal so ein bisschen warm und einzuspielen, wenn man immer wieder auf neue Kollegen achten muss und neue Kollegen mit ins Spiel einbinden muss. Egal jetzt sind es noch 15 Sekunden in dieser ersten Halbzeit, da wird kein Wechsel mehr geben. Sie haben sich was überlegt. Kühn mit Brosch, der jetzt zum ersten Mal spielt. Kraftschick! Und der hält ihn. Der hält ihn. Ist nicht zu glauben. Es ist nicht zu glauben. Der hält ihn tatsächlich. Und jetzt gibt es nochmal den Versuch. Aber das ist keiner, der gefährlich werden kann. Eieieiei, der Torwartwechsel auf Seiten von Saarlouis hat sich bezahlt gemacht. Hat den gerade mit dem Fuß rausgeholt. Und jetzt ist er eigentlich frei durch. Kraftschick wirft ihn auch gar nicht so schlecht Richtung Winkel. Aber mit den Fingerkuppen ist er noch am Ball. Der Teuter, der Gäste, Finzecher. Und fälscht ihn so ab, dass er knapp am Pfosten vorbeigeht. Und so geht man tatsächlich mit diesem 13:14 Rückstand in die Halbzeitkabine, nachdem es zuletzt ja gar nicht so schlecht ausgesehen hatte. Aber von 13:11 auf 13:14, auch das ist eine Geschichte, die den ASV in dieser Aufstiegsrunde verfolgt. Man kann halt nicht konstant seine Vorsprünge über die Zeit halten und deswegen liegt man jetzt auch wieder zurück. 13:14 gegen den ASV.

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1: Also die ASV-Fans hier bei uns in Hamm, die gönnen sich wahrscheinlich gerade zu Recht ein Kaltgetränk nach dieser hitzigen ersten Halbzeit. Aber wir gucken auf ein anderes Spiel noch schnell, was mindestens genauso spannend ist, nämlich das Champions-League-Finale in Budapest zwischen Paris Saint-Germain und dem FC Arsenal. Da läuft mittlerweile die Verlängerung und da ist jetzt quasi die erste Halbzeit schon vorbei. Es steht weiter 1:1 durch die Tore von Kai Havertz in der 6. Minute für Arsenal und den Elfmeter von Ousmane Dembélé für Paris Saint-Germain in der 65. Minute. Und wie das Spiel ausgeht, das verrate ich euch natürlich auch hier auf der Lippewelle. Aber gleich sind wir vor allem erstmal zurück beim Handball in der Westpress-Arena. Ich bin Lena Zaubzer. Einen spannenden Sportabend.
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0: Jennifer Lopez zusammen mit David Guetta hier auf der Lippewelle. Save Me Tonight. Und bevor wir wieder gleich auf die Platte in die Westpress Arena gehen, schauen wir erstmal auf die Straßen bei uns.
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0: Jetzt gibt's nur bei uns die aktuellen Blitzer. Da habt ihr uns alle drei Enforcement-Trailer gemeldet. Danke dafür an Peter, Katja und Sabine. Und die stehen auf der Becke bei 50, auf der Dortmunder Straße bei 70 und auf der Tarnowitzer Straße da auch bei Tempo 50. Und dann habe ich noch zwei Hinweise für euch hier aus Hamm. Zum einen ist die Straße hier am Marktplatz in der Innenstadt gesperrt wegen des Landesturnfestes, des Maxilaufs und der italienischen Nächte. Also das dauert auch noch eine ganze Zeit, bis ihr hier wieder herfahren könnt. Und das betrifft eben entsprechend auch alle Busse, die in Fahrtrichtung Osten und Süden unterwegs sind. Die müssen jetzt anders fahren. Das Ganze dauert, wie gesagt, noch ein bisschen, nämlich bis zum 17. Juni. Und dann schon mal für euch der Hinweis für Montag. Da wird der Kreisverkehr Bülowstraße, Hammerstraße auch gesperrt und zwar insgesamt für 3 Tage. Die machen da den Asphalt neu und ihr müsst dann ausweichen über die Hohenhöflerstraße, Rautenstrauchstraße, Friedrich-Ebert-Straße und die Hammerstraße. Wenn ihr gerade unterwegs seid, dann eine gute und sichere Fahrt. Kommt gut an.
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0: Mit Lena Zaubzer und Marco Feichmin. Der ist heute live für euch in der Westpress-Arena und schaut unser Lippewelle-Live-Spiel ASV Hamm-Westfalen gegen die HG Saar Louis. Und da geht es um richtig was. Nämlich um den Aufstieg in die zweite Handball-Bundesliga. Da läuft, wie gesagt, die Aufstiegsrunde. Spiel 3 von 4. Und wenn die Hammer das eintüten können heute, dann sind sie schon ein ganz schönes Stück näher an ihrem großen Traum, wieder zurück, zweite Liga zu spielen. Ein anderes Spiel läuft gerade, das ist das Champions-League-Finale Paris Saint-Germain gegen FC Arsenal. Da steht es auch im zweiten Teil der Verlängerung aktuell noch 1:1. Wir sind gleich zurück hier in Hamm in der Westpress Arena auf der Platte mit unseren Jungs vom ASV nach Gwen Stefani, Rich Girl und danach noch Wham, The Edge of Heaven. 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

0: Ich weiß, ich habe euch hiernach noch Wham versprochen, aber da muss ich euch kurz einmal vertrösten, denn wir müssen natürlich den Anwurf mitnehmen. Jetzt gilt es wirklich für alle ASV-Fans hier bei uns in Hamm ganz fest die Daumen zu drücken, denn es läuft jetzt die zweite Halbzeit in der Aufstiegsrunde zur zweiten Handball-Bundesliga zwischen dem ASV Hamm-Westfalen und der HG Saarlouis. Und die Hammer-Handballer, die müssen das Spiel eigentlich schon gewinnen, wenn sie es zumindest ein bisschen entspannter angehen lassen wollen am Mittwoch, wenn es in Richtung Aufstieg gehen soll. Marco Fachmin, du bist für uns live in der Westpress-Arena hier in Hamm. Wichtig war ja jetzt, dass die HG Saarlouis ihren Anwurf nicht direkt reinmacht. Ist das gelungen?
1: Das ist gelungen, ja. Und der Ausgleich kam dann auch für den ASV durch Jan Brosch vom Kreis. Aber direkt im Gegenzug wieder der Führungstreffer für die Gäste, der 21er aus dem Rückraum, Jernelt, der trifft jetzt hier schon zum vierten Mal. Und Jan Brosch ist ein Stichwort. Colodetti übrigens hat den ersten Angriff gehalten. Jan Brosch ist ein Stichwort, denn im Gegensatz zur ersten Halbzeit beginnt er jetzt hier in dieser zweiten Halbzeit. Es war ja fraglich, ob er überhaupt spielen kann heute. Er hatte ja einen Pferdekuss abbekommen im vorletzten Spiel. Letztes Spiel ist er ausgefallen. Und deswegen muss er jetzt das erstmal Pause machen. Und jetzt ist es Fabian Husmann, der hier den erneuten Ausgleich markiert. Jetzt müssen wir aber aufpassen. Saarlouis versucht jetzt mit einer ganz schnellen Mitte nach vorne zu spielen. Das haben sie in der ersten Halbzeit nicht so extrem gemacht wie jetzt. Das heißt, sie müssen sich sofort wieder zurückziehen nach ihren Toren. Und es war doch Kraftschick mit diesem Wurf aus dem Rückraum, sein fünfter heute Abend. Und hoffentlich kommen da noch ein paar mehr dazu. Ja, also Brosch erst geschont in der ersten Halbzeit, jetzt von Anfang an auf der Platte in dieser zweiten. Und das zeigt so ein bisschen das, was ich vermutet hatte, nämlich, dass er in der ersten Halbzeit auch deshalb viel wechselt, weil er ein bisschen Kräfte sparen wird. Super Parade wieder von Colodetti, man hört es vielleicht auch im Hintergrund. Ballbesitz für den ASV und deshalb jetzt die Möglichkeit, selber wieder in Führung zu gehen. Also Colodetti kommt aus dieser Halbzeitpause hervorragend raus, schon zwei Paraden. Und das ermöglicht jetzt seinen Spielern vielleicht hier auf dem Feld das Publikum nochmal so richtig anzuzünden in dieser Anfangsphase der zweiten Halbzeit. Übrigens auch Niklas Gautsch von Anfang an mit dabei. Auch das war in der ersten Halbzeit nicht so. Jetzt gibt der Ball auf Husmann außen und Tor! Da ist der Führungstreffer, 16:15, Fabian Husmann lässt sich das nicht nehmen. Von der Außenposition sein zweites Feldtor, dazu 2,7 Meter und super verteidigt auf der anderen Seite sofort wieder. Auch von Husmann gegen den Angreifer von Saarlouis. Also du merkst, Lena, hier geht es weiter in die Post ab. Drei Dinge sind klar, es ist das letzte Heimspiel in der Saison für den ASV. Es ist das vorletzte Spiel insgesamt in dieser Saison. Und wenn sie heute gewinnen, dann haben sie einen Meilenstein gelegt. Aber ob es dazu kommt, da steht ihr weiterhin auf Messerschneide.
0: Und ich glaube, wir können an der Stelle zumindest festhalten, dass sie bei dem Stand von 16:15 jetzt gerade zumindest keinem Rückstand mehr hinterherrennen und hoffen, dass das bei dir in der Halle, Marco, natürlich auch weiterhin so bleibt. Hören wir gleich wieder jetzt endlich danach Wham!

0: Also in Budapest arbeitet man auf jeden Fall ganz stark am Elfmeterschießen. Da steht es immer noch in den letzten Minuten der Verlängerung zwischen Paris Saint-Germain und FC Arsenal im Champions-League-Finale 1:1. Also da ist es dann auch gleich soweit. 7 Meter werfen werden wir heute beim Handball nicht erleben. Und ich hoffe auch, dass viele ASV-Fans ihre Fitnessuhren ausgestellt haben für heute, weil ich glaube, die würde eine sehr erhöhte Herzrate aufzeichnen. Es ist ultra spannend, Marco Fachmin hier in der Westpress-Arena. Ich glaube, viele Fans hätten sich das ein bisschen anders gewünscht zwischen dem ASV und der HG St. Louis.
1: Ja, das ist richtig. Momentum, das ist auf der Seite vom ASV und das zeigt die Tatsache, dass der Gästetrainer, und das ist Jörg Lützelberger, eine Auszeit genommen hat. Der ASV hat es gedreht, führt jetzt mit 19-17, vor allem dank der tollen Paraden von Markus Collodetti, der in dieser zweiten Halbzeit hier zur Topform aufläuft. Und sie sind jetzt auch aus dem Rückraum effektiver, das muss man auch sagen. Sie spielen jetzt mit Gautsch, Andreas Bornemann gerade freigespielt mit seinem ersten Tor. Jetzt macht er wieder Platz für Vierenhaber. Sie versuchen weiterhin, die Kraft zu verteilen auf die einzelnen Schultern. Aber sie treffen jetzt halt wenigstens auch. Und das ist ganz wichtig. Und einer der Faktoren außer Collodetti ist Jan Brosch, der von Anfang an dabei ist und der 2 Tore gemacht hat und einen 7 Meter rausgeholt hat in dieser kurzen Phase dieser ersten Halbzeit, die jetzt 7 Minuten 20 alt ist. Also das ist aller Ehren wert und natürlich ist der in der Abwehr auch ein Fels in der Brandung. Auszeit ist vorbei, nehmen wir den Angriff von St. Louis mit, ob die sich hier neu justiert haben oder ob es der ASV geschafft hat, in die Köpfe zu kommen des Gegners, die natürlich jetzt vielleicht dann auch mal anfangen nachzudenken. Das haben sie ganz lange nicht gemacht in der ersten Halbzeit. Vielleicht jetzt mal Distanzwurf gehalten von Collodetti. Aber erstmal wurde der da geblockt vom Abwehrspieler und die Unparteiischen sagen, das war ein Foulspiel. Und deshalb gibt es Freiwurf für die Grünen, denn sie spielen in Grün und in Schwarz, die Gäste aus St. Louis und der ASV heute ganz in Rot natürlich, so wie auch fast alle Fans hier in der Halle, die natürlich auch rot angezogen haben, bis auf die eine Ecke da gegenüber von mir, wo St. Louis mit seinen 100 Fans natürlich auch mit Trommeln versucht, Stimmung zu machen. Aber das haben sie bisher nicht so gut geschafft. Ei, das war natürlich ein Hammer jetzt aus dem Rückraum. Kommen wir mit der 37, Tom Peto, und der geht auch rein, dass Collodetti nichts machen kann. 19-18 verkürzt die HG St. Louis. Kann der ASV jetzt da vielleicht nochmal kontern mit diesem Angriff? Den nehmen wir jetzt auch nochmal mit. Also es steht hier immer noch auf Messerschneide. Vierenhaber auf Kraftschick. Der auf Gautsch raus, der versucht im Alleingang, wird aber erstmal abgeblockt. Gibt Freiwurf für den ASV. Dazu Usman Gabrielsson weiterhin auf den Außenpositionen und Jan Brosch am Kreis. Jetzt gibt es eine Diskussion zwischen dem Schiedsrichter und dem Trainer. Weiß nicht genau, ob der sich beschwert hat. Auch in der ersten Halbzeit gab es immer wieder Anweisungen an Natschi, dass er sich nicht so viel beschweren soll. Also da ziehen sie auf jeden Fall eine Linie durch, die beiden Unparteiischen. Die haben hier bisher eine super Leistung gezeigt. Jetzt Vierenhaber, macht ihn rein, jawohl, mit aller Dynamik, die er hat. Sein erstes Tor hier heute Abend. Ist er durchgestartet, aus dem Rückraum, durch die komplette Abwehr durch. Und dann ist natürlich gegen seine Würfe kein Kraus bewaffnet auf der anderen Seite, super verteidigt. Also der ASV führt mit 2 Toren, 20-18 nach 10 Minuten in der zweiten Halbzeit.

0: Checken wir doch mal ab, was beim ASV Hamm-Westfalen geht. Die spielen heute Abend gegen die Haki Saarlouis im Lippewelle-Live-Spiel in der dritten Liga der Männer beim Handball. Und es geht aber um die zweite Handball-Bundesliga. Es ist nämlich schon die Aufstiegsrunde. Und da wollen die ASVler hier bei uns aus Hamm weiter ganz, ganz oben an ihrer Tabelle stehen. Marco Fachmin, du bist für uns in der Westpress-Arena. Und so langsam sieht es doch auch etwas besser aus für unsere Handballer.
1: Ja, ich weiß hier gar nicht. Das geht rechts und links. Kommt mir vor wie beim Tennis. Immer Kopf nach rechts, Kopf nach links. Da fällt das Tor, da kommt die schnelle Mitte. Und dann kommt es immer auf Momente und Sekunden an. Diesmal haben sie es gut verteidigt. Und der Gästetrainer nimmt die nächste Auszeit. Das ist eine letzte. Das ist eine letzte Auszeit. Und die Spiel sind erst 43 Minuten und 39 Sekunden. Das heißt, er ist komplett unzufrieden damit, wie seine Mannschaft jetzt hier agiert. Und das zeigt ja auch das Ergebnis, denn der ASV führt jetzt mit 24:20 zum ersten Mal 4 Tore vor, nachdem sie das zweimal noch verbaselt hatten. Ole Machner gekommen, für Fabian Hussmann von außen frei gehalten, Tempo-Gegenstoß frei gehalten. Das hätte schon die 4-Tore-Führung sein können. Aber jetzt haben sie es hinbekommen durch Viernaber, der da hochsteigt und dann schön dran vorbei am Abwehrspieler ins andere Eck wirft. Super gemacht, sein zweiter Treffer hier heute Abend. Also auch er kommt jetzt so ein bisschen in Fahrt. Es ist also wirklich jetzt so eine Phase, wo man sich vielleicht absetzen könnte. Aber jetzt muss man dabei bleiben. Ich erinnere ans Hinspiel. Da war es so, 40. Minute, 7 vor. Das haben sie dann im Laufe der nächsten Minuten verspielt. Jetzt haben sie gerade in Überzahl fast denselben Fehler gemacht. Fehlpass, Tempo-Gegenstoß der Gäste, Tor. Aber sie haben sich diesmal nicht davon irritieren lassen. Haben weitergespielt und haben jetzt aus 4 Tore Führung gemacht. Das ist jetzt ein kleines Polster. Und jetzt weiter konzentriert spielen. Colodetti, Brosch, Hauptgaranten dafür, dass das so gut läuft. Und wir hoffen natürlich, dass es dabei bleibt und dass der ASV diesen Vorsprung dann auch verteidigen kann.
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1: Ich bin Ursula Winkler. Wolfgang Kubicki ist neuer Bundesvorsitzender der FDP. Er setzte sich beim Parteitag in Berlin in einer Kampfabstimmung gegen die Europapolitikerin Strack-Zimmermann durch, die überraschend gegen ihn angetreten war.
2: Auf Wolfgang Kubicki entfielen 390 Stimmen und auf Marie-Agnes Strack-Zimmermann 259. Der Kandidat Wolfgang Kubicki hat mit 59,27% im ersten Wahlgang die erforderliche Mehrheit erreicht.
3: Ich nehme die Wahl an und ich spüre die Bürde der Erwartungen. Und ich will versuchen, mit euch allen, mit Ihnen allen, dieser Bürde gerecht zu werden. Die erste Herausforderung ist Sachsen-Anhalt.
1: Wolfgang Kubicki nach seiner Wahl zum FDP-Chef. Im September sind in Sachsen-Anhalt Landtagswahlen. Die Sperre der Brenner-Autobahn im österreichischen Bundesland Tirol ist nach einer Demonstration aufgehoben worden. Der Brennerpass an der Grenze zwischen Österreich und Italien war seit dem Vormittag wegen eines Protests gegen die hohe Verkehrsbelastung blockiert. Die Brennerroute ist die wichtigste Straßenverbindung über die Alpen. Staus in Tirol und auf alternativen Strecken blieben aber trotz der Sperre vorerst aus. Experten zufolge kann sich zu viel Zeit vor dem Tablet oder Smartphone negativ auf die Entwicklung von Kindern auswirken. Familienministerin Prien brachte nun bei der Welt am Sonntag gesetzliche Regelungen bei der Begrenzung der Bildschirmzeit von kleinen Kindern ins Spiel.
4: Bunte Figuren, lustige Sounds, kleine Kinder lieben das, sind mit den hektischen Bildern aber schnell überfordert. Nach Meinung von Familienministerin Prien sollten unter Dreijährige überhaupt keinen Kontakt zu digitalen Endgeräten haben. Das müsste eigentlich gesellschaftlicher Standard sein, sagt sie. Der Staat sollte zwar nicht in Kinderzimmer hineinregieren, die Ministerin will aber über eine gesetzliche Regelung zur Begrenzung der Bildschirmzeit nachdenken. Auch andere Pflichten von Eltern seien per Gesetz geregelt, etwa die gewaltfreie Erziehung, so Prien. Katrin Müller, Nachrichtenredaktion.
1: Buckelwal Timmy soll am kommenden Donnerstag auf der dänischen Insel Anholt untersucht werden. Die Obduktion werde etwa 6 Stunden dauern, hieß es aus dem dänischen Amt für Naturverwaltung. Heute hatte ein Fahrzeug das Tier mit einem Seil aus dem flachen Wasser auf den Strand gezogen.
5: Das waren die Nachrichten mit Ursula Winkler.
6: Jetzt das Wetter für Hamm. Die Sonne ist weg bei uns. Dafür sind ganz schön viele Wolken noch dazugekommen. Jetzt hier am späten Abend bei uns in Hamm. Und die bleiben auch über Nacht und auch morgen früh noch bei uns. Morgen früh und Vormittag dann immer noch ein bisschen freundlich. Da schafft die Sonne es nochmal. Aber gerade nachmittags bringen diese Wolken, die wir jetzt schon sehen, dann vor allem Regen mit. Und es kann dann auch immer mal wieder gewittern. 21 Grad haben wir gerade noch hier bei uns. Und morgen werden es dann wieder ähnlich. 23 Grad, starten tun wir bei 14.
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6: Jetzt nur bei uns die aktuellen Blitzer. Da habt ihr uns die 3-Enforcement-Trailer gemeldet. Auf der Becke bei 50, Tarnowitzer Straße bei 50 und Dortmunder Straße bei 50. Und der Hinweis hier aus der Innenstadt, die Straße am Marktplatz ist wegen des Landesturnfestes, des Maxilaufs und der italienischen Nächte gesperrt für die Autos. Und das betrifft auch entsprechend die Busse. Das dauert auch alles noch ein bisschen, weil ihr habt es gehört, es sind 3 Veranstaltungen, die hier laufen. Deswegen müsst ihr außenrum fahren bis zum 17.06. Wenn ihr unterwegs seid, eine gute und sichere Fahrt.
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6: So, und bevor wir jetzt raufgehen auf die Platte, noch ein kurzes Update vom Champions-League-Finale zwischen Paris Saint-Germain und dem FC Arsenal. Da ist es bis ins Elfmeterschießen gegangen, bis zum letzten, wirklich allerletzten Schützen. Und der hat's verkackt, wenn man es so sagen darf, für Arsenal. Das heißt, am Ende gewinnt Paris Saint-Germain mit 4 getroffenen Elfern gegen Arsenal mit 3 getroffenen Elfern. So, und jetzt aber direkt rüber zum Lippewelle-Live-Spiel ASV Hamm-Westfalen in der 3. Handballliga gegen HG Saloui in der Aufstiegsrunde. Es geht um die 2. Handball-Bundesliga und Trainer Jamanagi, der hat vor dem Spiel gesagt, wir haben es in der eigenen Hand hier in Hamm. Aber eben halt nur, wenn man das Spiel heute dann entsprechend auch gewinnt. Marco Fachmin, du hast gerade aber wirklich einen fantastischen Lauf gesehen. Die Halle hat sich gar nicht mehr eingekriegt.
7: Sie haben es ein bisschen mehr in der Hand als noch vor ein paar Minuten. Und sie haben auch noch den Ball. Und sie führen mit 6 Toren Vorsprung. Sie haben nicht hier in Rausch gespielt. Vor allen Dingen, weil Markus Colodetti hier alles gehalten hat. Oh, jetzt pfeift der Stürmer faul in so einer Situation, Leute. Jetzt fangen die an, hier komisch zu pfeifen. Gerade auch schon so ein Pfiff. Da war es noch ein bisschen enger. Da hält Colodetti den Ball, holt ihn sich dann. Der Schiedsrichter, nee, übergegriffen. Freiburg für die Gäste, da war das Publikum außer sich vor Wut. Aber der ASV hat es hingekriegt. Trotzdem, es wendet sich. Wir sind rausgegangen bei 24-20. Dann zwei ganz doofe Fehler. 24-22, alle dachten, nein, nicht schon wieder, wie im Hinspiel. Aber sie haben sich zusammengerissen. Colodetti über sich hinausgewachsen. Eine Parade nach der anderen. Mittlerweile ist er bei 13 angekommen. Und Salui, wie gesagt, das haben wir noch mitbekommen. Die nächste Auszeit. Jetzt gibt es 7 Meter. Und Zeitstrafe für Gautsch, während auch die Gäste gerade übrigens die Zeitstrafe verbringen. Also es wäre eigentlich gut gewesen, in Überzahl das nächste Tor nachzulegen. Dann hätte man vielleicht hier noch das Ganze ein bisschen noch mehr beruhigen können. Aber immerhin, 6 Tore Vorsprung und noch sind 10 Minuten 45 Sekunden zu spielen. Das ist eine Menge Holz im Handball. Da ist einiges möglich. Immerhin haben sie schon mal 10 Minuten jetzt mehr geschafft als im Hinspiel und haben den Vorsprung sogar ausgebaut, statt ihn zu verlieren. Und jetzt vielleicht noch eine Parade beim 7 Meter. Budalic kommt rein gegen den Top-7-Meter-Schützen Lars Weißgerber. Dann würde man den Gästen hier endgültig den Stecker ziehen. Aber der ist halt so verdammt sicher. Mal schauen, was er jetzt macht. Und der hält ihn. Ah nein, was ein Pech. Was ein Pech. Aber er wirft ihm ins Gesicht. Was entscheiden die Schiedsrichter jetzt? Es ist das zweite Mal, dass der Schütze dem ASV-Keeper ins Gesicht wirft, gerade eben bei Colodetti. Da gab es nur eine Zweitstrafe, weil Colodetti auch eine kleine Bewegung gemacht hat. Was gibt es jetzt? Wieder kein Rot. Wieder kein Rot, wieder nur 2 Minuten. Aber das Tor gilt natürlich dann nicht, weil im Nachwurf hat er ihn reingemacht. Aber weil er ihn halt im Gesicht trifft, kann der Torwart ja nicht mehr reagieren. Und deshalb gibt es jetzt hier diese Zeitstrafe für Weißgerber. Rot wäre natürlich einem noch lieber gewesen für den Haupt-7-Meter-Schützen. Aber vielleicht ist es auch eine ganz ordentliche Entscheidung hier der beiden Unparteiischen, die wirklich eigentlich ein super Spiel machen. 1-2 Entscheidungen, aber da sind natürlich immer dabei, wenn man hier 60 Minuten Handball spielt. Und Budalic hat diesen Ball gehalten, womit auch immer, ist ja egal. Und wenn es das Gesicht ist, Ball gehalten und Ballbesitz. Und das ist natürlich schon eine Menge wert. 28-22 führt der ASV, aber es sind noch gut 10 Minuten zu spielen.

0: Ich glaube, man darf das auch ganz offen sagen. Wir hier bei der Lippewelle sind natürlich ein kleines bisschen parteiisch, wenn es um das Lippewelle-Live-Spiel hier heute Abend geht. Und zwar um das Spiel AS Westfalen gegen die HG Saarlouis. Da spielen unsere Hammer-Handballer ja darum, wieder zurück in die zweite Handball-Bundesliga aufzusteigen. Spiel 3 von 4 in dieser Aufstiegsrunde. Und das letzte Mal, als ich mit Marco Fachmin, unserem Live-Reporter in der Westpress-Arena, gesprochen habe, hat er was von 6 Toren vorgesagt. Und ich muss sagen, das war vielleicht ein kleiner Gänsehautmoment hier im Studio. Und sicherlich auch für ein paar ASV-Fans, die zuhören. Marco, 6 vor, das ist eigentlich noch gar nichts gewesen. Es sieht jetzt sogar noch besser aus, richtig?
1: Ja, der ASV hat gerade den Vorsprung verspielt. Aber nur von 8 Vorsprung auf 7 Vorsprung. Warum er jetzt abpfeift, der Schiedsrichter, den Angriff, weiß ich nicht. 32-25 für den ASV. Ich bin trotzdem vorsichtig. Ich bin weiterhin vorsichtig, denn es gibt im Handball Sachen, die gibt es eigentlich nicht. Wir haben das Hinspiel gesehen, da waren 20 Minuten, okay, und es war auswärts in Saarlouis. Und hier hat natürlich der ASV mit seinen Fans die Macht. Das ist eine ganz klare Kiste. Aber ich warte noch mal ein bisschen ab, denn es geht ja nicht nur darum zu gewinnen, sondern es geht ja auch darum, hier möglichst hoch zu gewinnen. Denn wenn es hinterher zum Dreier vielleicht kommen sollte, dann kommt es aufs Torverhältnis an. Insofern ist das ganz, ganz wichtig, jetzt konzentriert zu bleiben, wo es noch 6,5 Minuten sind in der Westpress Arena. Und die Gäste haben jetzt gerade den Ball nochmal geschenkt bekommen. Kommt der Ball nach außen, der ist frei durch. Ja, da kann auch Colodetti nichts machen. Und damit verkürzen sie erneut jetzt hier. Torwart ist rechtzeitig zurück. Die Gäste versuchen es jetzt wieder mit 7-6 Überzahl. Da hatte der ASV im Hinspiel ja auch ein paar Probleme, das zu verteidigen. Auch mit dieser Variante haben wir jetzt 2 Tore gemacht. Hier die Gäste. Aber das würde ja nicht so schlimm sein, wenn die auf der anderen Seite jetzt natürlich möglichst auch ihre Tore machen würden. Kraftschick auf Kühn. Der wieder auf Kraftschick. Er hat ihn abgefahren, Kühn aber auch gefoult. Deshalb Freiwurf für den ASV. Kostmann jetzt wieder am Kreis, weil Brosch eine Pause bekommt. Vierner aber jetzt auf Rückraum rechts, weil er zuletzt ganz gut getroffen hat. Nimmt er sich den Ball? Er nimmt ihn sich. Oh, der war nicht gut. Der war zwar Richtung Winkel, aber der Torhüter hat es gerochen, hat es geahnt. Die haben wieder gewechselt. Die Gäste, aber die verlieren den Ball. Zu schnell die Situation. Tempo-Gegenstoß mit Vierner, aber springt nicht so nah davor. Aber er macht ihn rein. Man hört es natürlich auch schon. 33-26 für den ASV. Und der Keeper geht wieder raus, ist jetzt der Mann mit der Nummer 12, das ist schon der dritte Keeper jetzt bei den Gästen. Der steht hier gar nicht auf meinem Spielbericht. Wo ist er denn, der junge Mann? Da steht er gar nicht drauf. Also da haben sich wahrscheinlich kurzfristig entschieden, dafür einen Feldspieler den runterzunehmen und dafür den dritten Torwart auf den Spielbericht zu nehmen. Der hat auch den Ball gerade gehalten. Aber die Nachaktion, der Tempo-Gegenstoß von Viernaber war drin. Und damit hat er jetzt auch schon ein weiteres Tor erzielt. Und das ist in seiner Vita, jetzt schauen wir mal zur Twitter, denn hier sein drittes Tor. Also auch er hat Anteil in dieser zweiten Halbzeit. Der ASV führt gut 5 Minuten vor Ende dieses Spiels mit 33-26. Er wird es gewinnen. Die Frage ist, wie hoch?

0: Also wer heute Abend aus der Westpress Arena geht und noch Stimme hat, der hat irgendwas nicht richtig gemacht, weil es ist so laut im Lippe-Welle-Live-Spiel ASV Hamm-Westfalen gegen die HG Saarlouis. Es ist das letzte Heimspiel unserer Hammer-Handballer für diese Saison und es ist ein ganz besonderes, denn es geht um den Wiederaufstieg in die zweite Handballliga. Es ist Spiel 3 von 4 in der besagten Aufstiegsrunde und die Hammer, die wollen ja möglichst viele Tore vor jetzt mitnehmen, damit sie in ihrer Tabelle, in dieser Aufstiegstabelle quasi besonders gut dastehen. Marco Feuchmin, du bist Reporter für uns live in der Halle, direkt neben der Platte in der Westpress Arena. So ein Heimspiel, es gibt ja ein paar Leute, die auch jetzt heute das letzte Heimspiel für die Hammer bestreiten. Das werden die so schnell nicht vergessen, ne?
1: Also hier geht die Post ab. Und die Schiedsrichter, dass die jetzt nochmal Probleme haben, den Überblick zu behalten, da hätte ich niemals mit gerechnet. Aber Saarlouis fightet hier und kämpft hier um jedes Tor. Die wissen natürlich auch, dass es darum geht. Und sie waren gerade ganz schön nah angekommen, hatten verkürzt. Aber jetzt steht es wieder 35-29, weil Niklas Gaul vom 7-Meter-Punkt eiskalt zweimal war. Und das, obwohl sie sogar zweimal Unterzahl waren. Colodetti kommt jetzt nicht mehr an die Bälle, weil die Abwehr da nicht mehr zwischenkommt, wenn die Gäste werfen. Jetzt wieder 35-30. Also sie sind gut beraten, die Hammer, weiter konzentriert zu bleiben. Jetzt verlieren sie fast den Ball bei der Situation hier und das veranlasst den Coach Jamal Nagy noch einmal eine Auszeit zu nehmen, genau 2 Minuten vor Ende dieser Partie, um die Jungs noch mal ein bisschen zu beruhigen. Jetzt ist der ASV wieder komplett, dafür ist aber der Gast wieder in Unterzahl, der gerade auch 2 Zeitstrafen gleichzeitig hatte, aber halt nur eine ganz kurz davon und jetzt sind sie halt noch 1 Minute in Unterzahl und es sind noch 2 Minuten zu spielen, also der ASV sollte jetzt zusehen, dass sie ein Tor machen hier, um überhaupt gar nichts mehr aufkommen zu lassen, um auch den Gästen ein bisschen den Zahn zu ziehen. Die wussten Mitte dieser zweiten Halbzeit von der 45. bis zur 50. gar nicht, was sie machen sollten. Der ASV hat sie in dieser Phase plötzlich an die Wand gespielt, sind in so einen Rausch gekommen, aber jetzt in den letzten Minuten, da sind sie zurückgekehrt, auch unter anderem in dieser doppelten Überzahl und das war wirklich völlig unnötig, die 2 Minuten für Fuchs von den Schiedsrichtern, weiß ich nicht. Vielleicht kann man die geben, aber vielleicht auch nicht. Und dann meckert Fabian Husmann die Schiedsrichter an und kriegt auch die 2 Minuten. Deshalb die doppelte Unterzahl. Sowas darf in so einer wichtigen Phase nicht passieren. Vor allem natürlich auch nicht dem Kapitän der ASV. Jetzt mit 6 Feldspielern drauf, die Gäste mit 5. Nehmen wir die Situation jetzt hier mit. Was passiert? Niklas Gautsch hat den Ball. In dieser Schlussphase spielt er jetzt durch. Mit Benedikt Kühn. Auf der anderen Seite Kossmann. Kühn bekommt den Ball aber wieder. Auch Jan Brosch ist wieder drauf, der ja so mitentscheidend war in dieser Anfangsphase dieser zweiten Halbzeit, dass es halt so gut gelaufen ist. Jetzt Gautsch! Oh, der steigert am Teuter, den darf er aber auch nicht werfen. Also den darf er nicht werfen. Und der Mann mit der Nummer 12, wer auch immer das ist, der steht nicht auf meinem Spielberichtsbogen, hat ihn leider wieder gehalten. Und so könnten jetzt die Gäste noch einmal wieder verkürzen auf 4 Tore. Aufpassen, ASV. Und der kommt und Colodetti. Colodetti, aber er geht ins Seitenhaus. Einwurf für Saarlouis. Nächste Möglichkeit wieder zu verkürzen. Sie haben jetzt vor allen Dingen einen Mann drauf auf der Platte mit der 37, Tom Petro, der ist schon die ganze Zeit drauf. Aber der ist nochmal so richtig aufgedreht in den letzten Minuten. Versucht er es jetzt alleine, nein, er spielt nochmal wieder ab. Auf den 21er. Gautsch kommt dazwischen. Kann erstmal abwehren. War aber ein Foul, sagt der Schiedsrichter, weil Gautsch da rauskommt und den Gegenspieler schubst. Versucht er es, er ist ein bisschen klein. Wirft. Durch die Beine von Colodetti. Und jetzt, also was machen die denn jetzt? Leute, jetzt wollten sie eine schnelle Mitte machen, weil die 7 gegen 6 spielen und der Torhüter nicht im Tor war. Aber der Wurf von Kühn, der scheitert schon hinter dem Mittelkreis am Gegenspieler. 35-31 nur noch in Anführungsstrichen. Und es sind immerhin noch 40 Sekunden. Machen die noch ein Tor? Sie machen noch ein Tor. 35-32, so. Und jetzt 30 Sekunden lang diesen Angriff in Ruhe runterspielen. Also das fehlt dieser Mannschaft. Der Mannschaft fehlt dann ein Kopf, der sagt so, jetzt spielen wir das ruhig zu Ende. Das ist mir dann ein bisschen zu viel Harakiri in so einer Situation. Und diesen großen Vorsprung, den sie hatten, den spielen sie jetzt tatsächlich nochmal wieder weg. Noch haben sie den Ball jetzt hier, um wirklich noch ein Tor zu machen. Der Ball kommt auf 4, aber wer wirft ihn rein? Na endlich! Wird auch Zeit, aber es sind nur 7 Sekunden. Schnell umdrehen und aufpassen. Schon aufpassen, jawohl. Und faulen wichtig. Faulen ist wichtig. Und das gibt es da einen Freiwurf, denke ich mal. Da kann der Brosch auch nicht zu, dass er über den Gegenspieler stolpert. Da ist er halt mitgezogen worden vom Gegenspieler. Das kann für mich keine Zeitstrafe geben. Denn natürlich, wenn ein Brosch auf einen drauf fällt und der Kopf war, glaube ich, mit betroffen, dann tut das natürlich weh, wirst jetzt auch behandelt werden. Aber das war ein Foul und dann hat er ihn mitgezogen, den Jan Brosch, dann ist er auf ihn gefallen, deswegen kann das keine Zeitstrafe geben. Viernaber weckt das Publikum jetzt nochmal auf, sagt aufpassen, die 60 Minuten sind abgelaufen. 32 für der HSV, 4 Tore Führung und es gibt noch diesen einen Freiwurf. Brosch bleibt da drin. Was sagt der Schiedsrichter? Er diskutiert mit ihm. Ich habe fast die Befürchtung, er gibt ihm 2 Minuten. Was diskutiert er jetzt mit ihm? Er gibt ihm eine rote Karte. Bitte? Also, liebe Leute, auf der anderen Seite bei Salui haben sie 2 oder 3 Mal darüber diskutiert, ist es 2 Minuten oder rote Karte. Es gab jedes Mal 2 Minuten. Und jetzt kriegt Jan Brosch eine rote Karte und es gibt 7 Meter. Also das kann ich nicht nachvollziehen, diese Entscheidung. Verstehe ich nicht. Also nicht ein Freiwurf, sondern es ist ein 7 Meter mit dieser letzten Aktion. Ich weiß nicht, warum die Unparteiischen da nochmal was ganz Besonderes entscheiden wollten. Und hätte Weißgerber vorhin für den Kopftreffer rot gekriegt, könnte er diesen 7 Meter nicht werfen. Der Mann, der so sicher ist, aber gegen Budalic vorhin verworfen hat, das macht er jetzt. Er wirft ihn leider rein. Und damit ist klar, das Endergebnis ist 36-33. Aber wichtig ist, Sieg. Höher gewonnen als im Hinspiel verloren. Das heißt, der direkte Vergleich gegen Salui spricht für den HSV. Aber trotzdem ist so ein bisschen ein weinendes Auge dabei. Auch wenn die Mannschaft natürlich jetzt im Pult steht und hüpft vor Freude. Denn da hätte man höher gewinnen können als diese 3 Tore. Und auch diese letzte Entscheidung, ein bisschen unglücklich, hätte eigentlich nicht sein müssen von den beiden Unparteiischen, die insgesamt ein gutes Spiel gemacht haben. Vielleicht kommt da noch eine Erklärung, ich kann es nicht nachvollziehen. Aber immerhin, sie haben das Hinspielergebnis egalisiert, aber sie haben es verpasst in der Schlussphase, ihren großen Vorsprung von 8 Toren, den sie diesmal hatten, zu behalten. Sie haben 5 davon verspielt. Im Hinspiel haben sie 7 verspielt in 20 Minuten. Diesmal haben sie 5 verspielt in 8 Minuten. Auch das nicht so toll, aber höher gewonnen als im Hinspiel. Und jetzt heißt es 2 Siege auf dem Konto des HSV und sie sind jetzt auch ein echter Tabellenführer. Und jetzt sind sie nicht nur aufgrund eines Tores besser in der Tabelle, sondern jetzt

0: Nochmal ein bisschen was zum Genießen, wie sich die Mannschaft da feiern lässt.
1: Wir wünschen den wetterweißen Fans aus Saarlouis eine gute und sichere Einfahrt. Alles erdenklich Gute. Kommt sicher nach Hause.
0: Und jetzt schauen wir mal ein bisschen früher als sonst noch schnell auf die Straßen hier bei uns in Hamm.
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0: Jetzt gibt's nur bei uns die aktuellen Blitzer um kurz vor 9:30 und die stehen auf der Becke bei 50, Dortmunder Straße bei 70 und Tarnowitzer Straße bei 70. Und dann der Hinweis hier aus der Innenstadt, die Straße am Marktplatz, die ist gesperrt und zwar wegen des Landesturnfestes, des Maxilaufs und der italienischen Nächte. Und ihr hört es schon, das sind drei Veranstaltungen. Das heißt, das dauert auch ein bisschen, bis ihr hier wieder herfahren könnt. Ihr müsst außenrum fahren, ungefähr, ja, 2,5 Wochen, nämlich bis zum 17. Juni. Ansonsten sieht's gut aus. Eine gute und sichere Fahrt.
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0: Ja, und ich glaube Sauna, also ich weiß es zwar nicht, aber da müsste ich, frage ich gleich mal Kollegen Marco Feichmin. Sauna ist auch in der Westpress Arena hier bei uns in Hamm. Die Halle hat gekocht, ihr habt es gehört. Die Fans haben wirklich alles gegeben, damit ihr ASV es schafft und das Spiel gegen die HG Saarlouis gewinnt. Das ist auch passiert und zwar am Ende mit 36-33, also 3 Tore vor. Sieht gut aus in der Tabelle für unseren ASV. Und da sprechen wir gleich nochmal mit einem Spieler, mit einem Trainer, mit einer Stimme. Hier auf jeden Fall aus Hamm drüber beim Kollegen Marco Feichmin. Ich bin Lena Zaubzer. Schönen Samstagabend.

Ja, in der Vespres Arena ist gerade noch Pause. Die Mannschaft, die geht gerade erstmal einmal in die Kabine und die Fans, hat der Hallensprecher gerade gesagt, sollen sich mal kurz noch ein Kaltgetränk holen. Da werden ja gleich noch ein paar wichtige Spieler verabschiedet. Und da warten wir natürlich noch drauf, dass danach nochmal jemand zum Interview bei uns vorbeikommt hier bei der Lippewelle. Aber wir können schon mal auf morgen gucken, denn da steht ein nächstes spannendes Spiel hier bei uns in Hamm im Lokalsport an. Und zwar spielt die SKSK Germania Herrigen, unsere Rollhockey-Herren. Die spielen ja darum, wieder deutscher Meister zu werden. Und dieses Jahr ist es tatsächlich mal, ja, fast schon knapp, kann man sagen, gegen die RSC Kronenberg. Da ist die Serie ja Bester aus 3. Das heißt, wer zuerst zweimal gewonnen hat, der hat den Pokal für sich sozusagen errungen. Und da steht es jetzt nach 2 Spielen 1-1. Denn die SK Germania Herrigen, die hat gewonnen, das zweite Spiel 4-3. Das heißt, morgen geht es wirklich darum, wer deutscher Meister im Rollhockey wird. Und das könnt ihr dann natürlich verfolgen bei den Kollegen auf Instagram. Ihr hört die Lippewelle am Samstagabend gleich wieder mit Handball Live aus der Vespres Arena.

0: Und dann gehen wir doch direkt wieder rüber in die Westpress-Arena zu unserem siegreichen ASV Hamm-Westfalen, denn da werden ja gleich noch Spieler verabschiedet. Vorher aber, da hat Marco Feuchmin sich noch einen Spieler rangeholt für ein kurzes Interview und das wollen wir natürlich jetzt hören.
1: Ist jetzt gleich vollständig versammelt hier, wenn ihr da ist.
2: Ja, Lena, genau so ist es. Ich habe einen, denke ich mal, glücklichen Trainer, Jamal Naji hier. 36-33, das Hinspielergebnis ist erstmal wettgemacht. Darüber bist du sicherlich sehr froh, oder?
1: Kann auch gut sein, dass er eine Pressekonferenz ist.
3: Entschuldigung, ich habe die Frage jetzt nicht verstanden.
2: Ich habe gerade gesagt, du wirst erstmal froh sein, dass man das Hinspielergebnis mit dem 36-33 so wettmachen konnte.
3: Ja, absolut. Ich bin einfach jetzt gerade total glücklich, mega euphorisch. Super zufrieden mit der Art und Weise, wie wir uns hier präsentiert haben. Das hat richtig Bock gemacht heute, also was wir von der Kulisse wieder kamen. Das ist einfach, ja, da fehlen mir die Worte. Ich glaube, das ist, wir haben hier gerade eine Phase, wo unfassbar viel entsteht, so eine Symbiose zwischen Mannschaft und Fans. Ich hoffe, dass wir jetzt wirklich, oder ich bin mir sicher, dass wir jetzt diesen letzten Schritt in Braunschweig machen und uns dann mit der zweiten Liga belohnen, weil da gehören wir hin, da gehört das Umfeld hin, da gehören die Fans hin.
2: Die 100 Saarlouis-Fans haben man hinterher überhaupt nicht mehr gehört. So hat die Halle die hinter euch gestanden. Trotzdem kleines, weinendes Auge, dass man so viel Vorsprung verspielt hat?
3: Nein, das ist, es war klar, dass sie mit ihrem 7 gegen 6 nochmal kommen, dass sie da sehr hochprozentig sind. Wir haben den direkten Vergleich gewonnen. Wir haben uns mit diesen Eventualitäten auch nicht beschäftigt. Unser Auftrag ist, wir wollen beide Spiele gewinnen. Das erste haben wir jetzt gewonnen, jetzt wird im zweiten Spiel streng genommen unentschieden reichen, aber mit so einer Eventualität beschäftigen wir uns nicht. Wir fahren nach Braunschweig, um das Ding zu gewinnen.
2: Ihr habt euch so Mitte der zweiten Halbzeit zwischen 45 und 50 in so einem kleinen Rausch gespielt, auch aufgrund der Paraden von Marcus Corodetti. Du hast in der ersten Halbzeit relativ viel hin und her gewechselt. War das auch der Plan, um die Spieler so ein bisschen zu schonen?
3: Ja, es geht nicht um schonen, es war schon Strategie, weil ich finde, in der Retrospektive haben wir im Saarlouis-Spiel nicht so clever gewechselt. Wir hatten zum Ende hin dann ein, zwei Spieler, die zu lange auf der Platte waren. Das haben wir heute, das war heute tatsächlich der Matchplan, die Strategie so ein bisschen fluktuativer zu wechseln. Und das hat uns, glaube ich, zum Ende hin sehr geholfen. Ich finde aber auch schon in der ersten Halbzeit verteidigen wir das sehr gut, weil wir kriegen viele Würfe vom Gegner, die nicht hochprozentig sind, die dann noch irgendwie durchrutschen. In der Halbzeit haben wir es auch gesagt, diese Würfe werden wir weiter steuern, wir werden sie in diese Würfe drücken und unsere Quote wird aber automatisch besser. Also es ist einfach eine einfache Wahrscheinlichkeit und ja, Kolo hat die Bälle dann nachher gehabt und wir sind daraus ein bisschen besser ins Tempo gekommen als in der ersten Halbzeit.
2: Und du hast in der zweiten Halbzeit mit Jan Brosch begonnen am Kreis, auch fand ich ein ganz entscheidender Faktor nochmal in dem Spiel. 2 Tore gemacht, 7 Meter rausgeholt, also sehr präsent gewesen.
3: Ja, super wichtig, das hat ein bisschen was damit zu tun, wie sie dann taktisch ihre Abwehr interpretiert haben. Sie waren dann in 2-2-Situationen ein bisschen defensiver. Das ist was Broschi sehr gut bespielen kann. Und ich finde auch, dass er das heute in der zweiten Halbzeit wahnsinnig gut gemacht hat.
2: Ja, jetzt Matchball. Ein Spiel noch. Also ein Spiel habt ihr noch. Und das kann gewonnen werden. Dann ist alles klar.
3: Genau, wir müssen jetzt relativ schnell in die Regeneration kommen, das ist wichtig. Die Jungs werden jetzt auch schnell duschen, dann was essen nach der Verabschiedung. Dann geht es in eine Kältekammer, damit wir so ein bisschen schneller in die Regeneration kommen. Morgen ist dann frei und dann geht es Montag und Dienstag in die Vorbereitung auf den Gegner.
2: Letzte Frage, bisher haben immer die Heimmannschaften gewonnen. Was macht dich zuversichtlich, dass es in Braunschweig anders wird?
3: Unser Selbstbewusstsein, das Wissen um unsere Stärke, die Tatsache, dass wir vollständig sind mit dem Kader und einfach der Glaube an uns selbst.
2: Danke. Vielen Dank, Jamal. Herzlichen Glückwunsch nochmal und viel Erfolg im Braunschweig.
1: Muss ich sagen, fühlt es sich so an, als würde

Das war's mit Sport Live mit dem ASV Hamm-Westfalen hier auf der Lippewelle. Ich bin Lena Zaubzer und ich wünsche euch noch einen schönen Samstagabend, schönes Restwochenende hier.

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1: Ich bin Diana Kramer. Wolfgang Kubicki ist neuer Bundesvorsitzender der FDP. Der 74-Jährige setzte sich beim Parteitag in Berlin in einer Kampfabstimmung gegen die Europapolitikerin Marie-Agnes Strack-Zimmermann durch. Diese hatte überraschend gegen ihn kandidiert.
2: Wer die FDP künftig führt, war vielen Wählern vielleicht schon fast egal. So sehr ist die Partei nach ihrer Bundestagswahl schlappe in der Versenkung verschwunden. Nun war die Wahl des neuen Chefs aber überraschend spannend, weil Marie-Agnes Strack-Zimmermann, das zweite wohl noch recht bekannte Gesicht der FDP, überraschend antrat. In ihrer kämpferischen Rede griff sie unter anderem Kubickis Politikstil an. Laut zu sein, Empörung, Populismus und scharfe Pointen, das reiche allein nicht. Am Ende reichte es aber doch für Kubicki, vielleicht auch, weil es bei den FDP-Delegierten durchaus Kritik gab, dass Strack-Zimmermann so kurzfristig antrat. Ronny Tochau, Berlin.
1: Die Sperre der Brenner-Autobahn im österreichischen Bundesland Tirol ist nach einer Demonstration am Abend wieder aufgehoben worden. Alle Spuren sind wieder geöffnet, nachdem 8 Stunden lang dort kein Auto rollte.
3: Auch nach der Öffnung des Brenner-Korridors blieb der Verkehr auf dem Alpenpass überschaubar. Offenbar hatten viele Autofahrer die Warnungen vor einem Verkehrschaos ernst genommen und umgeplant. So stand der Protest von rund 5000 Anwohnern und Bürgern im Mittelpunkt, die die Verkehrsflut am Brenner nicht mehr einfach hinnehmen wollen. Sie forderten zumindest mehr Lärmschutzwände, denn der Protesttag mit seinem äußerst geringen Verkehr bewies überdeutlich, mehr Ruhe ist einfach großartig. Aus Matrei am Brenner, Matthias Röder.
1: Großer Protesttag auch in Hamm. Als Zeichen für eine Energiewende ohne Erdgas haben Klimaaktivisten in der westfälischen Stadt ein symbolisches Windrad dargestellt. Rund 2000 Menschen waren daran beteiligt. Unter dem Motto Zukunft statt Gas, Energiewende verteidigen, hatten sie zuvor gegen den von der Bundesregierung geplanten Bau neuer Gaskraftwerke zur Absicherung nach dem Abschalten der Kohlekraftwerke demonstriert. Zum Fußball. Paris Saint-Germain hat das Finale der Champions League gewonnen. PSG bezwang in Budapest den FC Arsenal mit 4:3 im Elfmeterschießen. Für Paris ist es der 2. Titel in der Königsklasse. Schon im vergangenen Jahr hatte der Club das Finale gewonnen. Neben dem Titel sicherten sich die Franzosen die UEFA-Prämie in Höhe von 25 Millionen Euro. Das waren die Nachrichten mit Diana Kramer.
4: Das Wetter.
5: Ich hoffe, ihr konntet den sonnigen Abend gut genießen heute. Gleich geht's an einigen Stellen mit den Schauern los. Örtlich sind auch ein paar Gewitter dabei. Aktuell kommen wir auf maximal 21 Grad. Morgen ist es dann ziemlich durchwachsen. Einige Wolken sind bei uns, die lassen immer wieder mal was Regen runter. Am Nachmittag auch mal was mehr. An einigen Stellen gewittert's dann auch. Das Ganze bei Höchstwerten bis 25 Grad.
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5: Und wir schauen auf die Straßen. Ein bisschen was ist da noch los. Wir legen los auf der A1, Dortmund Richtung Köln zwischen Remscheid-Lennep und Remscheid. Da ist 1 Kilometer Stau, 7 Minuten dauert es länger. Dann die A3 Oberhausen Richtung Köln zwischen den Kreuzhilden und Solingen. 2 Kilometer, 4 Minuten plus. Es geht weiter auf der A3 Köln Richtung Frankfurt zwischen dem Kreuz Bonn-Siegburg und dem Siebengebirge. 2 Kilometer, 6 Minuten länger. Und die A4 Aachen Richtung Köln zwischen dem Kreuz Köln-West und Köln-Eiffeltor. Auch da sind 2 Kilometer Stau. Eine knappe Viertelstunde kommt obendrauf. Allen unterwegs eine gute Fahrt.
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5: Einen entspannten Abend wünsche ich euch. Sarah Heinz ist hier mit unserer Partysendung. Bis 2 Uhr morgens gibt es hier noch die Crème de la Crème der Partymusik. Unsere wundervolle Musikredaktion hat uns hier was richtig, richtig Tolles zusammengebaut. Grüße und ganz viel Liebe gehen raus. Das sind jetzt Run-DMC, gemixt von Jason Nevins. 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

0: Super entspannter Sound von The Blue Boy, Remember Me. Habt ihr gehört, aus dem Jahr 1997, fast 30 Jahre alt. Und genau da machen wir jetzt auch gar nicht so einen großen Sprung, sondern gehen nur ein paar Jährchen weiter zu Justin Timberlake. Der Mann ist auch einfach schon seit über 35 Jahren im Musikbusiness. Wahnsinn, oder? Und trotzdem wird er irgendwie nicht alt. Genau wie seine Musik nicht. Der Song hier, der geht zum Beispiel immer.
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0: Das Wetter.
1: Die ersten Tropfen kommen gerade örtlich schon runter. Die nächsten Stunden ist an einigen Stellen dann mehr Regen drin. Auch Gewitter sind dabei. Im Moment sind maximal 21 Grad drin. Morgen dann viele Wolken und es kann immer wieder regnen. Am Nachmittag sind dann auch wieder Gewitter drin und Starkregen bei bis 25 Grad. Nass bleibt es dann auch bis in die Nacht rein.
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1: Ein paar Meldungen habe ich noch für euch. Es geht auf die A1 Dortmund Richtung Köln zwischen Remscheid-Lennep und Wermelskirchen. Da sind 2 Kilometer Stau, 10 Minuten plus. Dann gehen wir auf die A3 Oberhausen Richtung Köln zwischen dem Kreuz Hilden und dem Dreieck Langenfeld. 2 Kilometer, 4 Minuten länger. Die A3 Köln Richtung Frankfurt zwischen dem Kreuz Bonn-Siegburg und dem Siebengebirge. Da sind im Kreuz Bonn-Siegburg die Verbindungen zur A560 gesperrt. Der Verkehr wird umgeleitet über die U40. Deswegen dauert es da gerade ein bisschen länger. 2 Kilometer, 24 Minuten plus. Und die A4 Aachen Richtung Köln zwischen dem Kreuz Köln-West und Köln-Eiffeltor. 2 Kilometer, 11 Minuten länger. Allen unterwegs eine gute Fahrt.
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1: Ihr hört den Samstagabend mit unserer Partyrotation und ja, da drehen wir jetzt nochmal gut Tempo und Power nach oben. Es geht weiter mit Musik aus den 90ern von Captain Jack. Ich bin Sarah Heinz. Hallo!
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0: Das war's für diese Saison mit Handball in der Westpress Arena, zumindest für den ASV Hamm Westfalen. Unsere Hammer Handballjungs haben nämlich vorhin ihr letztes Heimspiel hier zu Hause gespielt und gewonnen gegen die HG Saarlouis. Ein ganz wichtiger Sieg in Richtung zweite Handball-Bundesliga. Aber nicht nur deswegen war das ein ganz besonderes Heimspiel, sondern auch, weil für einige Hammer Handballer, für einige eingefleischte ASVler damit auch ihre Karriere und ihre Zeit hier beim ASV in Hamm zu Ende geht. Unter anderem eben für Jan Brosch, und mit dem hat Marco Fachmi noch gesprochen.
1: Das Hinspielergebnis wettgemacht, 36-33.
2: Ja, es war ein sehr wichtiger Sieg heute für die Aufstiegsrunde. Jetzt sind wir noch einen Schritt davon entfernt und darauf werden wir jetzt hinarbeiten und hoffentlich Mittwoch dann den Sack zumachen.
1: Trotzdem so ein kleines Tränchen wegen des hohen Vorsprungs, den man dann doch noch verspielt hat ein bisschen?
2: Ja, kann man jetzt vielleicht ein bisschen hinterherholen, aber ich glaube, wenn wir einfach Mittwoch unsere Hausaufgaben machen, dann ist das auch egal.
1: Jetzt war gerade deine Verabschiedung hier in heimischer Halle. So ein bisschen zwiespältig, jetzt schon die Verabschiedung, alle haben sich gefreut, aber es kommt ja noch ein ganz wichtiges Spiel.
2: Ja, jetzt war meine Verabschiedung, es war natürlich ein emotionaler Moment für mich. Es war auch schon vor 4 Jahren, da bin ich mit dem Aufstieg gegangen. Jetzt will ich auch mit dem Aufstieg gehen und dafür geben wir jetzt alles.
1: Ja, ich wollte gerade sagen, da kann sich natürlich Geschichte so ein bisschen wiederholen. Du warst ein bisschen fraglich heute vor dem Spiel, hattest den Pferdekurs das letzte Spiel nicht spielen können, hast in der ersten Halbzeit ja nicht angefangen, in der zweiten dann von Anfang an auf der Platte gestanden. War das auch so ein bisschen Kräfte einteilen heute?
2: Ja, Kräfte einteilen und schauen, wie das Knie dann oder der Pferdekurs da reagiert. Das war direkt über dem Knie. Hat aber ganz gut geklappt und dann irgendwie durchgekämpft und jetzt heißt es nur noch regenerieren und dann fit werden.
1: Ja, und du warst auch ein wichtiger Faktor, Markus Collodetti sowieso im Tor, der dann zur Höchstform aufgelaufen ist. Aber du hast dann 2 Tore gemacht, den 7 Meter rausgeholt, also du warst dann auch sehr präsent auf der Platte.
2: Ja, es war schön, dass ich heute auf jeden Fall da noch meinen Beitrag noch mal leisten konnte, auch vorne im Angriff und das macht mich stolz natürlich.
1: So, du hast gerade gesagt, 1 Sieg noch in Braunschweig, bisher haben immer die Heimteams gewonnen. Jetzt müsstest du es irgendwie hinkriegen, das anders hinzubiegen.
2: Ja, Mittwoch wird Zeit, dass es mal ein anderer schafft, also die Auswärtsmannschaft. Und ich glaube da ganz fest dran, wir werden jetzt einfach gut regenerieren, nochmal 2-mal richtig gut trainieren und dann fahren wir nach Braunschweig und dann mache ich mir keine Sorgen.
1: Und wenn das dann gelaufen ist, was machst du dann?
2: Ich bin jetzt bei dem Tiefbauunternehmen Hugo Schneider und fange da ab dem 1.7. fest an zu arbeiten. Und werde jetzt meine Karriereende dann auch mal im Sommer genießen können, ohne Vorbereitung. Und es wird auch schön.
1: Und auch kein unterklassiges Team mehr, so irgendwie Rückkehr in die Heimat oder sowas?
2: Nein, ist nichts geplant in die Richtung.
1: Okay. Dann wünschen wir dir natürlich viel Glück und viel Erfolg für die Zukunft, aber natürlich erstmal für das letzte Spiel am Mittwoch. Und wir werden dann mit Sicherheit auch wieder dabei sein. Ja. Danke, Jan, und alles Gute.
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0: Bei dem Song muss ich ja immer an Madagaskar denken, diesen Animationsfilm mit den ganzen Tieren, wie die da abgefeiert haben zu dem Song. Ich hab's geliebt. Wir machen direkt weiter mit der nächsten Nummer. Die kommt von Milky und David Guetta. Knallt nicht ganz so rein wie der Song gerade, aber ist super entspannt und passt auch super zum Sommer, finde ich. Auch wenn es hier ja gleich teilweise schüttet, wir halten uns die Stimmung einfach schön hier.
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1: Ich bin Diana Kramer. Zuletzt nahezu in die Bedeutungslosigkeit abgerutscht, will die FDP unter neuer Führung wieder durchstarten. Der bisherige Vizechef der Liberalen, Wolfgang Kubicki, wurde auf einem Parteitag in Berlin zum neuen Parteichef gewählt. Der 74-Jährige nahm die Wahl an.
2: Ich spüre die Bürde der Erwartungen und ich will versuchen, mit euch allen, mit Ihnen allen, dieser Bürde gerecht zu werden. Die erste Herausforderung ist Sachsen-Anhalt. Und ich werde alles tun, dass diese Wahl für die Freien Demokraten erfolgreich sind, weil wir Deutschland damit beweisen können, die Freien Demokraten sind wieder da.
1: Bis kurz vor der Wahl war Kubicki der einzige Kandidat. Überraschend trat dann die FDP-Europa- und Verteidigungspolitikerin Marie-Agnes Strack-Zimmermann an. Kubicki gewann mit 59%, Strack-Zimmermann kam auf 39%. Der ukrainische Präsident Selenskyj hat die Warnung vor einem neuen massiven russischen Luftangriff wiederholt. Diese Warnung habe Bestand und sie bleibe aktuell, sagte Selenskyj am Abend. Er forderte die Menschen in der Ukraine auf, Luftalarme nicht zu ignorieren. Die Flugabwehr sei zwar in Bereitschaft, Selenskyj räumte allerdings Probleme beim westlichen Nachschub für die Abwehr von ballistischen Raketen und Marschflugkörpern ein. Selten sorgte eine Sperrung einer Autobahn für so viel Aufsehen. Die Brenner-Autobahn im österreichischen Bundesland Tirol war wegen einer Demonstration am Samstag 8 Stunden lang dicht für Autofahrer. Das große Verkehrschaos blieb aber aus. Viele Reisende hatten umgeplant. Mit der Demonstration hatten Anwohner gegen die hohe Verkehrsbelastung auf der Alpenstrecke protestiert. Zum Fußball. Paris Saint-Germain hat die Champions League gewonnen. PSG bezwang im Finale in Budapest den FC Arsenal mit 4:3 im Elfmeterschießen.
3: Der Traum von Kai Havertz und dem FC Arsenal ist geplatzt. Und das, obwohl die Londoner im Finale einen Traumstart erwischten. Schon nach 6 Minuten traf der Nationalspieler zur Führung und Arsenal kontrollierte die Partie über weite Strecken. Nach einer Stunde der Ausgleich für Paris durch einen Strafstoß von Dembélé. Die Entscheidung fiel erst im Elfmeterschießen. Arsenals Eze schoss den Ball weit neben das Tor. Torwart Raya hielt einen Schuss des Parisers Nuno Mendes, aber dann schoss Arsenals Gabriel den Ball an die Latte. Die Entscheidung. Aus London, Philipp Detlefs.
1: Für Paris ist es nach dem letzten Jahr der 2. Titel in der Königsklasse. Das waren die Nachrichten mit Diana Kramer.
4: Das Wetter.
5: Örtlich sind gerade einige Schauer und Gewitter drin. An den Stellen kühlt es dann auch schon was ab. Insgesamt kommen wir gerade maximal auf 20 Grad. Morgen ist es insgesamt dann ein Ticken kühler. 25 Grad sind in der Spitze drin. Dazu noch mal mehr Gewitter als heute mit vielen Wolken und Gutregen, vor allem um die Tagesmitte rum.
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5: Hallo an alle Autofahrer. Wir schauen einmal auf die Straßen. Ein paar Meldungen habe ich hier noch für euch. Auf der A1 Dortmund Richtung Köln zwischen Remscheid-Lennep und Remscheid. Da ist 1 Kilometer Stau. 8 Minuten kommen oben drauf. Dann die A3, Köln Richtung Frankfurt zwischen dem Kreuz Bonn-Siegburg und dem Siebengebirge. Da sind im Kreuz Bonn-Siegburg die Verbindungen zur A560 gesperrt. Eine Umleitung führt über die U40. Deswegen staut es sich da aktuell für 2 Kilometer. 24 Minuten kommen oben drauf. Dann gehen wir auf die A4, Aachen Richtung Köln zwischen dem Kreuz Köln-West und Köln-Eiffeltor. 2 Kilometer, 9 Minuten plus. Die A46, Heinsberg Richtung Wuppertal zwischen Neuss-Üdesheim und Düsseldorf-Bilk. Da ist dichter Verkehr, 5 Minuten kommen oben drauf. Und die A448 Dortmund-Witten Richtung Bochum-West zwischen Bochum-Wiemelshausen und Bochum-Eppendorf. Auch hier ist dichter Verkehr, 5 Minuten plus. Außerdem Entwarnung auf der A57 Köln-Ehrenfeld Richtung Innere Kanalstraße. Da bestand eine Meldung über einen Falschfahrer, der ist inzwischen nicht mehr da. Allen unterwegs eine gute und vor allem sichere Fahrt.
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5: Kurz nach 11, Sarah Heinz ist hier in der Samstagnacht und hier gibt's wieder die besten Songs für eure Party bis 2 Uhr morgens noch. Und ja, und wir springen direkt wieder rein in die Musik mit Glockenbach und Ella Henderson jetzt. Das ist Lifeline. Schön, dass ihr am Start seid.
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0: Maroon 5 und Christina Aguilera waren das für euch in unserer Party-Rotation. Ja, und für die nächste Nummer hier hat sich Felix Jähn die Sängerin Cascada geschnappt und einen richtig erfolgreichen Track aus den 80ern nochmal frisch aufgelegt von Diana Ross damals. Klingt jetzt ein Müh weniger funky, dafür aber mehr nach Club. Boy, You Turn Me ist das.
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0: Das Wetter.
1: Vom Westen kommen dicke, dunkle Wolken auf uns zu. Die haben vor allem viel Regen dabei. Der kommt örtlich gerade auch schon runter. Dazu auch mal Blitz und Donner, aktuell bei Werten bis 19 Grad. Morgen bleibt es dann eher ungemütlich. Über den Tag kommt immer wieder was Regen runter, am Nachmittag auch noch mal was mehr. Da sind dann auch wieder einige Gewitter drin bei bis 25 Grad.
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1: Und wir werfen einen Blick auf die Straßen. Auf der A1 Dortmund Richtung Köln habe ich eine Meldung. Zwischen Remscheid, Lennep und Remscheid, da ist 1 Kilometer Stau, 7 Minuten dauert es länger. Dann gehen wir auf die A3, Köln Richtung Frankfurt, zwischen dem Kreuz Bonn-Siegburg und dem Siebengebirge, 2 Kilometer, 16 Minuten plus. Die A4 Aachen Richtung Köln, zwischen dem Kreuz Köln-West und Köln-Eiffeltor, 1 Kilometer, 5 Minuten länger. Die A55

0: Briglon Richtung Bielefeld zwischen Paderborn Schloss Neuhaus und Paderborn Sennelager. 1 Kilometer, 4 Minuten länger. Und die A448 Bochum West Richtung Dortmund Witten zwischen Bochum Eppendorf und Bochum Süd. Da ist aktuell dichter Verkehr. 3 Minuten kommen oben drauf. Allen unterwegs eine gute Fahrt.
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0: Die Samstagnacht ist hier, wie jede Woche, mit dem besten Mix für eure Party. Ich habe gleich für euch Gold Digger von Kanye West und Jamie Foxx, Learn to Fly von den Foo Fighters und Musik von Prince, When Doves Cry. Der macht hier jetzt auch den Start. Ich bin Sarah Heinz, hallo.
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0: Die Foo Fighters, habt ihr gehört, da hat sich eine Freundin von mir gerade erst Tickets für die kommende Tour ergattert. Auch wieder Wahnsinnspreise, aber ich bin mir sicher, dass sich das lohnt. Sarah Heinz ist hier und ich bin jetzt gleich hier raus. Ab 12 übernimmt mein Kollege Andreas Grunwald hier das Steuer. Vorher gibt's aber noch ganz viel Musik, jetzt von Robin Schulz und Wes.
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1: Ich bin Diana Kramer. Wolfgang Kubicki ist neuer Bundesvorsitzender der FDP. Der 74-Jährige setzte sich beim Parteitag in Berlin in einer Kampfabstimmung gegen die Europapolitikerin Marie-Agnes Strack-Zimmermann durch. Diese hatte überraschend gegen ihn kandidiert. Kubicki erhielt von den Delegierten 390 Stimmen, Strack-Zimmermann 259. Kubicki soll nun schaffen, was dem bisherigen Vorsitzenden Christian Dürr seit seiner Wahl vor einem Jahr nicht gelang, die FDP aus der zunehmenden Bedeutungslosigkeit herauszuführen. Auf der dänischen Insel Anholt wurde der Kadaver des verendeten Buckelwals an Land gebracht. Ein Fahrzeug zog ihn mit einem Seil aus dem flachen Wasser auf den Strand. Kommende Woche soll der Kadaver direkt vor Ort untersucht werden.
2: Es war eine mühsame Aktion, denn die Arbeiter am Strand hatten vor allem ein Ziel, dass der Wal heile bleibt. Gar nicht so einfach bei einem so riesigen Tier mitten im Verwesungsprozess. Aber es gelang, unter den Augen von so einigen Schaulustigen. Eine Absperrung soll verhindern, dass sie dem Wal zu nahe kommen. Nun liegt das streng riechende Tier in der Sonne am Strand. Und das Warten auf die Obduktion hat begonnen. Aus Skandinavien, Julia Weschenbach.
1: US-Präsident Donald Trump erfreut sich laut der jährlichen Leibarztuntersuchung weiterhin einer exzellenten Gesundheit. Bei Lunge und Herz, im neurologischen Bereich und beim körperlichen Allgemeinzustand zeige Trump starke Funktionen, heißt es in der Zusammenfassung des Medizinchecks, den das Weiße Haus auf der Plattform X veröffentlicht hat.
3: Trumps Herz-Kreislauf-System entspreche dem eines rund 14 Jahre jüngeren Menschen, attestierte der Leibarzt dem Präsidenten. Trump wird dieses Jahr 80 Jahre alt. In den vergangenen Monaten wurden immer wieder Bedenken um den Gesundheitszustand des Präsidenten laut. Ein Grund waren dunkle Flecken an seinen Händen. Auch dafür findet sich in dem Bericht eine Erklärung, nämlich, dass viele Hände schütteln. Weil der Präsident Aspirin als Blutverdünner nehme, komme es eben schneller zu Blutergüssen. Aus New York, Anne Pollmann.
1: Zum Fußball. Paris Saint-Germain hat das Finale der Champions League gewonnen. Die Franzosen besiegten in Budapest den FC Arsenal um Nationalspieler Kai Havertz mit 4:3 im Elfmeterschießen. Für Paris ist es nach dem vergangenen Jahr der zweite Titel in der Königsklasse.
4: Das Wetter.
5: Jetzt in der Nacht kommen in der Südhälfte nochmal so ein paar Schauer runter. Das kann auch nochmal krachen, also Gewitter auch nicht ausgeschlossen. Es kühlt sich nochmal ab auf 17 bis 15 Grad. Im Osten geht es runter bis auf 11 Grad. Heute im Tagesverlauf dann überall stark bewölkt mit Schauern und örtlichen Gewittern. Kann auch mal Unwetterformen annehmen mit Starkregen. Heute dazu dann 22 bis 26 Grad.
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6: A3 Köln-Frankfurt. Zwischen Kreuz Bonn, Siegburg und Siebengebirge, 2 Kilometer Stau, 5 Minuten Zeitverlust. Und A4 Aachen-Köln zwischen Kreuz Köln-West und Köln-Eiffeltor, 1 Kilometer stockender Verkehr. Wir wünschen allen unterwegs gute Fahrt.
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5: Ja, und wir drehen die Partybrause mal weiter auf, jetzt mit The Urban Cookie Collective und The Key, The Secret. Ich bin Andreas Grunwald, angenehme Nacht zusammen.

0: Die Toten Hosen und 10 kleine Jägermeister. Und ihr habt's gemerkt, wir sind in der etwas lauteren, ruppigeren Partyhalle unterwegs. Und so geht's dann jetzt auch weiter. Jetzt aus dem Jahr 2004 mit den Killers und Somebody Told Me.
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0: Das Wetter.
1: Und dann geht es noch trocken durch die Nacht. Nur im Süden des Landes können noch mal einzelne Schauer und Gewitter mit dabei sein. Das kühlt sich ab auf 17 bis 15 Grad. Im Osten geht es runter auf 11 Grad. Am Sonntag ist es dann oft wolkig und nass, auch teils stark bewölkt mit Schauern und örtlichen Gewittern. Das alles bei 22 bis 25 Grad. Lokal ist auch unwetterartiger Starkregen nicht ausgeschlossen.
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2: Zurzeit liegen uns keine Meldungen vor. Wir wünschen allen unterwegs gute Fahrt.
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1: Und wir machen direkt weiter. Ganz großen 90er habe ich jetzt für euch von De La Soul. Das Ding hier haben sie 1991 herausgebracht. Ring, ring, ring. Ich bin Andreas Grunwald. Angenehme Nacht zusammen.

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0: Eddie Grant, Give Me Hope, Joanna. So, wo bleibt die neue Musik? In dieser Nacht haben wir natürlich auch mit dabei. Frisch von UGL, jetzt Move to the Sun und danach dann wieder rein in die 80er mit New Order und Blue Monday.
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1: Ich bin Diana Kramer. Wolfgang Kubicki ist neuer Bundesvorsitzender der FDP. Der 74-Jährige setzte sich beim Parteitag in Berlin in einer Kampfabstimmung gegen die Europapolitikerin Marie-Agnes Strack-Zimmermann durch. Diese war überraschend angetreten.
2: Wer die FDP künftig führt, war vielen Wählern vielleicht schon fast egal. So sehr ist die Partei nach ihrer Bundestagswahl schlappe in der Versenkung verschwunden. Nun war die Wahl des neuen Chefs aber überraschend spannend, weil Marie-Agnes Strack-Zimmermann, das zweite wohl noch recht bekannte Gesicht der FDP, überraschend antrat. In ihrer kämpferischen Rede griff sie unter anderem Kubickis Politikstil an. Laut zu sein, Empörung, Populismus und scharfe Pointen, das reiche allein nicht. Am Ende reicht es aber doch für Kubicki, vielleicht auch, weil es bei den FDP-Delegierten durchaus Kritik gab, dass Strack-Zimmermann so kurzfristig antrat. Ronny Tochau, Berlin.
1: Die Sperre der Brennerautobahn im österreichischen Bundesland Tirol ist nach einer großen Demonstration am Abend wieder aufgehoben worden. 8 Stunden lang rollte zuvor kein Auto über den Alpenpass.
3: Auch nach der Öffnung blieb der Verkehr auf dem Alpenpass überschaubar. Offenbar hatten viele Autofahrer die Warnungen vor einem Verkehrschaos ernst genommen und umgeplant. So stand der Protest von rund 5000 Anwohnern und Bürgern im Mittelpunkt, die die Verkehrsflut am Brenner nicht mehr einfach hinnehmen wollen. Sie forderten zumindest mehr Lärmschutzwände, denn der Protesttag mit seinem äußerst geringen Verkehr bewies überdeutlich, mehr Ruhe ist einfach großartig. Aus Matrei am Brenner, Matthias Röder.
1: Großer Protesttag auch in Hamm. Als Zeichen für eine Energiewende ohne Erdgas haben Klimaaktivisten in der westfälischen Stadt ein symbolisches Windrad dargestellt. Rund 2000 Menschen waren beteiligt. Unter dem Motto Zukunft statt Gas, Energiewende verteidigen, hatten sie zuvor gegen den geplanten Bau neuer Gaskraftwerke demonstriert. Diese plant die Bundesregierung als Absicherung nach dem Abschalten der Kohlekraftwerke für sogenannte Dunkelflauten. Zum Fußball. Paris Saint-Germain hat das Finale der Champions League gewonnen. PSG bezwang in Budapest den FC Arsenal mit 4:3 im Elfmeterschießen. Für Paris ist es der 2. Titel in der Königsklasse. Schon im vergangenen Jahr hatte der Club das Finale gewonnen. Neben dem Titel sicherten sich die Franzosen auch die UEFA-Prämie in Höhe von 25 Millionen Euro.
4: Das Wetter.
5: Jetzt in der Nacht im Süden noch etwas Regen oder mal ein Gewitter mit dabei. Sonst trocken bei 17 bis 15 Grad. Der Sonntag macht dann meist stark bewölkt weiter. Da sind Unwetter möglich, also von Starkregen bis Gewitter. Alles mit dabei. Werte gehen auch etwas zurück. Morgen noch 22 bis 25 Grad. Und die neue Woche pendelt sich dann bei 20 bis 22 Grad ein.
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6: Zurzeit liegen uns keine Meldungen vor. Wir wünschen allen unterwegs gute Fahrt.
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5: Ja, und das mit Andreas Grunwald. Hallo zusammen, angenehme Nacht. Hab noch eine komplette Stunde Partymusik für euch dabei. Hier ist der Beweis. Ah.

0: Das Wetter.
1: Jetzt in der Nacht kommen in der Südhälfte noch mal so ein paar Schauer runter. Das kann auch noch mal krachen, also Gewitter auch nicht ausgeschlossen. Es kühlt sich noch mal ab auf 17 bis 15 Grad. Im Osten geht es runter bis auf 11 Grad. Heute im Tagesverlauf dann überall stark bewölkt mit Schauern und örtlichen Gewittern. Kann auch mal Unwetterformen annehmen mit Starkregen. Heute dazu dann 22 bis 26 Grad.
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2: Zurzeit liegen uns keine Meldungen vor. Wir wünschen allen unterwegs gute Fahrt.
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1: Und ich bin Andreas Grunwald. Hallo zusammen.

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1: Ich bin Diana Kramer. Wer mehr als 100.000 Euro im Jahr verdient, muss sich an der Unterbringung seiner Eltern im Pflegeheim beteiligen. Nach Ansicht des stellvertretenden Vorsitzenden der Unionsfraktion Albert Stegemann sollte diese Einkommensgrenze abgesenkt werden und erwachsene Kinder entsprechend früher mitzahlen müssen. Das sagte Stegemann der Neuen Osnabrücker Zeitung.
2: Für einen Heimplatz müssen Senioren immer mehr aus eigener Tasche zahlen. Reichen Einkommen und Vermögen nicht aus, springt das Sozialamt ein. Kinder von Pflegebedürftigen müssen sich ab einem Jahresbruttoeinkommen von mehr als 100.000 Euro beteiligen. CDU-Politiker Stegemann spricht von Willkür und will auch Menschen, die weniger verdienen, zur Kasse bitten. Zuvor hatte er schon mit der Forderung für Wirbel gesorgt, Heimbewohner sollten gegebenenfalls erst ihr Haus oder ihre Wohnung verkaufen müssen, bevor die Gemeinschaft zahlt. Katrin Müller, Nachrichtenredaktion.
1: Wolfgang Kubicki ist neuer Bundesvorsitzender der FDP. Der 74-Jährige setzte sich beim Parteitag in Berlin in einer Kampfabstimmung gegen die Europapolitikerin Marie-Agnes Strack-Zimmermann durch. Diese kandidierte überraschend gegen ihn. Kubicki erhielt 390 Stimmen, Strack-Zimmermann 259. Kubicki soll nun schaffen, was dem bisherigen Vorsitzenden Christian Dürr seit seiner Wahl vor einem Jahr nicht gelang, die FDP aus der zunehmenden Bedeutungslosigkeit herauszuführen. Fernsehkoch Johann Lafer hat seine Krebserkrankung öffentlich gemacht. Der Bild sagte Lafer, dass er Lymphdrüsenkrebs habe. Die Krankheit sei bereits vor 2,5 Jahren entdeckt worden. Seit Anfang dieses Jahres kämpft der 68-jährige Österreicher